0: Spanien gibt es übrigens schon im nächsten Sommer, Anfang August. Jan-Henner Reitze, Nachrichtenredaktion.
1: Kaum war die Sonnenfinsternis am Abend vorbei, bot der Himmel schon ein weiteres Spektakel. Der Sternschnuppenstrom der Perseiden, einer der schönsten Meteorströme des Jahres, hat in der Nacht seinen Höhepunkt erreicht. Bis zu 100 Sternschnuppen pro Stunde sollte man an dunklen Orten über den Himmel huschen sehen. Verfassungsschutz und Bundesnachrichtendienst sollen angesichts der wachsenden hybriden Bedrohung Deutschlands mehr Befugnisse erhalten. Eine umfassende Reform, die das Bundeskabinett beschlossen hat, sieht für die deutschen Nachrichtendienste zudem erstmals die Möglichkeit vor, in klar begrenzten Fällen selbst operativ einzugreifen.
2: Bundesinnenminister Dobrindt hatte zuletzt gesagt, dass aus dem Bundesamt für Verfassungsschutz ein echter Geheimdienst werden muss. Und das in etwa so. Ein Nachrichtendienstmitarbeiter soll sich künftig Zugang zu einem anderen Laptop verschaffen können, um an die gespeicherten Daten zu kommen. Es soll auch möglich sein, verschlüsselte Kommunikation mitzulesen. Außerdem soll erlaubt werden, dass Geheimdienstmitarbeiter zum Beispiel in eine Wohnung eindringen können, um etwa Sprengstoff gegen harmloses Pulver auszutauschen. Der Bundestag muss der Reform noch zustimmen. Tine Klimach, Nachrichtenredaktion.
1: Zum Sport. Bei der Schwimm-EM in Paris hat Johannes Liebmann Gold über 800 Meter Freistil gewonnen. Der 19-Jährige setzte sich vor seinem deutschen Teamkollegen Sven Schwarz und Salan Sarkani aus Ungarn durch. Liebmann verbesserte seinen Europarekord um 0,35 Sekunden.
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4: Im Moment in Osnabrück-Westerberg 16 Grad und in Goldenstedt ebenfalls 16 Grad. Über dem Land ist der Himmel in der Nacht meist klar, bei milden 15 bis 19 Grad und kaum spürbarem Wind. Heute scheint in der Region Osnabrück und dem Weser-Ems-Gebiet von früh an die Sonne. Am Nachmittag steigen die Temperaturen auf 30 bis 34 Grad. Auch am Abend ist es warm und meist klar. Der Radio Osnabrück 3-Tage-Trend. Morgen zeigt es sich bei viel Sonne noch heißer, örtlich mit Temperaturen nahe 37 Grad. Am Wochenende ist es zunächst freundlich, die Hitze geht aber deutlich zurück. Am Sonntag wird es weiter kühler und teils grauer.
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4: Uns liegen derzeit keine Verkehrsstörungen und keine Blitzer vor.
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1: In Osnabrück-Fledder liegen die Temperaturen bei 19 Grad, in Lehmbruch bei 14 Grad. Die Nacht bleibt klar, mild und kaum windig bei 13 bis 19 Grad. Heute scheint fast ungestört die Sonne. Örtlich wird es bis zu 33 Grad heiß. Bei der Hitze auf ausreichend Trinken achten.
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1: Hallo liebe Autofahrer, Vorsicht auf der A31 Meppen Richtung Leer. Auf Höhe Haaren-Ems befinden sich Gegenstände auf der Fahrbahn.
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1: Ich bin Dirk Zeitler. In Deutschland und ganz Europa haben viele Millionen Menschen am Abend gebannt in den Himmel geschaut. Denn schon bevor die Sonne unterging, wurde sie vom Mond verdeckt. In Deutschland war die Sonnenfinsternis nur partiell. Zum Beispiel in Spanien verschwand die Sonne dagegen komplett hinter dem Mond. Kaum war die Sonnenfinsternis am Abend vorbei, bot der Himmel schon ein weiteres Spektakel. Der Sternschnuppenstrom der Perseiden. Bis zu 100 Sternschnuppen sollte man pro Stunde am dunklen Himmel sehen. Kinder sollen künftig Geld vom Staat bekommen, um Vermögen fürs Alter aufzubauen. Und zwar 10 Euro pro Monat zwischen dem 6. und 18. Lebensjahr. Das sieht ein Gesetzentwurf von Finanzminister Klingbeil für eine neue Frühstartrente vor, den das Kabinett beschlossen hat.
2: Die Frühstartrente soll eine Art Startkapital für die Altersvorsorge sein. Sollte das Gesetz im Bundestag beschlossen werden, geht das Geld erstmal an alle Kinder mit dem Geburtsjahrgang 2020. Ab nächstem Jahr kommt dann jedes Jahr der Geburtsjahrgang der dann 6-Jährigen dazu. Die Eltern, Oma oder Opa, sollen das Depot durch freiwillige Zahlungen aufstocken können. Finanzminister Klingbeil rechnet vor, bis zum 18. Lebensjahr hat der Depot einen Wert von rund 2.200 Euro. Daraus können bis zum Renteneintritt über 50.000 Euro werden. Tine Klimach, Nachrichtenredaktion.
1: Die Deutsche Bahn bietet 400 zusätzliche Güterwagen an, um Probleme beim Transport per Schiff auszugleichen. Wegen Niedrigwassers in Rhein, Donau und anderen Flüssen in Deutschland können Schiffe weniger laden. Bundesverkehrsminister Bilger hat sich gestern mit seinen Kollegen aus den Ländern über das Thema ausgetauscht.
3: Als andere Ausweichmöglichkeit haben bis auf Sachsen und Sachsen-Anhalt inzwischen alle Bundesländer das Sonntagsfahrverbot für Lkw ausgesetzt oder gelockert. Bundesverkehrsminister Bilger geht zwar davon aus, dass es noch dauert, bis alle Flüsse wieder normal befahrbar sind, will aber grundsätzlich am Transport per Schiff festhalten und Wasserstraßen besser auf Niedrigwasser vorbereiten. Die Umweltschutzorganisation WWF ist skeptisch und warnt, Fahrrinnen noch weiter auszubaggern. Jan-Henner Reitz zur Nachrichtenredaktion.
1: Zum Sport. Bei der Schwimm-EM in Paris hat Johannes Liebmann Gold über 800 Meter Freistil gewonnen. Der 19-Jährige setzte sich vor seinem deutschen Teamkollegen Sven Schwarz und Salan Sarkany aus Ungarn durch. Liebmann verbesserte seinen Europarekord um 0,35 Sekunden.
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5: Momentan haben wir in Quakenbrück 14 Grad, in Dinklage 12 Grad. Zum Start in den Tag zeigt sich der Himmel klar, die Luft ist ruhig, die Temperaturen liegen zwischen 14 und 19 Grad. Heute gewinnt die Sonne schnell an Kraft, am Nachmittag sind es zwischen 30 und 34 Grad, meist ist der Wind schwach. Der Radio Osnabrück 3-Tage-Trend. Morgen ist es sonnig und nochmals heiß. Am Wochenende hält das freundliche Wetter mit viel Sonne an, die Hitze lässt jedoch etwas nach. Am Sonntag ist es deutlich kühler und im Sendegebiet von Radio Osnabrück in weiten Teilen eher grau.
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6: Hallo liebe Autofahrer. Aktuell sind uns keine Verkehrsbehinderungen und keine Blitzer bekannt.
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1: Derzeit in Hilter 19 Grad und in Haselünne 16 Grad. Bei uns gibt's einen klaren Himmel, kaum Wind und Temperaturen zwischen 13 und 19 Grad. Heute scheint von früh an die Sonne. Im Tagesverlauf wird es verbreitet heiß und am Abend bleibt der Himmel meist klar.
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1: Hallo liebe Autofahrer, uns liegen derzeit keine Verkehrsstörungen und keine Blitzer vor.
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1: Ich bin Dirk Zeitler. In Deutschland und ganz Europa haben viele Millionen Menschen am Abend gebannt in den Himmel geschaut. Denn schon bevor die Sonne unterging, wurde sie vom Mond verdeckt. In Deutschland war die Sonnenfinsternis nur partiell. Zum Beispiel in Spanien verschwand die Sonne dagegen komplett hinter dem Mond.
2: Ob auf Island, Mallorca oder auch in ganz Deutschland, das Schauspiel am Himmel hat Menschen zusammengebracht, ob in einer Warteschlange für eine Schutzbrille oder an Aussichtspunkten mit besonders gutem Blick auf den Horizont. In den Teilen von Spanien, wo die Sonne komplett verdeckt wurde, waren Hotels seit Monaten ausgebucht. Die nächste Sonnenfinsternis, wieder partiell in Deutschland und komplett unter anderem in Spanien, gibt es übrigens schon im nächsten Sommer, Anfang August. Jan-Henner Reitze, Nachrichtenredaktion.
1: Kaum war die Sonnenfinsternis am Abend vorbei, bot der Himmel schon ein weiteres Spektakel. Der Sternschnuppenstrom der Perseiden erreichte in der Nacht seinen Höhepunkt. Bis zu 100 Sternschnuppen sollte man pro Stunde an dunklen Orten über den Himmel huschen sehen können. Kein Wein, Bier oder Sekt mehr für 14-Jährige. Das sogenannte begleitete Trinken unter Aufsicht von Erwachsenen soll in Deutschland verboten werden. Das hat das Bundeskabinett beschlossen. Ziel ist, Jugendliche besser zu schützen. Als nächstes berät der Bundestag darüber.
3: Grundsätzlich gilt schon eine Altersgrenze von 16 Jahren für den Konsum und Verkauf von Bier, Wein, Sekt oder daraus hergestellten Mischgetränken. Ausnahme ist bisher, wenn Jugendliche von einer sorgeberechtigten Person begleitet werden. Aber diese Ausnahme steht im Widerspruch zu den Zielen der Bundesregierung, Jugendliche besser vor den gesundheitlichen Folgen des Alkoholkonsums zu schützen. Wegen der Suchtgefahren hatten sich die Gesundheitsminister schon vergangenes Jahr für ein Verbot ausgesprochen. Der Bundesrat startete eine entsprechende Initiative. Tine Klimach, Nachrichtenredaktion.
1: Nach dem schweren Erdbeben in Kolumbien ist die Zahl der Todesopfer auf 265 gestiegen. Die offizielle Zahl Vermisster liegt demnach bei 496. Einer inoffiziellen Suchseite zufolge werden allerdings noch knapp 4200 Menschen von ihren Angehörigen gesucht. Rettungskräfte arbeiten mit Hochdruck in den Trümmern, um noch vor Ablauf der kritischen 72-Stunden-Frist Menschen lebend zu bergen.
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5: In Osnabrück-Schöllerberg sind es derzeit 16 Grad, in Meppen 13 Grad. Vom Teutoburger Wald bis ins Emsland ist der frühe Morgen klar und nahezu windstill bei 13 bis 19 Grad. Heute setzt sich die Sonne durch. Am Nachmittag wird es heiß mit 31 bis 35 Grad, zum Abend hin meist freundlich. Morgen ist es sonnig und nochmals heiß. Am Abend lässt die Wärme langsam nach. Zum Wochenende bleibt es freundlich mit Sonne, allerdings ziehen mehr Wolken auf und der Wind frischt auf. Am Sonntag wird es deutlich kühler und eher grau, mit einzelnen freundlichen Abschnitten.
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5: Im Moment sind keine Verkehrsstörungen und Blitzer gemeldet.
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1: Aktuell meldet Osnabrück Haste 14 Grad und Lengerich-Emsland 17 Grad. Über den Dächern liegt am frühen Morgen ein klarer Himmel. Heute setzt sich viel Sonne durch. Es wird rasch wärmer. Zum Start liegen die Werte zwischen 12 und 18 Grad. Am Nachmittag sind 30 bis 35 Grad möglich, bei meist schwachem Wind.
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1: Uns liegen derzeit keine Verkehrsstörungen und keine Blitzer vor.
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1: Ich bin Dirk Zeitler. Erst wurde es dämmerig, dann verschwand die Sonne vollständig hinter dem Mond. Millionen Menschen verfolgten die erste totale Sonnenfinsternis über dem spanischen Festland seit mehr als einem Jahrhundert. Sie feierten lautstark auf Dorfplätzen, Berggipfeln, Stränden, Dachterrassen und eigens eingerichteten Beobachtungsplätzen. In Deutschland schlug eine partielle Sonnenfinsternis Millionen in ihren Bann. Hier wurde die Sonne zu rund 85-90% durch den Mond verdeckt. BAföG-Empfänger sollen im nächsten Jahr mehr Geld bekommen. Das Bundeskabinett in Berlin hat gestern eine entsprechende Reform der Ausbildungsfinanzierung auf den Weg gebracht.
2: Der sogenannte BAföG-Grundbedarf für Studierende wird in zwei Schritten angehoben. Zum Wintersemester 2027/28 auf über 500 Euro, dann zum darauffolgenden Sommersemester auf 560 Euro. Auch das Schüler-BAföG steigt. Ebenso die Wohnkostenpauschale. Das betrifft Studierende, die nicht mehr bei den Eltern wohnen. Nächstes Sommersemester gibt es 60 Euro mehr. Eigentlich sollte sie schon zum nächsten Semester steigen, aber die Koalition konnte sich nicht auf eine Finanzierung einigen. Gerade junge Menschen leiden derzeit besonders unter den hohen Mieten. Tine Klimach, Nachrichtenredaktion.
1: Die Deutsche Bahn bietet 400 zusätzliche Güterwagen an, um Probleme beim Transport per Schiff auszugleichen. Wegen Niedrigwassers in Rhein, Donau und anderen Flüssen in Deutschland können Schiffe weniger laden. Bundesverkehrsminister Bilger hat sich gestern mit seinen Kollegen aus den Ländern über das Thema ausgetauscht.
3: Die Bahn sagt, kurzfristig bis zu 100 Binnenschiffe ersetzen zu können. Als andere Ausweichmöglichkeit haben bis auf Sachsen und Sachsen-Anhalt inzwischen alle Bundesländer das Sonntagsfahrverbot für Lkw ausgesetzt oder gelockert. Bundesverkehrsminister Bilger geht zwar davon aus, dass es noch dauert, bis alle Flüsse wieder normal befahrbar sind, will aber grundsätzlich am Transport per Schiff festhalten und Wasserstraßen besser auf Niedrigwasser vorbereiten. Die Umweltschutzorganisation WWF ist skeptisch und warnt, Fahrrinnen noch weiter auszubaggern. Jan-Henner Reitz zur Nachrichtenredaktion.
1: Der Flughafen von Catania bleibt wegen der anhaltenden Aktivität des Ätna länger geschlossen als zunächst angekündigt. Die Sperrung des Airports auf der italienischen Mittelmeerinsel Sizilien wurde am späten Abend abermals verlängert. Starts und Landungen sind nun bis Freitag um 2 Uhr nicht möglich.
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5: Im Moment in Osnabrück-Sutthausen 14 Grad und in Diepholz ebenfalls 14 Grad. Rund um Osnabrück startet der frühe Morgen. Klar und ruhig bei frischen 13 bis 18 Grad. Heute setzt sich die Sonne durch, dazu wird es heiß mit Höchstwerten zwischen 31 und 34 Grad. Der Radio Osnabrück 3-Tage-Trend. Morgen wird es sonnig und heiß, teils mit noch höheren Spitzen. Zum Wochenende wird es zunächst freundlich mit Sonne, die große Hitze lässt aber nach. Am Sonntag ist es deutlich kühler und eher grau.
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5: Hallo liebe Autofahrer. Auf der A2 Richtung Dortmund besteht zwischen Porta Westfalica und dem Kreuz Bad Oeynhausen Gefahr durch eine ungesicherte Unfallstelle. Fahrt dort langsam. In der Thünestraße in Lingen-Ems haben wir nur einen Blitzer vorliegen.
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5: Durch diese Stunde begleitet euch Alexander mit dem besten Musikmix hier bei uns. Jetzt für euch Monster von Culture Candela. Have You Ever Seen the Rain von Outliers mit John Fogerty und Creedence Clearwater Revival und Magnetic von Bowser. Einen schönen Morgen mit Radio Osnabrück.

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0: Es ist 5.30 Uhr.
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2: In Bohmte liegen die Temperaturen momentan bei 14 Grad, in Barkum bei 12 Grad. Am frühen Morgen ist es vom Teutoburger Wald bis ins Emsland klar und ruhig bei 13 bis 18 Grad. Heute scheint verbreitet die Sonne, der Wind ist meist schwach und die Temperaturen steigen bis auf 34 Grad.
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2: Vorsicht auf der B70 zwischen Meppen-Schleuse und Meppen-Zentrum-Helte. Ein defektes Fahrzeug steht auf dem rechten Fahrstreifen. Die Polizei ist vor Ort. Außerdem wird geblitzt auf der B402 bei Haselünne. Ein weiterer Blitzer auf der Thünestraße in Lingen-Ems.
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2: Alexander ist heute Morgen gut gelaunt mit euch bei Radio Osnabrück unterwegs. Los geht's!

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1: Ich bin Uli Reitinger. Millionen Menschen haben in Spanien die erste totale Sonnenfinsternis seit mehr als einem Jahrhundert verfolgt. Sie feierten lautstark auf Dorfplätzen, Berggipfeln und an Stränden. In Deutschland wurde die Sonne zu rund 85-90% durch den Mond verdeckt.
2: Ob auf Island, Mallorca oder auch in ganz Deutschland, das Schauspiel am Himmel hat Menschen zusammengebracht, ob in einer Warteschlange für eine Schutzbrille oder an Aussichtspunkten mit besonders gutem Blick auf den Horizont. In den Teilen von Spanien, wo die Sonne komplett verdeckt wurde, waren Hotels seit Monaten ausgebucht. Die nächste Sonnenfinsternis, wieder partiell in Deutschland und komplett unter anderem in Spanien, gibt es übrigens schon im nächsten Sommer, Anfang August. Jan-Henner Reitze, Nachrichtenredaktion.
1: Kein Wein, Bier oder Sekt mehr für 14-Jährige. Das sogenannte begleitete Trinken unter Aufsicht von Erwachsenen soll in Deutschland verboten werden. Das hat das Bundeskabinett beschlossen. Ziel ist, Jugendliche besser zu schützen. Als nächstes berät der Bundestag darüber.
3: Grundsätzlich gilt schon eine Altersgrenze von 16 Jahren für den Konsum und Verkauf von Bier, Wein, Sekt oder daraus hergestellten Mischgetränken. Ausnahme ist bisher, wenn Jugendliche von einer sorgeberechtigten Person begleitet werden. Aber diese Ausnahme steht im Widerspruch zu den Zielen der Bundesregierung, Jugendliche besser vor den gesundheitlichen Folgen des Alkoholkonsums zu schützen. Wegen der Suchtgefahren hatten sich die Gesundheitsminister schon vergangenes Jahr für ein Verbot ausgesprochen. Der Bundesrat startete eine entsprechende Initiative. Aus Berlin, Tine Klimach.
1: Thüringens AfD-Fraktionschef Björn Höcke will Sarah Wagenknecht zur neuen Regierungschefin von Thüringen machen. Werden Sie Ministerpräsidentin, sagt Höcke in einem Video, das er auf X postete. AfD und Wagenknechts Partei BSW hätten eine Mehrheit in Erfurt. Höcke reagiert damit auf Andeutungen Wagenknechts im Wahlkampf in Sachsen-Anhalt. Dort hatte sie signalisiert, ihre Partei könnte einem AfD-Ministerpräsidenten in Magdeburg zur Macht verhelfen, durch Enthaltung im entscheidenden Wahlgang. Sie war das Sprachrohr von US-Präsident Trump. Mit nicht einmal 30 Jahren rückte Caroline Leavitt als jüngste Präsidentensprecherin überhaupt auf eine der wichtigsten Positionen im Weißen Haus und prägte den Ton von Trumps Politik. Überraschend hört Leavitt zum Monatsende auf. Sie werde dann mehr Zeit haben, um sich um ihre kleinen Kinder und um ihre Familie zu kümmern, schrieb Trump auf der Plattform Truth Social. Wer auf sie folgt, ist noch nicht klar.
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4: Milde 19 Grad aktuell in Bad Iburg, frischere 14 Grad aktuell in Barnsdorf. So, ihr Lieben, jetzt wisst ihr, was kommt. Es ist kurz nach 6. Wir machen das hier. Nee, das machen wir noch gar nicht. Wir machen was anderes. Jetzt hat er wieder hier Dinge verklickt. Eigentlich wollte ich den Kollegen hier einmal ganz kurz aus dem Nähkästchen plaudern lassen. Tut's mir gleich um 6 Uhr und 7 Minuten. Sonnengang heute Abend über Osnabrück und der Weser-Ems-Region. 20 Uhr und 56. Heute werden wir den ganzen Tag die Sonne sehen können. Es gibt keine Sonnenfinsternis, aber dafür bis zu 14 Sonnenstunden. Tageshöchstwerte heute sommerliche 32 Grad. In Melle zum Beispiel, dazu gibt es einen schwachen Wind aus östlichen Richtungen. Heute Abend, da bleibt es lange warm. Die Nachtwerte liegen bei milden 16 Grad. Der Radio Osnabrück 3-Tage-Trend. Morgen nochmal ganz viel Sonne und sommerliche 35 Grad. Der Samstag, der startet mit viel Sonne. Später gibt es dann Schauer und Gewitter. Tageshöchstwerte bei 30 Grad, am Sonntag Sonne, Wolken und Schauer, da haben wir maximal 24 Grad. Jetzt haben wir das Knöpfchen.
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4: Um 4 nach 6, moin liebe Autofahrer, bitte aufpassen auf der Autobahn 1 Osnabrück in Richtung Bremen zwischen Vechta und Kloppenburg. Da liegen Gegenstände auf der Autobahn, hier bitte vorsichtig fahren. Ansonsten sieht es aktuell gut aus auf den Straßen, aber denkt dann, heute ist Schulanfang. Das heißt, heute sind die Schülerinnen und Schüler wieder unterwegs hier in Niedersachsen. Das heißt, wir fahren gleich alle ein bisschen vorsichtiger, gell? Vorsichtig fahren ist auch hier angesagt. Es blitzt nämlich unter anderem in Förden. Am Hinnenkamm stehen sie aktuell und zwar aus Richtung Damme kommend einer 70er. In Belm kannst du euch erwischen, B51. Hier steht der Anhänger in Höhe Belm-Mitte bei Tempo 100. Und der Landkreis Osnabrück, der ist heute planmäßig in Bramsche unterwegs. Und falls ihr Ergänzungen habt, dann einfach ganz kurz durchklingeln oder eine WhatsApp schicken. Nummer ist die gleiche, 0541 77 70 50. Radio Osnabrück sagt schon mal vielen Dank und wünscht eine gute Fahrt.
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4: Wir starten durch den Vize-Freitag, Donnerstagmorgen, erster Schultag nach 6 Wochen Sommerferien. Wisst ihr den Schulweg noch, liebe Kinders? Falls nicht, wir helfen euch. Mein Name ist Thomas. Morgen.
5: Guten Morgen, Eddie.

0: Hausbrand im Hafen von Osnabrück. Guten Morgen, das Radio Osnabrück, perfekt geweckt am Donnerstagmorgen gleich 11:09. Sie war gestern sehr weit zu sehen, die große Rauchwolke gestern Nachmittag über Osnabrück. Viele von euch haben sich gestern bei uns gemeldet per WhatsApp, da kommen wir leider mal ein bisschen zu. Die Rauchsäule, die wir gestern sehen konnten über Osnabrück und der Weser-Amstrium bzw. um Osnabrück drumherum, die gehörte zu einem Feuer im Stadtteil Hafen, jetzt in einer fleischverarbeitenden Firma gebrannt. Mehr Details gab es gestern Nachmittag von Stefan Alberti, Pressesprecher bei der Polizei Osnabrück.
1: Gegen 14.30 Uhr ist bei Fleischwarenunternehmen in Osnabrück in einer Produktionshalle ein Feuer ausgebrochen. Zu dem Zeitpunkt haben sich rund 70 bis 100 Mitarbeiter in der Halle befunden. Die konnten aber alle rechtzeitig evakuiert werden.
0: Auch Mitarbeiter von angrenzenden Betrieben mussten evakuiert werden. War halt zu gefährlich. Verletzt wurde aber zum Glück, kann man sagen, niemand.
1: Im umliegenden Feld findet sich unter anderem die Schokoladenfabrik. Deren Mitarbeiter sind vorsorglich evakuiert worden. Es waren so rund 50 Personen, die die Halle verlassen mussten.
0: Die Feuerwehr konnte aber das Übergreifen der Flammen auf andere Gebäude verhindern. Zum Löschen des Brandes wurde Wasser aus der Hase und dem Zweikanal entnommen. Durch das Feuer, da ist dann auch am Nachmittag ein Teil des Hallendachs eingestürzt. Hat die Löscharbeiten zusätzlich noch mal komplizierter gemacht, als sie eh schon waren. Kurz nach dem Ausbruch des Feuers wurde die Bevölkerung über das Radio und auch über Warn-Apps über den Großbrand informiert. Der Rauch, der war aber nicht gefährlich. Trotzdem habt ihr uns eine ganze Menge Fotos, Videos und auch Sprachnachrichten geschickt. Von wo aus konnte man das Ganze denn gestern sehen?
2: Ich bin auf der Autobahn von Bünde Richtung Osnabrück unterwegs. Die Rauchwolke ist klar und deutlich bis nach Bünde zu erkennen.
3: So, ich bin auf der A30, Fahrt Richtung Bad Oeynhausen, Osnabrück. Also weit vor Melle siehst du die Wolke schon.
4: Hier ist Sandra aus Mettingen. Selbst hier in Mettingen sieht man das, dass es in Osnabrück brennt.
5: Mahlzeit. Ich bin gerade in Greven auf Autobahn gefahren und von Greven aus sieht man schon die schwarzen Rauchwolken. Das heißt, von weiter Ferne sind die schon ein bisschen weiter verdünnt, aber es ist so weit hochgezogen, dass man die schon von Weitem sieht. Also von Greven kann man die schon richtig gut erkennen.
0: Wir haben außerdem noch Bilder bekommen aus Westerhausen, aus Engter, aus Sassenberg, also ein richtig großes Ding. Brandursache wird jetzt ermittelt, wir halten euch da auf dem Laufenden. Ihr wisst ja, bei uns bei Radio Osnabrück, da hört was los ist. Und zum Glück ist da wirklich niemand zu Schaden gekommen gestern bei dem Großbrand in Osnabrück.
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0: 11 Minuten vor 7:30, hier ist Radio Osnabrück, perfekt geweckt am Donnerstagmorgen. Schule geht heute wieder los und ich habe jetzt hier was Neues auf meinem Ablaufplan stehen. Wir machen jetzt Frühsport hier bei uns bei Radio Osnabrück. Hier passieren ja Sachen.
1: Guten Morgen, Sportfreunde.
0: Ja, dann würde ich sagen, jetzt einmal das linke Bein, das rechte Bein und dann nochmal das linke Bein, das rechte Bein. Jetzt gehen wir einmal ganz kurz die Kniebeuge, jawohl. Und die passende Musik.

0: Aus der Musik eures Lebens, Liquido Narcotic, also der Song, ganz ehrlich, Mirko, der durfte damals, als ich klein war, so in den 90ern,
1: oha, ja, durfte er damals,
0: auf keiner Party fehlen. Wie ist das so bei euch jungen Leuten? Läuft der noch oder ist das mittlerweile schon vorbei? Aussterben?
1: Nee, ich würde sagen, der läuft schon noch ab und zu, aber wahrscheinlich nicht mehr ganz so frequentiert wie bei euch damals, ne?
0: Ist da Hot Rotation quasi raus?
1: Boah, könnt ja.
0: Mirko ist nicht nur hier, um über Musik zu berichten, sondern auch über das Neueste aus Osnabrück und der Weser-Ems-Region. Regionalnachrichten gleich um halb. Um was geht's denn?
1: Ja, heute starten die Schüler ja endlich wieder ins neue Schuljahr, genau. Und passend zum neuen Schuljahr gibt's auch ein neues Schulfach. Welches das ist, das hört ihr gleich bei uns in den Radio aus dem Brück Regionalnachrichten. Ihr wisst aber uns, da hört ihr, was los ist.
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1: Ich bin Mirko. Guten Morgen. Gestern ist ein Feuer beim Osnabrücker Hafen ausgebrochen. Weitere Infos dazu hat Stefan Alberti, Pressesprecher bei der Polizei Osnabrück.
2: Gegen 14.30 Uhr ist bei Fleischwarenunternehmen in Osnabrück in einer Produktionshalle ein Feuer ausgebrochen. Zu dem Zeitpunkt haben sich rund 70 bis 100 Mitarbeiter in der Halle befunden, die konnten aber alle rechtzeitig evakuiert werden.
1: Bei dem Brand wurde niemand verletzt. Gestern Morgen ist ein Autofahrer in eine Straßenlaterne in Bad Oeynhausen gerauscht. Mehr dazu weiß Radio Osnabrück-Reporterin Clara.
3: Vorher hatte der 88-Jährige die Kontrolle verloren und war von der Straße abgekommen. Vor Ort stellten die Beamten den Führerschein des Seniors sicher, da sie an seiner Fahrtauglichkeit zweifelten.
1: In Niedersachsen startet heute das neue Schuljahr. Für die Schüler gibt's eine Neuerung. Mit dem Schulbeginn wird ein neues Schulfach eingeführt. Aus den bisher getrennten Fächern evangelische und katholische Religion soll nach und nach das gemeinsame Fach christliche Religion werden. Der Vorschlag kommt von den Kirchen selbst. Hintergrund ist auch, dass es immer weniger getaufte Schüler gibt. Dadurch könnte der Religionsunterricht in Zukunft wegfallen. Das neue Fach behandelt christliche Themen, Werte wie Nächstenliebe, soziales Engagement, aber auch andere Religionen. In Haaren gab es einen schweren Verkehrsunfall. Gestern wurde ein 59-jähriger Motorradfahrer von einem Auto angefahren. Er wurde schwer verletzt. Der Schaden beträgt rund 6.000 Euro. Soweit die Radio Osnabrück Regionalnachrichten. 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
4: Aktuell frische 9 Grad in Nordrup, etwas mildere 15 Grad in Spelle. Nochmal ganz kurz zurück auf den gestrigen Abend. Mirko, hast du die Sonnenfinsternis beobachten können?
5: Ja, ich habe tatsächlich ein bisschen gucken können. Also ich habe natürlich auch vorher probiert, noch eine Brille hier irgendwo zu kriegen.
4: Warst du erfolgreich?
5: Nee, überall in der Innenstadt, da standen teilweise schon Zettel dran bei den Optikern. Irgendwie, jo, hier bei uns gibt's keine Brillen und wir wissen auch nicht, wo es sonst welche geben könnte. Also da bin ich nicht erfolgreich gewesen.
4: Ja,
5: aber die Osnabrücker sind ja nett, ne, und haben dann mir auch mal eine Brille gegeben. Dann konnte ich auch mal durchgucken, ja.
4: Wo hast du geguckt?
5: In Schöllerberg am Ziegenbrink, genau.
4: Ah, okay, da hast du eine gute Aussicht auf die Stadt da oben.
5: Erstmal ein bisschen vorher geschaut, wo man ein bisschen höher steht und dann, genau, standen dann tatsächlich noch ein paar mehr Leute. Ich dachte schon, ich wäre ganz alleine vielleicht da, aber nee, die waren dann auch sehr netter.
4: Ich war gestern Abend noch ein bisschen länger unterwegs. Ich bin so gegen was wie 19.30 Uhr zurückgefahren nach Hause und habe dann tatsächlich überall auch Leute auf den Wiesen sitzen sehen mit irgendwelchen Sonnenfinsternisbrillen. Ich habe leider auch keine bekommen, beziehungsweise ich habe einfach auch nicht dran gedacht, wie ich halt immer so bin.
5: Ja, ja, klar. Natürlich.
4: Aber was ich wirklich cool fand, war so dieses diffuse Licht irgendwie.
5: Ja, ja, das stimmt. Das habe ich auch nochmal, ich habe mit meiner Mutter natürlich immer im Kontakt gewesen, die meinte auch, ne, guck mal, ja, das Licht hier, das verändert sich ja noch, ne?
4: Junge,
5: ne?
4: Wobei, wir haben gerade eine Nachricht um 6 gehört, es gibt nächstes Jahr schon wieder eine. Da klemmen wir uns mal hinter, vielleicht jetzt schon mal so eine Brille bunkern.
5: Oh ja, das
4: ihr habt uns übrigens auch ganz viele Bilder geschickt, die werden wir heute im Laufe des Tages mal via Social Media veröffentlichen. Also wenn ihr so ein finsternes Bilder sehen möchtet aus Osnabrück und der Weser-Ems-Region, einfach mal Radio Osnabrück suchen bei Facebook, bei Instagram, da werden sie geholfen. Jetzt zum Wetter. 14 Sonnenstunden gibt es heute ohne Finsternis bei uns in Osnabrück und der Weser-Ems-Region. Region wird sommerlich warm. Heute 31 Grad in Löningen bis zu 32 Grad in Glandorf. Der Wind, der sorgt kaum für Abkühlung, der weht nämlich nur schwach aus östlichen Richtungen. Heute Abend bleibt es dann lange warm. Die Nachtwerte liegen bei 16 Grad.
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4: 4:30 Uhr, moin liebe Autofahrer. Hinweis für die Autobahn 1 Osnabrück in Richtung Bremen. Die Einfahrt Vechta ist aktuell gesperrt für den Durchgangsverkehr. Da könnt ihr die Autobahn aktuell nicht verlassen. Ansonsten habe ich keine Meldung. Wie im richtigen liegen, nichts zu sagen. Aber ihr habt was gemeldet, und zwar Blitzer. Unter anderem stehen sie aktuell an der B214 zwischen Thünen und Backum. Beidseitig wird geblitzt bei Tempo 100. In Bellen kann es euch erwischen. Hier steht ein Anhänger an der B51 Höhe Bellmitte. In Förden teure Fotos. Hinnenkamp, Richtung Dammer an der 70er. Und der Landkreis Osnabrück, der blitzt heute planmäßig in Bramsche. Habt ihr auch noch was gesehen? Dann ganz kurz anrufen oder eine WhatsApp schicken. Nummer ist die gleiche. 0541 7 70 70 50. Radio Osnabrück sagt schon mal vielen Dank und wünscht eine gute Fahrt.
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4: Wir starten durch Ende Donnerstag. Vize-Freitag, meine sehr verehrten Damen und Herren. Jawohl. Und eure Aufstehhilfe hier im Studio, die heißt Thomas.
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Guten Donnerstag, hier ist Radio Osnabrück, perfekt geweckt, 6:42 Uhr in diesem 13. August 2026. Heute vor 65 Jahren mal ganz kurz im großen Radio Osnabrück Kalender geschaut, am 13. August 61, da haben die DDR-Behörden damit begonnen, die Berliner Mauer zu bauen. Die Nacht, beziehungsweise in einer Nacht wurde quasi eine Stadt geteilt, Familie voneinander getrennt, das Leben von Millionen Menschen änderte sich quasi von einem Tag auf den anderen. Heute, 65 Jahre später, gibt es einen Gedenkakt, und zwar an der Gedenkstätte Berliner Mauer findet heute eine zentrale Gedenkveranstaltung statt. Bundespräsidentin Julia Klöckner spricht dort, auch der regierende Bürgermeister Kai Wegner und auch Kultusstaatsminister Wolfram Wainer werden da erwartet. Im Mittelpunkt stehen natürlich die Opfer der kommunistischen Gewaltherrschaft, so kann man es ruhig sagen, und am Ende natürlich des Gedenkens werden Gedenkkränze niedergelegt. Also ein historischer Tag, der, denke ich mal, uns alle so ein bisschen angeht, auch bei uns in Osnabrück und der Weser-Ems-Region. Viele haben es ja auch dann damals irgendwann geschafft, mal zu uns hier nach Osnabrück und in die Weser-Ems-Region zu kommen, und 65 Jahre später, mir fehlt einfach nur die Worte, dass sowas passieren konnte. Radio Osnabrück ist hier. Wir starten zusammen durch in diesen Donnerstag, und zwar mit einem richtig schönen Song aus den 80ern. Und zwar von The Pulleys. Hört man nicht so oft im Radio. Every little thing she does is magic. Kurzer Blick zur Uhr.

0: 13 Minuten vor 7 ist Radio Osnabrück perfekt geweckt an diesem Donnerstag, 13. August 2026. Wie die Sterne stehen diesen Tag, das hören wir jetzt.
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2: Widder. Ihre Horizonterweiterung in jede Richtung ist heute gefragter denn je. Öffnen Sie sich Ihrer Entwicklung und Ihre Träume können jetzt wahr werden.
3: Stier.
2: Angestauten Emotionen sollten Sie nicht nur verbal, sondern auch körperlich Luft machen. Davon hängt Ihr Befinden am heutigen Tag ab.
3: Zwillinge.
2: Sie sollten heute offen für alles Neue sein. Es könnte ein einziger entscheidender Aspekt sein, der Sie bei dem ein oder anderen Projekt weiterbringt.
3: Krebs.
2: Geben Sie Ihrem Kopf das Kommando. Ihre Gefühlswelt wird sehr von Wünschen gesteuert und Sie ziehen falsche Schlüsse. Sie sollten auch Ihre Gesundheit etwas aufpolieren.
3: Löwe.
2: Vertrauen Sie Ihrer Seele und lassen Sie sich führen. Ihre inneren Kräfte sind der Schlüssel zum Glück und bescheren Ihnen Erfolge. Nutzen Sie diesen positiven Einfluss.
3: Jungfrau.
2: Bei größeren Entscheidungen vertrauen Sie Ihrem Instinkt. Unangenehme Situationen meistern Sie heute mit einer gewissen Leichtigkeit. Lassen Sie sich jedoch nicht provozieren.
3: Waage.
2: Wenn Sie so weitermachen, haben Sie in kurzer Zeit keine Puste mehr. Warum lassen Sie die Sachen heute nicht langsamer angehen? Schaffen Sie sich Freiraum für ein paar unbeschwerte Stunden.
3: Skorpion.
2: Grundsatzdiskussionen mit dem Partner sollten Sie heute verschieben. Ein Wort gibt schnell das andere. Das bedeutet auch Streit. Verzichten Sie zudem heute auf Stress.
3: Schütze.
2: Lassen Sie sich heute nicht an den Baum binden. Wenn Ihnen die eine oder andere Situation missfällt, sollten Sie Ihren Standpunkt darlegen und Ihre Meinung anderen gegenüber auch kundtun.
3: Steinbock.
2: Sie sind derzeit gereizt und nervös. Zwingen Sie sich zu Geduld, sonst gibt es Konflikte. Auch so könnten sich heute Missverständnisse häufen. Da hilft nur tief Luft holen und freundlich bleiben.
3: Wassermann.
2: Versuchen Sie nicht, sich aus einer unangenehmen Situation herauszumogeln. Ein kleines Zugeständnis ist kein Weltuntergang. Manchmal hilft auch eine kleine Notlüge.
3: Fische.
2: Heute buhlt man um Ihre Mitarbeit und macht Ihnen die tollsten Angebote. Das bedeutet zugleich mehr Verantwortung. Dennoch könnte jemand versuchen, Sie reinzulegen. Seien Sie also auf der Hut.
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0: Gleich 7:47 ist Radio Osnabrück perfekt geweckt am Donnerstagmorgen. Gleich um 7, da gibt es die Radio Osnabrück Nachrichten, das Neueste aus Deutschland und der Welt. Und vorher gibt es noch Musik und zwar von, sag ich schon verraten, Gracie Abrams.
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1: Ich bin Uli Reitinger. Millionen Menschen weltweit haben gestern die Sonnenfinsternis verfolgt. In Deutschland wurde die Sonne zu rund 85-90% durch den Mond verdeckt. In Spanien verschwand die Sonne vollständig hinter dem Mond zum ersten Mal seit mehr als 100 Jahren.
2: Mit A's, O's, Applaus und der ein oder anderen Träne haben Hunderttausende in Spanien das Spektakel gefeiert. Von fast allen Beobachtungsposten aus war die Sonne für ein paar Sekunden als schwarze, von einem Feuerring umgebene Scheibe zu sehen. Rund um die Ballungszentren in Barcelona und Madrid hat die erste totale Sonnenfinsternis seit mehr als 120 Jahren für lange Schlangen gesorgt. Doch das gefürchtete Verkehrschaos blieb aus. Aus Barcelona, Julia Macher.
1: Wie soll Deutschland besser auf Hitzewellen vorbereitet werden? Umweltminister Schneider möchte Zuständigkeiten klarer regeln und dafür das Grundgesetz ändern. Der Schutz vor Hitze solle damit eine gemeinsame Aufgabe von Bund, Ländern und Kommunen werden, sagte Schneider.
3: Ich möchte, dass wir im Grundgesetz eine Möglichkeit schaffen, dass der Bund eine Kompetenz für Handlungen, Taten, aber auch Ausgaben hat. Das haben wir bisher nicht. Wir sind in vielerlei Punkten die Hände gebunden. Ich kann dem Anpassungsmaßnahmen wie Finanzierung von Klimaanlagen, Verschattung etc. nur unter sehr schweren Bedingungen möglich machen.
1: Der Vorstoß von SPD-Minister Schneider stößt bei der Union auf Skepsis. Eine solche neue breite Kompetenz des Bundes würde Verfassungsjuristen auf Jahre mit Abgrenzungsfragen beschäftigen, aber keinen Vorteil fürs Klima bringen. Das sagte der Vizefraktionschef der Union, Günter Krings, dem Redaktionsnetzwerk Deutschland. Nach dem schweren Erdbeben in Kolumbien ist die Zahl der Todesopfer auf 265 gestiegen. Die offizielle Zahl Vermisster liegt demnach bei knapp 500. Nach inoffiziellen Quellen werden noch mehr als 4000 Menschen von ihren Angehörigen gesucht. Rettungskräfte arbeiten mit Hochdruck in den Trümmern, um Menschen noch lebend zu retten. Die Unterstützung für konkrete Klimaschutzmaßnahmen ist rückläufig. Das hat eine Untersuchung der Bertelsmann Stiftung und des Geoforschungszentrums GFZ ergeben. Demnach sank die Zustimmung zur Energiewende in den vergangenen 5 Jahren von 69-60%. Den Umstieg privater Haushalte auf klimafreundliche Technologien halten sogar 79% ohne staatliche Unterstützung für nicht machbar.
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4: 15 Grad messen wir aktuell in Fenne, 16 Grad aktuell in Emsteg. Hochralf schickt uns heute ganz viel Sonne hier zu uns nach Osnabrück und in die Weser-Ems-Region. Sonne satt, Höchstwerte zwischen 31 Grad in Werlte und 32 Grad in Hellern. Der Wind, der weht heute schwach aus östlichen Richtungen. Das heißt, wenn ihr jetzt die Chance habt, nochmal ganz kurz kräftig durchlüften, dann heute geht es wieder ordentlich rauf. Heute Abend bleibt es lange warm, die Nachtwerte liegen bei 16 Grad, da können wir dann wieder ein bisschen durchlüften. Der Radio Osnabrück 3-Tage-Trend. Morgen nochmal ganz viel Sonne, sommerliche 35 Grad. Der Samstag, das wird so ein bisschen zweigeteilt. Wir starten erst mit ganz viel Sonne, später gibt es dann Schauer. Gewitter können mit dabei sein, Höchstwerte dann bei 30 Grad. Und am Sonntag Sonne, Wolken, Schauer, dazu maximal 24 Grad.
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4: Gleich 407. Moin, liebe Autofahrer, Hinweis für die Autobahn 1 Osnabrück in Richtung Bremen. Die Einfahrt Vechta ist aktuell vorübergehend gesperrt. Hier wird was aufgeräumt. Wissen nicht genau, wie lange es dauert, aber wir halten euch da auf dem Laufenden. Dann stockt es auf der B69 und zwar auf der Großen Kreuzung. Vor der Großen Kreuzung in Schneiderkrug aktuell von der Autobahn auskommend 5 Minuten plus. Und denkt dran, Schulanfang heute in Niedersachsen. Gelle, fahrt bitte entsprechend vorsichtig und fahrt auch hier bitte nicht zu schnell, denn es wird geblitzt. Unter anderem in Mell an der Burschenstraße zwischen Wetter und Eikenbruche. An der B214 kann es euch erwischen zwischen Thün und Backum beidseitig. In Belm steht ein Anhänger B51 direkt an der Abfahrt Belm Mitte bei Tempo 100. Und der Landkreis Osnabrück, der ist heute planmäßig im Bramsche unterwegs. Habt ihr aber was entdeckt? Dann ganz kurz melden bei uns. 0541 77 70 50. Ihr könnt anrufen, ihr könnt eine WhatsApp schicken, Textsprachnachricht, alles funktioniert. Radio Osnabrück sagt schon mal vielen Dank und wünscht eine gute Fahrt in diesen Donnerstag.
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4: Vizefreitag, Donnerstagmorgen und ich muss ganz ehrlich sagen, ich habe seit so ein paar Tagen so richtig hartnäckigen Ohrwurm. Ich spiele jetzt einfach mal. Neue Musik gibt's von der Swedish House Mafia. Wir haben sich zusammengetan mit Lickily. Happiness is so sad. Mein Name ist Thomas.
5: Der ist ein bisschen ein Otto geworden, aber ich habe Respekt vor dem.
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0: Sonntag, also am kommenden Sonntag, da ist der Zoo Osnabrück um eine Attraktion reicher. Guten Morgen, Radio Osnabrück ist hier perfekt geweckt am Donnerstagmorgen, 12 Minuten nach 7. Aktuell läuft ja noch die große Festwoche zum 90-jährigen Zoo-Jubiläum. Die endet am kommenden Sonntag und an dem Tag, da wird dann die neue Auenlandschaft für alle Besucherinnen und Besucher des Zoos Osnabrück freigegeben. Entstanden ist das Ganze da, wo früher mal die Seelöwenanlage war. Ihr kennt es wahrscheinlich noch. Und das, was wir uns unter dem Begriff Auenlandschaft vorstellen können, das hat uns Hannah Reckers erklärt, Pressesprecherin vom Zoo Osnabrück.
1: Die Auenlandschaft ist ein ungefähr 1000 Quadratmeter großes Areal mit einem Bachbett, das da durchfließt, mit einer Nebelanlage, mit Nebelfontänen, wo die Kinder dann spielen können. Erwachsene können sich ein bisschen ausruhen währenddessen.
0: Es werden die Ursonschafe aufgestellt, ausgesiedelt, das sind die kleinsten Schafe Europas. Dazu kommen noch Brahma-Hühner, das sind die größten Hühner in Europa und die beiden sind ungefähr gleich groß. Schafe, Hühner gleich groß, finde ich richtig witzig. Die Schafe ziehen übrigens schnell ein in der Auenlandschaft. Auf die Hühner müssen wir noch ein bisschen warten.
1: Es wird so sein, dass es ein Areal gibt, in dem Besucher und Schafe sich zusammen aufhalten können, aber die Schafe können jederzeit sich zurückziehen und in ein eigenes Areal, wo die Besucher dann nicht drauf können, damit die Schafe eben entscheiden können, möchte ich gerade auf Tuchfühlung mit den Menschen oder lieber nicht.
0: Von der alten Seelöwenanlage, die ja letztendlich quasi die Basis ist, da wo die Auenlandschaft jetzt entstanden ist, da ist übrigens nicht mehr viel übrig geblieben, bis auf den ehemaligen alten Stall, der wird jetzt aber umgebaut und zukünftig anderweitig genutzt, aber etwas fester Boden, also von ein bisschen Beton ist noch etwas übrig geblieben.
1: Es gibt eine gepflasterte Fläche, auf der dann das Nebelfeld ist und ansonsten drumherum ist eben Rasenfläche zum Ausruhen, Entspannen und Schatten genießen.
0: Der Zoo Osnabrück, der ist ab Sonntag um eine Attraktion reicher, dann eröffnet nämlich die neue Auenlandschaft, offizielle Einweihung ist ein Tag vorher, wir Besucher dürfen dann ab Sonntag dahin, wird eine richtig spannende Geschichte und vielleicht sehen wir uns ja an diesen Tagen im Zoo Osnabrück, weil ich bin sehr neugierig. Radio Osnabrück ist hier, am Donnerstagmorgen, 7:15, hier ist Musik von TLC, No Scrubs. Schönen Donnerstag euch. Scrub is

0: 9058 Radio Sorg ist hier perfekt geweckt am Donnerstagmorgen. Warum lacht der Moderator so? Mirko kommt gerade mit einem riesengroßen Grinsen ins Studio und sagt, spiel mal lustige Musik.
1: Das hört sich gut an.
0: Was hast du, warum soll ich lustige Musik spielen? Was kommt jetzt auf uns zu?
1: Ich habe wieder ein lustiges YouTube-Video mitgebracht. Natürlich nicht nur für dich, sondern für alle. Ne, ist ganz klar.
0: Ja.
1: Da fällt ab und zu so ein Metallrohr runter. Ne?
0: Ein
1: immer
0: Video?
1: Ab und zu mal wieder und dann kommt da so ein lautes Geräusch. Oder
0: ein Video, in dem einfach ein Rohr runterfällt?
1: Richtig.
0: Okay, wie lang geht das Video? Kann man das hören? Kann man das sehen? Weil Videos macht ja im Radio eigentlich keinen Sinn.
1: Ja, das geht ungefähr eine Stunde lang und immer wieder fällt halt das Rohr runter. Und das ist halt dementsprechend auch ein bisschen laut. Ne?
0: Das, und zwischendurch
1: das klimpert. Zwischendurch ist immer wieder Ruhe und dann irgendwann fällt's wieder runter, ne?
0: Und du weißt, das sollen wir jetzt im Radio mal spielen?
1: Auf jeden Fall. Sehr einfallsreich, würde ich auch sagen, dieses Video.
0: Dann spielen wir ab, bin gespannt, was jetzt passiert. Dann.
1: Ja. Oh ja. Oh ja, das ist er. Das ist er. Genau, und jetzt warten wir gespannt, wann er gleich wiederkommt.
0: Also falls ihr jetzt gerade irgendwie auf der Arbeit seid, vielleicht auch Metall arbeitet, also wenn jetzt irgendwie so ein Rohrgeräusch kommt, das könnte durchaus aus dem Radio sein.
1: Nicht erschrecken, ne?
0: Wir machen doch nicht so Blödsinn, wir machen doch was Ernstes. Regionalnachrichten gleich um 1:30. Was geht's denn da unter anderem?
1: Ja, heute starten ja die Schüler wieder in Niedersachsen ins neue Schuljahr und passend dazu gibt's dann auch ein neues Schulfach. Welches das ist, das hört ihr gleich in den Radio Osnabrück Regionalnachrichten. Ihr wisst ja bei uns, da hört ihr, was los ist.
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1: Ich bin Mirko. Guten Morgen. Eine Frau wurde bei einer Auseinandersetzung in Rheine getötet. Die Polizei spricht von einer Beziehungstat. Täter und Opfer kannten sich also vermutlich. Zwei Verdächtige wurden auf die Polizeiwache gebracht, die Ermittlungen laufen. Gestern ist ein Feuer beim Osnabrücker Hafen ausgebrochen. Weitere Infos dazu hat Stefan Alberti, Pressesprecher bei der Polizei Osnabrück.
2: Gegen 14.30 Uhr ist bei Fleischwarenunternehmen in Osnabrück in einer Produktionshalle ein Feuer ausgebrochen. Zu dem Zeitpunkt haben sie

0: 20-Jährige die Kontrolle verloren und war von der Straße abgekommen. Vor Ort stellten die Beamten den Führerschein des Seniors sicher, da sie an seiner Fahrtauglichkeit zweifelten.
1: In Niedersachsen startet heute das neue Schuljahr. Für die Schüler gibt's eine Neuerung. Mit dem Schulbeginn wird ein neues Schulfach eingeführt. Aus den bisher getrennten Fächern evangelische und katholische Religion soll nach und nach das gemeinsame Fach christliche Religion werden. Der Vorschlag kommt von den Kirchen selbst. Hintergrund ist auch, dass es immer weniger getaufte Schüler gibt. Dadurch könnte der Religionsunterricht in Zukunft wegfallen. Das neue Fach behandelt christliche Themen, Werte wie Nächstenliebe, soziales Engagement, aber auch andere Religionen. In Haaren gab es einen schweren Verkehrsunfall. Gestern wurde ein 59-jähriger Motorradfahrer von einem Auto angefahren. Er wurde schwer verletzt. Der Schaden beträgt rund 6.000 Euro. Soweit die Radio Osnabrück Regionalnachrichten. 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
3: Wir haben gerade ein kleines Experiment laufen. Ein Kollege Mirko aus den Nachrichten hat mir ein Video hier quasi einmal aufs Mischpult gelegt. Das besteht aus einer Stunde Ruhe und plötzlich irgendwann so mittendrin fällt einfach mal so ein Rohr runter. Bin mal gespannt. Also bis jetzt ist das Rohr noch nicht ganz so häufig gefallen. Was heute definitiv nicht fallen wird, ist die Sonne. Okay, sie geht unter 20.56 Uhr, aber wir können heute 14 Sonnenstunden abgreifen hier bei uns in Osnabrück und der Weser-Ems-Region. Aktuell 17 Grad in Borglo, 16 Grad in Damme. Bleibt auch heute relativ warm, lang, aber gucken wir erstmal auf die Höchsttemperatur. Die liegen nämlich bei 31 Grad heute in Kloppenburg. Bis zu 32 Grad gibt es heute in Schwege. Der Wind, der bringt kaum Abkühlung, der weht nämlich nur schwach aus östlichen Richtung. Heute Abend, wie gesagt, lange warm, auch in der kommenden Nacht kaum Wolken am Start. Es geht aber auch runter bis auf angenehme 16 Grad.
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3: 3,58. Moin, liebe Autofahrer. Hinweis für die Autobahn 1, Osnabrück in Richtung Bremen. In der Einfahrt Vechta könnt ihr aktuell nicht benutzen. Hier ist nämlich gesperrt, hier wird aufgeräumt. Hinweis nochmal für die Autobahn 1, Osnabrück-Bremen zwischen Vechta und dem Rastplatz Barkumer Wiesen. Da ist hier im Moment der rechte Fahrstreifen gesperrt. Ich guck mal, ob das irgendwie zusammenhängt. Wenn das wisst, gerne mal melden. 0541 77 70 50, weil bis ich in Vechta bin, das dauert. Ihr seid wahrscheinlich ein bisschen schneller. Die Staus, Autobahn 33, Bielefeld in Richtung Osnabrück vor Borglo, Kloster Ösele, aktuell 2 Kilometer Stop and Go. Plant ihr bitte 10 Minuten mehr ein. Dann stockt es auf der B69 vor der großen Kreuzung in Schneiderkrug, aktuell aus Richtung Autobahn 10 Minuten plus. In Richtung Autobahn bitte 5 Minuten mehr einplanen. Ansonsten läuft es. Nochmal der ganz kurze Hinweis. Heute ist ja Schulanfang in Niedersachsen. Fahrt also bitte entsprechend aufmerksam und vorsichtig. Und jetzt kommen wir zu dem hier. Es wird nämlich geblitzt. Unter anderem gibt es eine Abstandskontrolle an der Autobahn 1 Höhe Emsteck. In Bellen kann es euch erwischen, B51. Hier steht ein Anhänger im Bereich Bellen Mitte an der Abfahrt bei Tempo 100. An der B214 stehen sie aktuell zwischen Thüne und Backum beidseitig. In Melle steht ein Anhänger an der Burschenstraße und zwar zwischen Wetter und Eickelbruche. In Nordhorn wird geblitzt am Gildenhauser Weg und der Landkreis Osnabrück, der blitzt heute planmäßig in Bramsche. Und falls ihr Ergänzungen habt, halt, ich habe noch Kai vergessen, sorry, Förden, Hindenkamp, da stehen sie auch aktuell aus Richtung Damme an der 70er, also Förden nicht vergessen, Hindenkamp, da wird auch geblitzt. So, jetzt, falls ihr so wie Kai machen möchtet, also falls ihr was gesehen habt, was nicht auf oder an die Straße gehört, gerne melden. 0541 7 70 70 50. Ihr sagt's uns, wir sagen's weiter. Radio Osnabrück sagt vielen lieben Dank und wünscht eine gute Fahrt.
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3: Auf geht's am Donnerstag und falls ihr die Chance habt, heute zwischen 9 und 10 Radio zu hören, dann natürlich Radio Osnabrück, denn die Polizei ist nachher zu Gast. Was wir verbrochen haben, hören wir gleich. Mein Name ist Thomas, morgen.

Guten Morgen, das Radio Osnabrück, perfekt geweckt, 20 Minuten vor 8. Und heute zwischen 9 und 10 heißt es Zugriff hier bei uns bei Radio Osnabrück. Wir machen ja in unregelmäßigen Abständen mal so kleine Sondersendungen mit der Polizei Osnabrück. Wir sprechen da ein großes Thema ausführlich. Und heute geht es um das Thema Notruf. Was möchtet ihr rund um das Thema Notruf wissen? Gerne jetzt schon mal reinmelden. 0541 77 70 50. 0541 77 70 50. Was möchtet ihr gerne zum Thema Notruf wissen? Also mir fallen zum Beispiel ganz viele Dinge ein. Wann darf ich überhaupt bei der Polizei anrufen? Wann darf ich die 110 oder auch die 112 wählen? Das besprechen wir gleich zwischen 9 und 10 hier live bei uns bei Radio Osnabrück mit Janis Gerbemeier von der Polizei Osnabrück. Und wir sind jetzt schon gespannt auf eure Fragen. 0541 77 70 50. Was möchtet ihr um das Thema Notruf wissen oder vom Thema Notruf? 0541 77 70 50. Wir von Radio Osnabrück sind ganz

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1: Also das Allerschönste, was wir so tun können, ist tanzen.
2: Okay.

0: Ach, die coolen 80er. Okay, okay, hier bei uns bei Radio Osnabrück. Perfekt geweckt. 7:48 als Ohrwurm des Tages. Falls ihr auch einen Ohrwurm-Wunsch habt oder Ohrwurms-Wunsch habt, sagt man das so, weiß ich gar nicht. Gerne mal melden 0541 77 70 50.
1: Let's go.
0: Machen wir doch. Radio Osnabrück ist hier. Wir starten zusammen durch in die Sonntags-

0: I'm gonna get you good hier bei uns bei Radio Osnabrück. Perfekt geweckt am Donnerstagmorgen. 8 Minuten vor 8. Gleich um 8 Uhr gibt es die Radio Osnabrück Nachrichten, das Neueste aus Deutschland und der Welt. Und nach 8, da servieren wir euch für euren Start in den Donnerstag. Neue Musik aus Belgien. Oh, Entschuldigung. DJ Lish ist mit dabei. Und falls ihr noch einen Ohrwurm brauchen könnt, bitteschön, wir haben einen. Von Kylie Minogue. The Locomotion. Also ich, ne, ganz ehrlich. Ich, ne? Ich würde dranbleiben.
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1: Ich bin Uli Reitinger. Die totale Sonnenfinsternis hat in Spanien Millionen Menschen begeistert. Für kurze Zeit verschwand die Sonne vollständig hinter dem Mond. Ein Großevent, auf das sich auch die Behörden auf Mallorca schon lange vorbereitet hatten. Mehr als 2100 Einsatzkräfte waren auf den Balearen im Einsatz.
2: Drohnen haben aus der Luft die Menschenmengen an besonders stark frequentierten Orten auch überwacht. Und die meisten Einsätze gab es wegen Verkehrsproblemen. Für viele Menschen auf Mallorca war die Sonnenfinsternis vor allem ein sehr emotionaler Moment. Die Menschen lagen sich in den Armen, haben gejubelt und hatten auch Tränen in den Augen. Also ein Ereignis, das die Insel so schnell wohl nicht mehr vergessen wird. Aus Palma, Pia Eschenbach.
1: Nach dem schweren Erdbeben in Kolumbien stehen die Rettungskräfte bei der Suche nach Überlebenden vor kritischen Stunden. Das entscheidende 72 Stunden Zeitfenster, um unter Trümmern eingeschlossene Menschen noch lebend bergen zu können, schließt sich heute. Danach sinken die Erfolgschancen deutlich. Bei dem Beben der Stärke 7,4 vom Montag sind mindestens 265 Menschen ums Leben gekommen. Mineralwasserabfüller müssen wegen erhöhter Nachfrage infolge der Hitze mit weniger Flaschen und Kisten als üblich zurechtkommen. Es gebe ungefähr seit Ende Juni einen anhaltenden Logistikengpass, sagte die Sprecherin des Verbands Deutscher Mineralbrunnen in Bonn.
3: Bei starker Hitze sollten Erwachsene 2 bis 3 Liter Wasser trinken. Das haben viele gemacht, aber die Flaschen und Kisten offenbar nicht zurückgebracht, denn die fehlen den Herstellern von Mineralwasser. Aber ein Versorgungsengpass besteht nicht, so der Verband. Bestimmte Marken könnten kurzzeitig nicht erhältlich sein. Bei den Getränkehändlern geht es auch eher um Logistik. Sie hatten schon vor dem Sommer ihre Lagerbestände aufgestockt, heißt es vom Getränkegroßhandel. Immerhin beim Bier wird es keine Probleme geben. Der Brauerbund sagt, Nachschub ist gesichert. Tine Klimach, Nachrichtenredaktion.
1: Thüringens AfD-Fraktionschef Björn Höcke will Sarah Wagenknecht zur neuen Regierungschefin machen. Werden Sie Ministerpräsidentin des Freistaats Thüringen, sagte Höcke in einem Video, das er bei X gepostet hat. AfD und Wagenknechts Partei BSW hätten eine Mehrheit im Erfurter Landtag. Höcke reagiert damit auf Andeutungen Wagenknechts im Wahlkampf in Sachsen-Anhalt. Dort hatte sie signalisiert, ihre Partei könnte einem AfD-Ministerpräsidenten in Magdeburg zur Macht verhelfen.
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4: Aktuell messen wir 15 Grad in Merzen, 14 Grad in Diepholz. Ihr habt noch eine 14 für euch und zwar 14 Sonnenstunden. Die gibt es nämlich heute hier bei uns über Osnabrück und der Weser-Ems-See und heißt also, es gibt eine ganze Menge blauer Himmel. So ein paar schöne Wetter- oder Schleierwolken ziehen durch, aber nichts Ernstes. Und es wird sommerlich warm. 31 Grad heute in Laaten, bis zu 32 Grad gibt es heute in Dissen. Der Wind, der kühlt kaum ab, der weht nämlich nur schwach aus östlichen Richtungen. Heute Abend bleibt es dann lange warm. Die Nachtwerte liegen dann bei 16 Grad. Der Radio Osnabrück 3-Tage-Trend. Morgen nochmal ganz viel Sommer. Sommerliche 35 Grad gibt es obendrauf, gratis quasi. Der Samstag, der startet mit Sonne. Später gibt es dann Schauer. Gewitter können mit dabei sein. Tageshöchstwerte dann bei 30 Grad. Am Sonntag ist es der Ecke kühler, 24 Grad. Gibt es dann maximal dazu Sonne, Wolken und Schauer. Wenn ich ein bisschen weiter schaue, ich sehe für die nächste Woche tatsächlich so Werte zwischen 23 und 24 Grad und ein bisschen Regen. Bin mal gespannt, ob das funktioniert.
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4: 4:08, moin liebe Autofahrer, Hinweis für die Autobahn 1 Osnabrück in Richtung Bremen zwischen Vechta und dem Rastplatz Barkumer Wiesen ist der rechte Fahrstreifen gesperrt. Außerdem ist die Einfahrt Vechta aktuell gesperrt, hier wird was aufgeräumt, bitte weicht auf andere Ausfahrten aus. Die Staus Autobahn 2 Dortmund in Richtung Hannover, es stockt zwischen Bad Nenndorf und Wunstorf-Luther auf 3 Kilometer vor der Baustelle. Polizei sagt bitte vorsichtig an das Stauende ranfahren. Stadtverkehr Osnabrück stockt es unter anderem auf der Sutthauser Straße, stadteinwärts an der Baustelle. Auf der Franz-Lenz-Straße aktuell Schlange stehen in Richtung Hauptbahnhof 5 Minuten plus. Hasterweg, da verliert ihr aktuell 10 Minuten in Richtung Bramscher Straße. B69, hier stockt es vor der großen Baustelle in Schneiderkrug aus Richtung Vechta 10 Minuten plus, aus Richtung Autobahn ebenfalls 10 Minuten plus. Und es wird geblitzt. Unter anderem in Bünden an der Hansastraße, dann stehen sie an der B214 zwischen Tünen und Backum beidseitig. An der Autobahn 1 gibt es eine Abstandskontrolle, Höhe Emsteck. In Melle kannst du euch erwischen, hier stehen sie an der Burschenstraße, hier steht ein Anhänger zwischen Wetter und Eikenbuche. In Osnabrück wird geblitzt, Kirchstraße bei Tempo 30, dann haben wir noch einen gesehen und zwar in Förden, beziehungsweise ihr habt den gesehen, Osnabrücker Straße, ortsauswärts Richtung Engter ebenfalls bei Tempo 30 und der Landkreis Osnabrück, der ist heute planmäßig in Bramsch unterwegs. Aktuell an der Maschstraße und zwar in Höhe des Matratzenhandels. Danke. Danke, Ingo. Falls ihr Ergänzungen für uns habt, Staus, Blitzer, Gefahrenstellen, wisst ihr, was er da macht? Ganz einfach anrufen oder eine WhatsApp schicken. 0541 7 70 70 50. Denn wenn ihr uns Bescheid gebt, dann sagen wir allen Bescheid. Haben wir einen Deal? Ah, ich sehe ein Nicken, alles klar. Radio Osnabrück sagt vielen Dank und wünscht eine gute Fahrt.
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4: Aufgesehen den Vizefreitag, erster Schultag in Niedersachsen. Wenn ihr jetzt draußen unterwegs seid, dann passt bitte entsprechend auf, fahrt bitte entsprechend vorsichtig die Musik dazu. Aus eurem Radio, die gibt's jetzt von DJ Licious, Forever Young. Mein Name ist Thomas Morgan.
5: Morgen, ja.

0: 11 Minuten nach 8, hier ist Radio Osnabrück perfekt geweckt. Am Vize-Freitag, erster Schultag nach den großen Ferien in Niedersachsen. Und wer so ein bisschen Urlaubsfeeling braucht, na, da können wir helfen.
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2: Check one, check two. Was liegt heute an, Kollege Olo?
3: Guten Morgen, Captain. Oh, in Rom ist ein deutscher Tourist in einen historischen Brunnen gehüpft. Jetzt muss er 450 Euro Strafe zahlen.
2: Ja, sag ich doch.
3: Was?
2: Roaming ist teuer. Achtung, Cabin Crew, Fräulein Schieber, bitte ins Cockpit.
4: Ja, Captain.
2: Alles gut bei Ihnen dahin?
4: Ja. Oh, der Ministerpräsident von Thüringen, der Mario Vogt, ist gescheitert.
2: Ach, jetzt schon?
4: Ah, es geht um seinen Doktortitel, der ihm entzogen wurde.
2: Und jetzt leidet er unter Entzugserscheinungen, was?
4: Naja, die TU hatte...
2: Ja, Moment, was heißt in diesem Zusammenhang TU? Tu-Ungut oder theatralischer Unmut?
4: Technische Universität, Chef. Und die hatte ihm den Doktortitel aberkannt.
2: Mm, und das bei einem Politiker, wo die doch täglich um Anerkennung ringen, nicht?
4: Ja, Plagiatsvorwürfe wiegen nun mal schwer.
2: Ja, fatal, wenn man so damit rum, um nicht zu sagen, doktert.
5: Entschuldigung, sind Sie zu Marionett?
2: Nein. So, Landanflug oder Tower meldet, der Mario Vogt hat jetzt sogar sicherheitshalber ein Angebot von RTL abgelehnt.
4: Welches Angebot denn?
2: Ja, Bachelor.
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Gleich zwischen 9 und 10 heißt es wieder Zugriff hier bei uns bei Radio Osnabrück. Dann sprechen wir nämlich eine Stunde lang live mit der Polizei über das Thema Notruf. Und falls ihr Fragen zum Thema Notruf habt, was möchtet ihr gerne wissen? Jetzt schon mal eine WhatsApp reinschicken, 0541 77 70 50. Und dann sprechen wir gleich drüber zwischen 9 und 10. Hier live bei uns bei Radio Osnabrück heute das Schwerpunktthema Notruf. Wir besprechen in Zugriff kompakt Themen mit der Polizei eine Stunde lang live. Was möchtet ihr zum Thema Notruf wissen? 0541 77 70 50. Eure Fragen, eure Antworten darauf natürlich auch gleich direkt nach 9 bei uns bei Radio Osnabrück.

0: So klingt euer Donnerstagmorgen mit uns, mit Radio Osnabrück. Vielen Dank fürs Einschalten nach 22 Minuten. Bei uns gibt's aber nicht nur Musik. Bei uns gibt's auch das Neueste aus Osnabrück und der Weser am Stream. Mirko ist heute Morgen bei mir im Studio. Schönen Donnerstag wünsche ich dir.
1: Moin, danke dir auch, ne?
0: Oh, das ist ja nett. Und ja, was geht's denn jetzt mit
1: sein. Ja, es gibt Neues zum Großband am Osnabrücker Hafen. Die ganzen Infos dazu gibt's gleich in den Radio Osnabrück Regionalnachrichten um 5:30. Ihr wisst, der Bons, da hört ihr, was los ist.
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1: Ich bin Mirko. Guten Morgen. Gestern gab es einen Großbrand beim Osnabrücker Hafen. Die Löscharbeiten aber dauern noch immer an. Mehr dazu weiß Janis Gerwelmeier, Pressesprecher bei der Polizei Osnabrück.
2: Es hat wieder gebrannt und zwar unter dem Schutt einer Halle, sodass jetzt erneut Löschmaßnahmen getroffen werden müssen. Es wird jetzt in den nächsten Stunden Schaum zum Einsatz kommen. Das bedeutet, der Einsatz und insbesondere die Löschmaßnahmen werden voraussichtlich noch bis in die frühen Mittagsstunden andauern. Erst dann ist auch eine Aussage möglicherweise zu der Ursache dieses Brandes möglich.
1: Der Schaden beträgt wohl mehrere Millionen Euro. Fenster und Türen könnt ihr wieder gefahrenlos öffnen. Verletzt wurde bei dem Brand niemand. Eine Frau wurde bei einer Auseinandersetzung in Rheine getötet. Die Polizei spricht von einer Beziehungstat. Täter und Opfer kannten sich also vermutlich. Zwei Verdächtige wurden auf die Polizeiwache gebracht. Die Ermittlungen laufen. Die europaweite Kontrollwoche Speed ist beendet.

0: 400 Verstöße. Im Landkreis Emsland und im Landkreis Grafschaft-Bentheim waren knapp 200 Autofahrer zu schnell unterwegs. Ziel der Kontrolle ist es, die Zahl der schwer verletzten und getöteten Personen im Straßenverkehr zu reduzieren und auf die Gefahren im Verkehr aufmerksam zu machen. Gestern Morgen ist ein Autofahrer in eine Straßenlaterne in Bad Oeynhausen gerauscht. Mehr dazu weiß Radio Osnabrück-Reporterin Clara.
1: Vorher hatte der 88-Jährige die Kontrolle verloren und war von der Straße abgekommen. Vor Ort stellten die Beamten den Führerschein des Seniors sicher, da sie an seiner Fahrtauglichkeit zweifelten.
0: In Haaren gab es einen schweren Verkehrsunfall. Gestern wurde ein 59-jähriger Motorradfahrer von einem Auto angefahren. Er wurde schwer verletzt. Der Schaden beträgt rund 6.000 Euro. Soweit die Radio Osnabrück Regionalnachrichten. 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
3: 15 Grad messen wir aktuell in Osterkappeln, 15 Grad etwa auch in Thüne. Habt ihr sie gestern mitbekommen, die Sonnenfinsternis? Ich selber bin natürlich wieder zu spät, da mir keine entsprechende Brille besorgt. Aber das Licht war schon ganz schön gruselig. Da wurde plötzlich eben ganz dunkel und dann wieder hell, so kurz nach 8:30. Falls ihr noch Bilder gemacht haben solltet von der Sonnenfinsternis, gerne mal schicken zu uns 0541 77 70 50. Wir werden heute im Laufe des Tages so eine kleine Bildergalerie veröffentlichen auf unseren Social-Media-Kanälen. Also eure Sonnenfinsternisbilder gerne herschicken. 0541 77 70 50. Schreibt gerne mit dazu, wo habt ihr das beobachtet. So, das Wetter für heute. Wir haben heute Hochreif über unseren Köpfen. Hochreif sorgt für Sommer. Damit könnte der Wetterbericht eigentlich enden für Osnabrück und die Weser-Ems-Region. Nee, machen wir nicht. Sonne satt. Höchstwerte liegen heute zwischen 31 Grad so rund und in Hümmling und 32 Grad in der Stadt Osnabrück. Der Wind, der weht nur schwach aus östlichen Richtungen. Heute Abend, da bleibt es lange warm. Die Nachtwerte in der meist wolkenlosen Nacht liegen auch bei 16 Grad.
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3: Gleich 8:30, moin liebe Autofahrer. Denkt dran, heute Schulanfang in Niedersachsen. Gute E-Männchen, die sind erst ab dem Wochenende quasi im Dienst, aber trotzdem mal vorsichtig fahren. Ich könnte mir schon vorstellen, der ein oder andere, der muss sich erst wieder an den Straßenverkehr gewöhnen. Hinweis für die Autobahn 1 Osnabrück-Bremen, die Einfahrt Vechtal ist aktuell gesperrt. Hier liegen Gegenstände, wird aufgeräumt. Wir sagen euch Bescheid, wenn sie wieder frei ist. Außerdem ist auf der Autobahn 1 in Richtung Bremen der rechte Fahrstreifen blockiert bzw. gesperrt. Zwischen Vechta und dem Rastplatz Barkummer Wiesen plant das bitte mit ein. Die Staus A2 Dortmund in Richtung Hannover stockt zwischen Bad Nenndorf und Wunsdorf Lute vor der Baustelle 3 Kilometer. Bitte vorsichtig an das Stauende ranfahren. Stadtverkehr Osnabrück hier stockt es auf der Sutterhauser Straße an der Baustelle. Statt einwärts aktuell 10 Minuten plus. Statt auswärts verliert ihr aktuell 5 Minuten. Dann haben wir noch die B69 Vorschneiderkrug. Große Baustelle aktuell aus Richtung Vechta 10 Minuten plus. Wenn ihr von der Autobahn kommt, plant bitte 5 Minuten mehr ein. Und plant doch bitte das hier ein. Blitzer, unter anderem in Melle an der Burschenstraße. Hier steht ein Anhänger zwischen Wetter und Eikenbruche. An der Autobahn 1 wird euer Abstand kontrolliert. Höhe Emsteck in Osnabrück, da kannst du euch erwischen. An der Kirchstraße, hier steht nämlich die mobile Geschwindigkeitskontrolle bei Tempo 30. In Spenge kannst du euch erwischen. An der Bünderstraße in Förden wird geblitzt. Osnabrücker Straße, ortsauswärts Richtung Engter bei Tempo 30. Und der Landkreis Osnabrück, der blitzt heute planmäßig in Bramsche. Ihr habt ihn gesehen, und zwar in Höhe des Matratzenhändlers an der Straße, Name, mal ganz kurz eben gucken. Ist nicht mit dabei, aber trotzdem mal viele Grüße an alle, die sich fleißig bei uns melden mit Blitzern, Gefahrenstellen und so weiter und so fort. Und ihr könnt mit dazugehören. Wenn ihr was seht, entweder durchrufen oder eine WhatsApp schicken, 0541 77 70 50, dann sagen wir es nämlich weiter. Radio Osnabrück sagt vielen Dank und wünscht eine gute Fahrt.
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3: Ihr habt es ja gehört, wahrscheinlich auch gestern gesehen, die große Rauchwolke über dem Osnabrücker Hafen, und die besprechen wir leider mal ein bisschen genauer. Es gibt nämlich neue Infos von der Polizei, hören wir gleich. Mein Name ist Thomas.
4: Der ist ein bisschen ein Otto geworden, aber ich habe Respekt vor dem.

0: Schlussbrand gestern im Hafen von Osnabrück. Guten Morgen, Radio Osnabrück ist hier am Donnerstagmorgen, 8:43 Uhr. Sie war gestern Abend gestern Nachmittag sehr weit zu sehen, die große Rauchsäule über Osnabrück. Viele von euch haben sich gestern Nachmittag fleißig bei uns gemeldet, dazu kommen wir gleich. Radio Osnabrück-Kollege Mirko, der hat eben gerade mit Janis Gelbemeier von der Polizei über den aktuellen Stand gesprochen.
1: Gestern ist ja im Bereich des Osnabrücker Hafens ein großes Feuer ausgebrochen und die Löscharbeiten, die haben jetzt noch die ganze Nacht gedauert. Wie lange dauert es denn jetzt noch, bis das Feuer schlussendlich wirklich gelöscht ist?
2: Es hat wieder gebrannt und zwar unter dem Schutt einer Halle, sodass jetzt erneut Löschmaßnahmen getroffen werden müssen. Es wird jetzt in den nächsten Stunden Schaum zum Einsatz kommen. Das bedeutet, der Einsatz und insbesondere die Löschmaßnahmen werden voraussichtlich noch bis in die frühen Mittagsstunden andauern. Erst dann ist auch eine Aussage möglicherweise zu der Ursache dieses Brandes möglich, weil erst dann können unsere Brandermittler den Brandort auch betreten. Zur Schadenshöhe können wir mittlerweile mitteilen, dass der Schaden wahrscheinlich sich im Bereich von Millionen ergeben wird. Ganz genau ist das aber noch nicht einzugrenzen.
1: Gibt es Verletzte?
2: An dem Stand der Verletzten beziehungsweise an dem Stand, dass es keine Verletzte gibt, hat sich bis heute auch nichts geändert.
1: Und nochmal zum Rauch. Sollten da jetzt die Anwohner noch Fenster und Türen geschlossen halten oder hat sich das mittlerweile beruhigt?
2: Die Rauchsäule, die gestern dann bis weit über Vechter zu sehen war, die ist natürlich jetzt nicht mehr da und auch Fenster und Türen dürfen wieder gefahrlos geöffnet werden. Die Feuerwehr hat gestern auch noch Messungen durchgeführt. Die waren alle unproblematisch. Das, was jetzt halt nur eben brennt, sind kleine Glutnester, die dann mit Schaum abgelöscht werden. Aber die ziehen wahrlich keine Rauchsäule wie gestern nach sich.
0: Apropos Rauchsäule, ihr habt uns gestern fleißig Fotos, Videos und auch Sprachnachrichten geschickt.
3: Ich fahre gerade von Alfhausen weg. Rauchwolke ist gigantisch, die siehst du bis Alfhausen. Mächtiges Teil, da muss richtig was los sein.
4: Ich bin auf der Autobahn von Bünde Richtung Osnabrück unterwegs. Die Rauchwolke ist klar und deutlich bis nach Bünde zu erkennen.
5: So, ich bin auf der A30, Fahrt Richtung Bad Oeynhausen, Osnabrück. Also weit vor Melle siehst du die Wolke schon.
6: Selbst hier in Mettingen sieht man das. Nur von unser Wohnzimmerfenster aus.
7: Von Greven aus sieht man schon die schwarzen Rauchwolken. Aber es ist so weit hochgezogen, dass man die schon von Weitem sieht. Also von Greven kann man die schon richtig gut erkennen.
0: Also gigantisches Ding. Wir haben eine ganze Menge Fotos und Videos von euch bekommen. Die werden wir im Laufe des Tages veröffentlichen auf unseren Social-Media-Kanälen. Und falls ihr noch was im Lager habt, gerne melden. 0541 77 70 50. Ja gut, Happy End will ich jetzt nicht sagen bei diesem Großbrand gestern im Osnabrücker Hafen. Wir sind auf jeden Fall auf dem Laufenden. Und jetzt gibt es mal Musik aus dem Jahr 85. Jennifer Rush ist hier bei Radio Osnabrück. Nicht live, aber zumindest aus dem PC. Kurzer Blick zur Uhr. 8:46 Uhr.

Radio Osnabrück ist hier, perfekt geweckt, 8.48 Uhr. Schau mal ganz kurz aufs Donnerstagwetterchen, das kann ich ganz kurz machen. Ganz viel Sonne geht drauf bis auf 32 Grad. Heute Hitze gibt nochmal richtig Gas und Pollen sind auch am Start. Wir erwarten heute starke Belastung durch Beifußpollen, mittlere Belastung durch Gräserpollen sowie schwache Belastung durch Wegerichtpollen. Ich habe eben gerade gesagt, heute 32 Grad, morgen geht es nochmal rauf bis auf 35 Grad, nochmal ganz viel Sonne und dann kippt es so ein bisschen. Samstag startet ganz gut, dann kommen Schauer und Gewitter rein und nächste Woche sieht es zumindest jetzt hier aktuell eher so aus, als wäre es so mit 24 Grad, 23 Grad etwas kühler und ein bisschen Regen ist auch mit im

0: 8:09 ist Radio Osnabrück perfekt geweckt am Donnerstag. Morgen gleich zwischen 9 und 10 heißt es Zugriff hier bei uns bei Radio Osnabrück. Dann werden wir alles rund um das Thema Notruf besprechen. Und wenn ihr Fragen habt, gerne jetzt schon mal melden. 0541 77 70 50. Was möchtet ihr zum Thema Notruf wissen? 0541 77 70 50. Und gleich nach 9 gibt's dann die Antworten auf eure Fragen. Außerdem gibt's nach 9 Musik. Unter anderem Klassiker aus den 80ern, Baltimora. Tarzan Boy, außerdem haben wir das hier für euch direkt vorbereitet. Aktuelle Musik von Kygo. Save My Love.
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1: Ich bin Uli Reitinger. Millionen Menschen haben die erste totale Sonnenfinsternis über dem spanischen Festland seit mehr als 100 Jahren verfolgt. Sie feierten lautstark auf Dorfplätzen, Berggipfeln, Stränden und an eigens eingerichteten Beobachtungsplätzen. Auch in Deutschland schlug eine Sonnenfinsternis Millionen in ihren Bann. Hier war sie allerdings nur partiell. Die Sonne wurde zu 85-90% durch den Mond verdeckt. Wie soll Deutschland besser auf Hitzewellen vorbereitet werden? Umweltminister Schneider möchte Zuständigkeiten klarer regeln und dafür das Grundgesetz ändern. Der Schutz vor Hitze solle damit eine gemeinsame Aufgabe von Bund, Ländern und Kommunen werden, sagte Schneider.
2: Ich möchte, dass wir im Grundgesetz eine Möglichkeit schaffen, dass der Bund eine Kompetenz für Handlung, Taten, aber auch Ausgaben hat. Das haben wir bisher nicht. Wir sind in vielerlei Punkten die Hände gebunden. Ich kann die Anpassungsmaßnahmen wie Finanzierung von Klimaanlagen, Verschattung etc. nur unter sehr schweren Bedingungen möglich machen.
1: Der Vorstoß von SPD-Minister Schneider stößt in der Union auf Skepsis. Eine solche neue, breite Kompetenz des Bundes würde Verfassungsjuristen auf Jahre mit Abgrenzungsfragen beschäftigen, aber keinen Vorteil fürs Klima bringen. Das sagte der Vize-Fraktionschef der Union Günther Krings dem Redaktionsnetzwerk Deutschland. Nach dem schweren Erdbeben in Kolumbien stehen die Rettungskräfte bei der Suche nach Überlebenden vor kritischen Stunden. Das entscheidende 72-Stunden-Zeitfenster, um unter Trümmern eingeschlossene Menschen noch lebend bergen zu können, schließt sich heute.
3: Verzweifelt suchen Menschen weiterhin nach Angehörigen, nach Nachbarn oder Freunden in den Trümmern. Wer kann, räumt selber Schutt- und Mauerteile aus dem Weg. Offiziell werden noch knapp 500 Menschen vermisst. Einer inoffiziellen Datenbank zufolge sind es jedoch gut 4000. Und nach dem Beben am Montag sinken mit jeder Stunde die Chancen, noch Überlebende zu finden. Lea Matschulat, Nachrichtenredaktion.
1: Eine Mehrheit der Deutschen steht dem Einsatz künstlicher Intelligenz grundsätzlich aufgeschlossen gegenüber. 63% können sich vorstellen, Aufgaben an einen KI-Agenten zu übertragen. Das hat eine Umfrage ergeben, die das Meinungsforschungsinstitut Forsa für den Kreditkartenanbieter Visa durchgeführt hat. Gefragt nach konkreten Anwendungsfällen zeigt die Umfrage allerdings reichlich Vorbehalte. So würden zum Beispiel 68% der Befragten ihre Versicherungen und Finanzprodukte eher nicht oder auf keinen Fall KI-gesteuert verwalten lassen.
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4: Aktuell 19 Grad in Osnabrück-Fledda, 19 Grad auch in Lastrop. 14 Sonnenstunden gibt es heute über Osnabrück und der Weser-Ems-Region. Das Frühstückspausenwetter ist auch dementsprechend ganz viel blauer Himmel. So ein paar Dekowolken ziehen durch. Tageshöchstwerte liegen heute bei 31 Grad in Lastrop und bis zu 32 Grad in Georgsmarienhütte. Der Wind, der kühlt kaum ab, der wird schwach aus östlichen Richtungen. Heute Abend, da bleibt es noch lange warm, bleibt auch wolkenlos. Ja, okay, so ein paar Dekowolken können durchziehen. Die Nachtwerte liegen dann bei 16 Grad. Der Radio Osnabrück 3-Tage-Trend, wie geht's weiter? Morgen nochmal richtig Hochsommer, ganz viel Sonne, sommerliche 35 Grad warten morgen auf uns. Der Samstag, der startet mit Sonne. Später gibt's dann Schauer, Gewitter können mit dabei sein, Höchstwerte liegen dann um 30 Grad und am Sonntag ein bisschen anderes Wetter, Sonne, Wolken, Schauer, da mehr etwas frischeren 24 Grad.
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4: Um 8:45, moin lieber Autofahrer, Hinweis für die Autobahn 1, Osnabrück in Richtung Bremen. Die Einfahrt Vechta ist aktuell gesperrt für Aufräumarbeiten. Außerdem ist der rechte Fahrstreifen gesperrt auf der 1 in Richtung Bremen zwischen Vechta und dem Rastplatz Barkumer Wiesen. Das bitte mit einplanen. Dann stockt es auf der Autobahn 2 Dortmund in Richtung Hannover zwischen Bad Nenndorf und Wunstorf-Lute vor der Baustelle. Bitte vorsichtig an das Stau in den Rand fahren, sagt die Polizei, in 3 Kilometer Stop and Go. Stadtverkehr Osnabrück stockt auf der Sothauser Straße in der Baustelle aktuell stadteinwärts 5 Minuten plus, stadtauswärts ebenfalls aktuell 5 Minuten plus. B69 stockt es in Schneiderkrug vor der großen Kreuzung Richtung Autobahn 5 Minuten plus, aus Richtung Autobahn 10 Minuten plus. Außerdem wird fleißig geblitzt heute. Unter anderem in Bad Bergen an der Mümmelager Straße. Der Anhänger an der Baustelle ist noch da, direkt an der Brücke, schreibt uns Kevin bei Tempo 50. Es gibt eine Abstandskontrolle auf der Autobahn 1 Osnabrück in Richtung Bremen zwischen Kloppenburg und dem Dreieck Alhorner Heide. In Osnabrück stehen sie aktuell Kirchstraße bei Tempo 30. In Förden wird geblitzt, Osnabrücker Straße ebenfalls bei Tempo 30 und zwar in Richtung Engter. Und der Landkreis Osnabrück, der blitzt heute in Bramsche. Aktuell ist er an der Maschstraße und zwar beim Matratzenhändler Tempo 30. Falls ihr Ergänzungen für uns habt, dann ganz kurz durchklingen oder eine WhatsApp schicken. Beides funktioniert unter dieser Nummer hier. 0541 7 70 70 50. Radio Osnabrück sagt schon mal vielen Dank und wünscht eine gute Fahrt. 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
4: Und jetzt heißt es wieder Zugriff hier bei uns bei Radio Osnabrück. Wir sprechen jetzt gleich eine Stunde lang über das Thema Notruf. Und falls ihr Fragen zu diesem Thema habt, dann gerne melden. 0541 7 70 70 50. Mein Name ist Thomas. Moin.

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1: Ihr hört den richtigen Sender, Radio Osnabrück ist hier am Donnerstag. Jetzt heißt es bis 10 Uhr Zugriff. Wir sprechen jetzt mit der Polizei über ein Thema. Zu Gast ist heute Morgen Janis Gelbemeier von der Polizei Osnabrück. Erstmal einen schönen guten Morgen.
2: Moin Thomas.
1: Und wir haben heute das Thema Notrufe am Start. Notruf, wissen wir ja, ist ja 110, 112. Wo muss ich denn wann anrufen? Fangen wir damit vielleicht mal an.
2: 110 ist die Polizei und 112 ist die Feuerwehr. Ist aber in Osnabrück scheißegal, weil wir arbeiten zusammen, Polizei und Feuerwehr. Wir sind eine kooperative Leitstelle. Ja. Das heißt, die Kollegen der Feuerwehr sitzen bei uns mit im Raum. Ist ein Großraumbüro und egal, ob es jetzt ein Brand ist oder ein Unfall, wir disponieren. Da kommen dann beide hin.
1: Wie ist das, wenn ich jetzt den Notruf anrufe? Ich bin aufgeregt, klar. Ich kenne selber Wildunfall zum Beispiel, hatte ich vor einem Jahr oder vor zwei Jahren zum Beispiel. Und da ist man erstmal so ein bisschen von der Rolle. Man weiß halt nicht genau, was machen jetzt? Werde ich da durchgeleitet oder wie ist so ein Ablauf?
2: Beim Wildunfall weißt du vor allem selten, wo du genau bist. Dann bist du auf einer Landstraße irgendwo im Nordkreis, Südkreis, wie auch immer und weißt gar nicht, wo bin ich denn jetzt? Und die erste Frage im Notruf ist immer, aus welcher Region oder von wo rufen Sie an? Damit wir natürlich relativ schnell auch wissen, wo müssen die Streifen hin? Und parallel zu dem Notruf, das wissen viele nicht, werden die Streifen natürlich auch disponiert. Mhm. Wir haben in der Leitstelle ein Team Notruf und ein Team Dispo. Und während der Notruf noch läuft, schreiben die Disponenten die Streifen oder sprechen die über Funk an und schicken die schon mal zu dem Einsatzort, damit natürlich möglichst wenig Zeit verstreicht. Und dann ist es natürlich so, nachdem wir den Ort wissen, fragen wir natürlich auch, was passiert ist. Ist es ein Unfall? Ist es ein Brand? Sind es Streitigkeiten? Was ist passiert? Wie viele Streifen müssen wir schicken?
1: Kann die Leitstelle mich orten?
2: Ja, das geht. Aber nicht einfach so. Also wenn wir jetzt bei dem Wildunfall bleiben und wir fragen dich, dürfen wir dann deinen Standort abfragen, damit wir genau wissen, wo du bist, weil du es wahrscheinlich nicht weißt und du dann sagst, ja, gerne, dann machen wir das und dann wissen wir exakt auf dem Meter genau, wo du stehst und schicken die Kollegen dahin.
1: Es gibt ja hier auch die Grenzregion, wenn ich jetzt zum Beispiel sag mal, von Osnabrück aus so ein Dümmer fahre, da fahre ich ja ganz kurz durch den Kreis Minden-Lübbecke und bin dann, wenn ich aus dem Kreis Osnabrück rausfahre oder aus Minden-Lübbecke rausfahre, wieder in Diepholz. Wie ist das im Grenzgebiet, wenn ich jetzt bei der falschen Leitstelle lande, was passiert dann?
2: Also falsche Leitstelle, erstmal 110 ist der Notruf und egal welche Leitstelle dann da rangeht, das ist so gekoppelt, dass die Leitstelle dann natürlich ihrerseits Maßnahmen ergreift. Wenn sie weiß, der Standort ist zum Beispiel dann im Bereich einer anderen Leitstelle, dann wird das sofort umdisponiert. Das passiert im Hintergrund aber so rasend schnell, dass wirklich keine Zeit verstreicht. Dementsprechend braucht man sich als Notruf machen da, keine Gedanken darüber machen, wo man jetzt ist und welche Leitstelle da rangeht, das wird im Hintergrund disponiert.
1: Welche Fragen werden so typischerweise gestellt, wenn ich anrufe?
2: Wer von der Polizei jetzt?
1: Ja.
2: Naja, also was ist der Anlass Ihres Anrufs, von wo rufen Sie an? Besteht eine Gefahr, sind Menschen verletzt zum Beispiel bei einem Unfall, das ist ganz klar. Man muss sich vorstellen, die Leute, die Notruf wählen, sind auch meist sehr aufgeregt und da haben wir einen Fragenkatalog, der dann wirklich immer situativ durchgegangen wird, um die Leute natürlich auch zu beruhigen, um eine Routine reinzubekommen, um die wichtigsten Fragen, also die W-Fragen sozusagen, wo ist wann, wie, wo, was passiert, zu klären, um dann möglichst zielgerichtet auch Fachpersonal, also unsere Streifen, ist es der Unfalldienst, sehen muss, sind es andere Streifen, die disponiert werden müssen, dorthin zu schicken, um zu helfen.
1: Wie ist es beim Thema Dringlichkeit? Wenn ich jetzt einen Wildunfall zum Beispiel habe und ich weiß, wo ich bin und es ist nichts passiert irgendwie, das Tier ist weg, das Tier ist verstorben oder was auch immer, das hätte ja wahrscheinlich nicht ganz so eine hohe Priorität wie irgendwie, ich sag mal, eine Geiselnahme. Wie wird das sortiert? Gibt es da irgendwelche Prio-Stufen?
2: Ja, natürlich gibt es die, je nachdem wie viele Notrufe natürlich auch eingehen, müssen wir priorisieren, weil wir haben halt nur mal eine begrenzte Anzahl an Kapazitäten und da wird natürlich geguckt, wo ist die Polizei wichtiger, weil beispielsweise eine Gefahr im Verzug besteht oder weil Straftaten begangen werden, weil Fahndungen koordiniert werden müssen und dann kann es auch mal sein, dass jemand, der auf dem Parkplatz einen Unfall gebaut hat, etwas länger warten muss, aber trotzdem, der wird auch nicht vergessen und da fahren wir dann hin, nur es kann, wie gesagt, dann auch mal auf Wartezeit hingewiesen werden.
1: Wann geht denn Notruf schief?
2: Notruf schief, wenn erstmal eine Sprachbarriere da ist zum Beispiel und man gar nicht wirklich Kontakt zu der Person bekommt, gar nicht wirklich weiß, was ist denn jetzt überhaupt vorgefallen oder was passiert, was muss ich also als Polizei jetzt in die Wege leiten, um dort zu helfen beispielsweise. Das kommt nicht selten vor, sodass dann halt der Notrufannehmende bei uns auch sich so ein Puzzle zusammensetzen muss, schickt dann erstmal eine Streife hin, um natürlich nachzuschauen, was ist da gewesen. Wenn wir eine Einsatzadresse haben, dann ist es die halbe Miete, aber wenn wir das nicht haben und zum Beispiel auch den Standort nicht abfragen können, dann wird es schwierig. Dann müssen wir gucken, wie wir da weitergehen, aber wir sind die Polizei, wir schaffen alles.
1: Apropos, ich habe gerade gesehen, du hast einen Computer mit dabei. Wir können gleich mal so ein bisschen so live mal hören, was los ist, ne?
2: Ja, stimmt. Das macht? Können wir gleich mal machen.
1: Machen wir gleich. Leider den nächsten Song. Radio Osnabrück ist hier Zugriff. Wir stellen jetzt, beziehungsweise wir sprechen jetzt eine Stunde lang über das Thema Notruf. Eure Fragen sind herzlich willkommen. 0541 77 70 50. Und gleich sind wir mal live mit dabei, was die Polizei so macht. Radio Osnabrück ist hier. Kokoli.

0: Donnerstagmorgen mit uns mit Radio Osnabrück. Zugriff heißt jetzt noch bis 10 Uhr. Wir besprechen jetzt eine Stunde lang die Themen rund um das Thema Notruf. Johannes Gelbemeier von der Polizei ist bei mir. Du hast einen Computer mit dabei und wir können jetzt genau was mit dem Computer machen?
1: Wir sehen jetzt, was gerade los ist und zwar live.
0: Also alles, was hier auf der 110 eingeht, das können wir gerade mitsehen.
1: Genau, auf der 110, aber natürlich gehen ja auch Anrufe auf den Dienststellen ein, weil nicht immer ist ein Einsatz auch ein Notfall. Mhm. Können wir gleich nochmal drüber sprechen. Es gibt auch Leute, die zum Beispiel auch Spaß den Notruf wählen. Geht gar nicht. Aber hier sehen wir jetzt gerade alle Einsätze, die die Polizei Osnabrück, Stadt und Landkreis in diesem Moment beschäftigen.
0: Okay, was ist da gerade zu sehen? Was?
1: Also zum Beispiel haben wir gerade einen Einsatz, der ist um 8.49 Uhr eingegangen bei uns aus Melle. Da hat jemand beobachtet, dass sich ein kleiner Spitz, also ein Hund, im Auto befindet, der wohl schon seit längerer Zeit in diesem Auto ausharren muss, hechelt. Und da macht man sich jetzt Sorgen, dass das Tier Schaden davon nehmen kann. Wir fahren jetzt dorthin, gucken uns das an. Und im besten Fall erreichen wir ganz, ganz schnell den Halter oder den Fahrzeugverantwortlichen, können dann wahrscheinlich auch über das Kennzeichen weiterkommen und schauen, ob wir das Auto schnell aufkriegen. Wenn dem nicht so ist, dann wird die Feuerwehr nachalarmiert und dann wird die Scheibe eingeschlagen, um das Tier zu retten.
0: Okay. Wie gibt's was siehst du noch im System gerade?
1: Gerade waren wir bei einer Alarmauslösung in einem Supermarkt in Osnabrück. Mhm. Da hat der Alarm ausgelöst. Das wird dann direkt an die Polizei weitergegeben. Wir fahren dann natürlich sofort dahin, um zu gucken, ob möglicherweise dort ein strafbares Verhalten vorliegt, ein Einbruch oder. In diesem Fall konnten wir aber feststellen, dass es sich um einen Fehlalarm handelt.
0: Ja.
1: Das bedeutet, dieser Verbrauchermarkt kommt jetzt für die Kosten des Polizeieinsatzes auf.
0: Okay.
1: Und wir gehen zum nächsten Einsatz.
0: Was kostet sowas?
1: Da gibt es eine Gebührenordnung und danach bemisst sich also, wie viele Beamten müssen wie lange mit wie viel Streifenwagen im Einsatz sein und dann kann man sich das mit dem Taschenrechner ausrechnen.
0: Okay, ist eine grobe Hausnummer, sprechen wir von 100 Euro, 1000 Euro?
1: Nee, also 1000 Euro sind es nicht, bisschen über 100.
0: Könnte mich das auch treffen, wenn ich jetzt Alarmanlage habe und die einen Fehlalarm macht und die Polizei muss kommen?
1: Ja, bei Fehlalarm auf jeden Fall. Bei Echtalarm natürlich nicht, aber bei Fehlalarm gibt es eine Kostenrechnung.
0: Okay, was ist noch im System gerade?
1: Gerade hatten wir auch einen Einsatz wegen eines Notrufmissbrauchs.
0: Ja.
1: Das kommt auch gelegentlich mal vor. Das heißt, Personen wählen den Notruf, ohne selbst einen Notfall zu haben. Ob es jetzt ein Notfall ist, der vorgetäuscht wird, also ein vorgetäuschter Notfall oder ein Spaßanruf, das ist auch eine Straftat.
0: Welche Möglichkeiten hat die Polizei, sowas zurückzuverfolgen?
1: Wir sehen natürlich immer die Nummern, von denen angerufen wird. Auch wenn anonym angerufen wird, können wir die Nummer nachverfolgen und können dann unsererseits ermitteln, wer der Anschlussinhaber ist und wer dann für diesen Notruf möglicherweise auch in Frage kommt. Wir hatten das letztes Jahr, Bombendrohungen in Clubs oder in Schulen, wo angerufen wurde, wo eine Amok-Androhung angekündigt wurde. Das sind Dinge, die wir natürlich dann auch zurückverfolgen können.
0: Ja.
1: Und teilweise wurden die Dinge dann auch über Notruf gemacht.
0: Und das wird auch teuer dann wahrscheinlich für die.
1: Auf jeden Fall, weil es Vorsatz ist. Das heißt, man macht es absichtlich. Also wenn man versehentlich einen Notruf wählt, ist es natürlich kein Ding, wenn es nicht zu häufig vorkommt. Wenn man das absichtlich macht, dann ist das scheiße und dann kostet das richtig Geld und das ist auch gut so.
0: Finde ich auch. Bin ich mir einfach mal jetzt ganz unparteiisch. Radio Osnabrück ist hier am Donnerstagmorgen. Wir sprechen jetzt noch eine Stunde lang mit der Polizei über das Thema Notruf. Welche Fragen habt ihr? Gerne melden. 0541 77 70 50. Geht sofort weiter.
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1: Ich bin Mirko. Guten Morgen. Gestern gab es einen Großbrand beim Osnabrücker Hafen. Die Löscharbeiten aber dauern noch immer an. Mehr dazu weiß Janis Gerwelmeier, Pressesprecher bei der Polizei Osnabrück.
2: Es hat wieder gebrannt und zwar unter dem Schutt einer Halle, sodass jetzt erneut Löschmaßnahmen getroffen werden müssen. Es wird jetzt in den nächsten Stunden Schaum zum Einsatz kommen. Das bedeutet, der Einsatz und insbesondere die Löschmaßnahmen werden voraussichtlich noch bis in die frühen Mittagsstunden andauern. Erst dann ist auch eine Aussage möglicherweise zu der Ursache dieses Brandes möglich.
1: Der Schaden beträgt wohl mehrere Millionen Euro. Fenster und Türen könnt ihr wieder gefahrenlos öffnen. Verletzt wurde bei dem Brand niemand. Eine Frau wurde bei einer Auseinandersetzung in Rheine getötet. Die Polizei spricht von einer Beziehungstat. Täter und Opfer kannten sich also vermutlich. Zwei Verdächtige wurden auf die Polizeiwache gebracht. Die Ermittlungen laufen. In Raden ist eine Frau durch Schlangenlinien und zu schnelles Fahren aufgefallen. Die Polizei stoppte sie, nachdem mehrere Zeugen sich gemeldet hatten. Weitere Infos dazu hat Radio Osnabrück-Kollegin Clara.
3: Schnell erhärtete sich die Vermutung, dass die Fahrerin aus Lübeck unter Drogen stand. Sie wurde im Zuge dessen zur Wache genommen und ihr wurde Blut abgenommen. Dazu wurde ihr der Führerschein entzogen und Anzeige erstattet.
1: Die europaweite Kontrollwoche Speed ist beendet. Vom 3. bis 9. August hat die Polizeidirektion Osnabrück über 700 Geschwindigkeitsverstöße festgestellt. Ca. 50 Personen müssen mit einem

Fahrverbot rechnen. Alleine im Gebiet der Polizeiinspektion Osnabrück gab es fast 400 Verstöße. Im Landkreis Emsland und im Landkreis Grafschaft-Bentheim waren knapp 200 Autofahrer zu schnell unterwegs. Ziel der Kontrolle ist es, die Zahl der schwer verletzten und getöteten Personen im Straßenverkehr zu reduzieren und auf die Gefahren im Verkehr aufmerksam zu machen. Soweit

0: Messen wir aktuell in Wallenhorst. Frische 14 Grad noch in Goldenstedt, aber don't worry, es geht ordentlich rauf. Heute 32 Grad bekommen wir heute maximal hier bei uns in Osnabrück und der Weser-Ems-Region. Dazu Hochralf schickt uns wenig Wolken, ganz viel Sonne an diesem sommerlichen Donnerstag heute. Der Wind, der weht meist schwach aus östlichen Richtungen, kühlt also kaum ab. Heute Abend wenige Wolken, also Balkon- und Terrassenwetter ist angesagt. Nachtwerte liegen bei 16 Grad, aber die kommen erst nach Mitternacht. Das heißt, wenn ihr euch draußen aufhalten möchtet, um zum Beispiel Sternschnuppen zu schauen, gar kein Problem.
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0: 3:30 Moin, liebe Autofahrer, B69, hier stockt es in Schneiderkrug vor der großen Baustelle aus Richtung Vechta aktuell 10 Minuten plus, aus Richtung Autobahn aktuell 5 Minuten plus, das bitte mit einplanen und plant auch bitte mit ein, dass die Ausfahrt Vechta gesperrt ist auf der Autobahn 1 und zwar in Richtung Bremen, hier wird noch was aufgeräumt, das dauert wohl noch ein bisschen, so wie es ausschaut und es gibt noch eine Sperrung und zwar auf der Autobahn 1 Osnabrück in Richtung Bremen zwischen Vechta und dem Rastplatz Barkumer Wiesen. Da ist der rechte Fahrstreifen gesperrt. Dann stockt es auf der A2 Dortmund in Richtung Hannover zwischen Bad Nenndorf und Wunsdorf-Lute vor der Baustelle. 3 Kilometer Stop and Go. Bitte vorsichtig an das Stauende ranfahren, sagt die Polizei. Das machen wir auch so, ne? Und bitte auch hier aufpassen. Es wird nämlich fleißig geblitzt, unter anderem in Bad Bergen an der Mimmelager Straße. Der Anhänger ist noch da an der Baustelle, kurz vor der Flussbrücke bei Tempo 50. Es gibt eine Abstandskontrolle auf der A1 in Richtung Bremen zwischen Kloppenburg und dem Dreieck Alhorner Heide. In Osnabrück wird geblitzt an der Kirchstraße bei Tempo 30. Die nächsten Blitzer habt ihr in Förden entdeckt, Osnabrücker Straße in Richtung Engter, ebenfalls Tempo 30. Und der Landkreis Osnabrück, der ist heute laut Messplan unterwegs in Bramsche. Ihr habt ihn entdeckt, und zwar in der Maschstraße im Bereich des Matratzenhändlers. Auch hier gilt Tempo 30. Und wenn ihr noch mehr für uns habt, Staus, Blitzer, Gefahrenstellen, dann einfach melden. 0541 7 70 70 50. Radio Osnabrück sagt schon mal vielen Dank und wünscht eine gute Fahrt.
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0: Noch ein bisschen was ist hier Zugriff bei uns bei Radio Osnabrück. Wir sprechen heute Morgen über das Thema Notruf, Polizeinotruf. Janis Gelvenmeier von der Polizei Osnabrück ist hier. Wunderschönen guten Morgen.
4: Guten Morgen, Thomas.
0: Du hast ja gestern, vorhin schon mal ganz kurz uns über die Schulter blicken lassen, so ein bisschen bezüglich aktueller Einsätze. Machen wir damit gleich weiter?
4: Ihres Kind, gleich nochmal einen Blick.
0: Okay, ich bin ganz gespannt. Mein Name ist Thomas, moin.

0: Radio aus Hamburg ist hier. Zugriff heißt noch bis 10 Uhr. Wir sprechen jetzt eine Stunde lang über das Thema Notruf. Janis Gelbemeier von der Polizei ist bei mir. Wir haben eben schon mal so ganz kurz über das System, was du da mitgebracht hast, geschaut, welche Einsätze gerade in Stadt- und Landkreis Osnabrück laufen. Wir hatten zum Beispiel einmal einen Hund, wenn ich es richtig in Erinnerung habe, der irgendwo im Auto ganz alleine herrenlos war. Gibt es da ein Update?
1: Ja, gibt es. Dem Hund geht's gut. Das ist das Wichtigste. Man hat sich wohl vor Ort noch etwas gestritten, weil der Verantwortliche dann zu seinem Auto kam. Der hatte das wohl mitgekriegt. Der hat dann war dann wohl etwas aggressiver, auch zu der Anruferin. Wir konnten die Situation klären, den Streit lösen. Dem Hund geht's gut. Basta Ende. Nächster Einsatz.
0: Okay. Was ist gerade noch aktuell offen?
1: Ein LKW mit Klopapier hat bei der Agentur für Arbeit einen Spiegel erwischt von einem geparkten Fahrzeug. Da gab's einen kleinen Unfall. Mhm. Aber das Wichtigste, die Fahrbahn ist frei.
0: Und das Klopapier ist nicht rausgefallen, das ist auch ganz wichtig.
1: Genau, also. Das darf noch verkauft werden.
0: Okay. Was haben wir sonst noch aktuell offen?
1: Ja, aktuell laufen diverse Einsätze, es sind kleine Unfälle. Wir haben aktuell in Osnabrück den Hinweis auf eine hilflose Person. Das heißt, da macht sich jemand Sorgen um eine ältere Frau, die möglicherweise in ihrer Wohnung gestützt sein könnte. Und da schauen wir jetzt natürlich nach, ob sich diese Person in einer hilflosen Lage befindet und helfen ihr dann natürlich auch daraus.
0: Was kannst du zum Brand sehen im Hafen gestern?
1: Also letztlich sehe ich jetzt, dass der Einsatz noch läuft. Wir bekommen immer mal wieder Rückmeldungen von der Feuerwehr, die auch hier eingetragen werden. Die letzte Rückmeldung ist aber jetzt schon von 3.57 Uhr heute Nacht. Was ich weiß, dass die Löscharbeiten noch andauern werden, weil immer wieder Glutnester auftauchen. Und das natürlich auch die Schwierigkeit ist. Und die Feuerwehr bleibt so lange da, bis auch das letzte Glutnest dann beseitigt wurde. Durch halt diese Baggerarbeiten gestern, also diese ganze Halle wurde von großen Baggern gestern noch umgeflücht. Also das Dach zum Beispiel, das war einschutzgefährdet, wurde weggemacht. Und unter diesem Schutt entstehen jetzt halt immer wieder kleine Brände, die so jetzt nicht gefährlich sind, aber auch die können sich natürlich ausbreiten und deswegen ist die Feuerwehr weiter im Einsatz, wahrscheinlich noch bis heute Mittag.
0: Wie viel Notruf habt ihr zu dieser Rauchsäule bekommen? Kannst du sehen?
1: Ich kann vor allem sagen, von wo wir alles Notrufe bekommen haben. Wie viele insgesamt, das dürften zahlreiche sein, aber sogar aus dem Bereich Vechta haben die angerufen. Also wirklich Wahnsinn.
0: Ich soll mal ganz kurz durch. Sassenberg hatte ich heute Morgen, glaube ich, irgendwie einmal Recke und so weiter. Also wir haben auch, glaube ich, 300, 400 Nachrichten bekommen gestern. Das ist schon sehr ungewöhnlich.
1: Jetzt muss man mal sich fragen, ob es mehr Fotos gestern hier von der Sonnenfinsternis gab, von der partiellen oder von der Rauchsäule.
0: Das ist aber eine Aufgabe für die Polizei herauszufinden.
1: Nee.
0: Gut, wir sprechen gleich weiter über das Thema Notruf und dann geht's auch um eure Hörerfragen. Was möchtet ihr gerne zum Thema Notruf wissen? 0541 77 70 50. Gerne eben eine kurze WhatsApp reinschicken und vielleicht ist eure Frage mit der Antwort dann auch gleich schon bei uns im Radio. 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
3: Der Hase Beach hat geöffnet. 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Es gibt auch Dinos, die noch nicht ausgestorben sind? Diesen Anschein erweckt jedenfalls das Dinoversum im Zoo Osnabrück. Mehr dazu weiß Nico Korte, Bereichsleiter Besuchererlebnis des Zoos.
4: Darunter der Tyrannosaurus Rex. Dann haben wir Triceratopse mit diesem auffälligen Nackenschild, was, glaube ich, jedes Kind kennt. Viele der Dinos bewegen sich und geben Geräusche von sich und dadurch wird es manchmal ab und zu auch ein bisschen lauter, vielleicht wieder bei uns im Zoo. Das Schöne ist, man entdeckt sie halt immer wieder zwischen unseren echten Tieren. Also ist das quasi wirklich so ein Spaziergang zwischen Vergangenheit und Gegenwart.
3: Um mehr über die rund 20 lebensgroßen Ausstellungsstücke zu erfahren, bieten Zoopädagogen aktuell täglich um 11 Uhr und um 14 Uhr eine 60-minütige Führung an. Interesse geweckt? Dann gerne vorbeischauen, ob kleine oder große Dino-Fans.
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0: Viertel vor 10, Radio Osnabrück ist ja am Donnerstag. Zugriff heißt noch bis 10 Uhr hier bei uns. Wir sprechen jetzt eine Stunde lang oder eine Viertelstunde noch mit der Polizei Osnabrück über das Thema Notruf. Eure Fragen sind herzlich willkommen. 0541 77 70 50. Und Clara hat so ein bisschen die Fragen heute Morgen im Blick. Was haben wir denn als Frage als nächstes?
1: Genau, ich habe alles sortiert und geordnet. Und die erste Frage ist von Philipp aus Osnabrück. Was passiert, wenn das Handy in der Hosentasche den Notruf wählt?
2: Der Hosentaschenanruf. Also wenn das passiert, hoffentlich kann man das relativ schnell auch aufklären, dass es sich um Hosentaschenanruf handelt. Wenn man dann aber nicht spricht, dann muss der Kollege an der Leitstelle natürlich rausfinden, dass es jetzt gerade kein Notruf ist. Meist ist es dann so, es wird dann irgendwann aufgelegt und zurückgerufen. Und dann merkt meist auch derjenige, der vorher unbemerkt telefoniert hat, dass da irgendjemand Wichtiges an der Leitung ist. Und dann klärt sich das hoffentlich auch schnell auf.
1: Und wenn man dann einfach auflegt und dann, also man merkt es und denkt so, und schnell aus.
2: Ja, dann wird meist auch die Leitstelle zurückrufen. Natürlich, weil die wollen mit Sicherheit ausschließen, dass du dich in einer hilflosen oder in einer Notlage befindest. Damit muss man dann einfach rechnen, aber die sind total lieb am Telefon. Und wenn du dann sagst, aus Versehen, tut mir leid, sorry, dann ist alles gut.
1: Perfekt, ich glaube, das hilft Philipp aus Osnabrück. Ja, dann haben wir noch eine Frage von Michael aus Melle. Kann man einen Unfall auch ohne Polizei klären, also ohne den Notruf zu wählen?
2: Also, wenn Menschen verletzt wurden, dann nicht. Dann ist immer eine fahrlässige Körperverletzung auch mit im Raum. Das muss die Polizei aufnehmen. Aber bei Blechschäden, also Bagatellunfällen, da geht das immer sehr, sehr gut. Wenn man weiß, wer ist Verursacher, wer ist geschädigt. Also, wenn der Unfallhergang klar ist als solcher und sich die Parteien natürlich auch untereinander verstehen. Wenn die sich dann ankeifen und jeder will es nicht gewesen sein, dann lieber zur Klärung die Beamten hinzuziehen. Aber ansonsten freuen wir uns immer über jeden, der es auch alleine hinkriegt.
1: Ja, ich glaube, da wissen wir dann auch schon weiter Bescheid. Jetzt habe ich noch die Silke aus Wallenhorst. Was passiert, wenn man den Notruf anruft und nichts mehr sagen kann, weil es so dermaßen schlimm gelaufen ist?
2: Also wenn sich eine Person tatsächlich in einer Lage befindet, in der sie dann nicht mehr kommunizieren kann, dann möglicherweise gibt es dann Gefahrenverzug und wir können dann auch das Handy orten und dort Schnellhilfe hinschicken.
0: Wunderbar. Wenn ihr noch Fragen habt, dann gerne melden 0541 77 70 50. Wir sprechen noch eine knappe 10 Minuten mit der Polizei Osnabrück zum Thema Notruf 0541 77 70 50. Was möchtet ihr wissen? Radio Osnabrück ist hier am Donnerstag.

0: Radio Osnabrück ist hier Zugriff der Polizeifunk. Wir sprechen jetzt noch ein paar Minütchen über das Thema Notrufe mit der Polizei Osnabrück. Janis Gelbemeier ist bei uns und Clara hat so ein bisschen die nächsten Fragen vorsortiert. Was haben wir als nächstes denn reinbekommen?
1: Henry aus Bramsche fragt, wie ruft man die Polizei an, wenn es kein Notfall ist?
2: Ja, gute Frage. Jede Dienststelle hat natürlich auch eine normale Amtsnummer. Im besten Fall hat man die irgendwie parat, eingespeichert im Handy oder kann das eben googeln und dann wählt man einfach die Nummer des nächsten örtlich zuständigen Kommissariats. Zum Beispiel in Melle ist es jetzt das Polizeikommissariat Melle oder in Bramsche das aus Bramsche, in Hütte das aus Hütte. Und dann kann man die Kollegen dort auch sprechen und die geben einem dann auch einen polizeilichen Rat.
1: Und er fragt dazu auch noch, ab wann darf ich denn jetzt die Polizei anrufen?
2: Notruf heißt Notfall, grundsätzlich ja. Da gibt es jetzt nicht so diese richtige Grenze. Also es gibt natürlich einen Missbrauch, wenn ich wegen irgendeinem Quatsch da anrufe, aber wenn ich jetzt zum Beispiel einen Wildunfall habe, irgendwo auf dem Land und ich weiß mir nicht anders zu helfen, dann kann ich natürlich auch die 110 wählen, ohne dass es jetzt irgendwie eine riesengroße Gefahr gerade da ist, ne? Also man soll sie immer dann wählen, wenn man sich nicht anders zu helfen weiß, aber nicht für alles benutzen.
1: Muss ich denn da irgendwie welche Regeln oder Fragen beachten, fragt Melanie zum Beispiel?
2: Das ist letztendlich ein normales Telefongespräch. Und das Gute ist, wenn man den Notruf wählt, dann muss man eigentlich nichts anderes machen als Antworten auf die Fragen der Kolleginnen und Kollegen. Und die sind sehr, sehr gut geschult, die wissen genau, was sie fragen müssen. Und dann funktioniert das auch. Also keine Angst haben, den Notruf zu wählen, wenn man in Not ist, auf jeden Fall machen.
1: Ja, dann fragt auch noch Hans aus Osnabrück, ist der Notruf eigentlich 24/7 besetzt?
2: Was glaubst du denn?
1: Auf jeden Fall, würde ich sagen.
2: Richtig geantwortet.
1: Yes. Ja, dann haben wir tatsächlich noch eine Frage. Ich muss mal hier einmal kurz umblättern. Und zwar fragt die Nicole aus Bersenbrück, wie ist das denn eigentlich, wenn ich jetzt die 911 wähle? Das ist ja der Notruf aus den USA.
2: Ja, also es gibt eine Euro-Notrufnummer, das ist die 112, die kannst du also überall hier in, im europäischen Raum wählen. Die 911 ist natürlich in Europa oder gerade auch hier in Deutschland keine Notrufnummer, sollte auch nicht gewählt werden. Das macht man dann in Amerika.
1: Ja, da müsst ihr also auf jeden Fall nochmal drauf Acht geben. Wie ist es denn jetzt, wenn ich jetzt, was ist nochmal der Unterschied zwischen 112 und 114? Das fragt jetzt auch noch Melanie aus Quakenbrück.
2: Ja, die 112 ist natürlich in Deutschland die Nummer für den Rettungsdienst. Und das andere musst du mir jetzt sagen. Schweiz?
1: Ja, ich meine schon. Es ist also das Gleiche wieder. Also bitte Leute, dann einfach die 112 wählen.
0: 110, 112, das klappt auf jeden Fall. Wir sind jetzt am Ende der heutigen Zugriff-Folge. Danke an Janis Gelbemeier für den Besuch hier bei uns im Studio und alle, die jetzt gerade das eingeschaltet haben, sich denken so, boah, das ist ja ganz interessant, was haben die das Thema Notruf erzählt? Die Sendung, die werden wir im Laufe des Tages hochladen in unsere Mediathek, radioosnabrück.de/mediathek, da könnt ihr alles nochmal ganz in Ruhe nachhören. Ansonsten, letzte Worte, Janis, was müssen wir ansonsten auf jeden Fall noch so quasi in uns aufnehmen zum Thema Notruf?
2: Bleibt sicher. Genießt die Sonne heute und wenn ihr unsere Hilfe braucht, sind wir da.
0: Schönes Schlusswort. Vielen Dank.
2: Bitte, sehr gerne.
0: Tschüss.
2: Bis zum nächsten Mal.
0: Guck mal ganz kurz auf die Musik gleich direkt nach 10. Simple Red und Fake ist mit dabei. Naja, wenn es um ein Thema Notruf geht, Fake, was ist denn das hier? Was von der Musikredaktion? Außerdem für euch gleich direkt nach 10 dabei. Sommermucke von Fastboy. Michael wird uns diesen Donnerstagvormittag begleiten.
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1: Ich bin Uli Reitinger. Millionen Menschen weltweit haben gestern die Sonnenfinsternis verfolgt. In Deutschland wurde die Sonne zu rund 85-90% durch den Mond verdeckt. In Spanien verschwand die Sonne vollständig hinter dem Mond zum ersten Mal seit mehr als 100 Jahren.
2: Mit A's, O's, Applaus und der ein oder anderen Träne haben Hunderttausende in Spanien das Spektakel gefeiert. Von fast allen Beobachtungsposten aus war die Sonne für ein paar Sekunden als schwarze, von einem Feuerring umgebene Scheibe zu sehen. Rund um die Ballungszentren in Barcelona und Madrid hat die erste totale Sonnenfinsternis seit mehr als 120 Jahren für lange Schlangen gesorgt. Doch das gefürchtete Verkehrschaos blieb aus. Aus Barcelona, Julia Macher.
1: Hitzeperioden haben deutschlandweit in diesem Jahr nach Schätzungen des Robert-Koch-Instituts zu rund 12.500 Sterbefällen geführt. Das geht aus einem aktuellen RKI-Bericht hervor. Damit sind in diesem Jahr bereits deutlich mehr Menschen infolge von Hitze gestorben als sonst in ganzen Jahren. Besonders im Saarland und in Rheinland-Pfalz gab es in diesem Jahr viele Hitzetote. Auch Hessen und Baden-Württemberg sind überproportional betroffen. Die Deutsche Bahn will auch hunderte Beschäftigte an den Bahnhöfen mit einer Bodycam ausstatten. Die Mitarbeitenden sollen dadurch besser geschützt werden, heißt es vom Konzern. Die Aktion ist freiwillig.
3: Immer wieder sorgen Angriffe auf Zugbegleiter für Schlagzeilen, doch auch an den Bahnhöfen wird die Lage für Bahnmitarbeiter manchmal brenzlig. Jemand tickt am Serviceschalter aus, weil er heute nicht mehr weiterkommt. Betrunkene Jugendliche randalieren auf dem Bahnsteig. Die Deutsche Bahn bietet ihren Beschäftigten auf Bahnhöfen nun an, sich mit einer Bodycam zu sichern. Für Zugbegleiter gibt es das Angebot ja bereits. In Frankfurt-Main und in Bielefeld sind Kollegen auf den Bahnhöfen schon ausgestattet. Lea Matschulat, Nachrichtenredaktion.
1: Befristete Arbeitsverträge werden in Deutschland weiterhin vor allem mit jungen Menschen abgeschlossen. In der Altersgruppe zwischen 15 und 25 Jahren waren vergangenes Jahr 18,3% befristet beschäftigt, berichtet das Statistische Bundesamt. Bei sämtlichen Beschäftigten liegt der Anteil befristeter Jobs bei nur 6%. Damit sind die Jobs auf Zeit am deutschen Arbeitsmarkt insgesamt rückläufig.
4: Unser Wetter für Osnabrück und die Weser-Ems-Region.
5: Aktuell messen wir 22 Grad in Dodeshalde und 22 auch in Georgsmarienhütte. Sonnenanbeter, die kommen heute voll auf ihre Kosten. Es geht sonnig los und so bleibt es auch. Dabei gehen die Temperaturen hoch, auf jeden Fall bis 32 Grad. Und in der Nacht, die auch sternklar ist, da kühlt es dann ab auf bis zu 12 Grad. Schauen wir uns mal den Radio Osnabrück 3-Tage-Trend an. Heute sonnig. Freitag sonnig und dann am Samstag wird es wolkiger. Sonne gibt es dann nur noch zeitweise. Außerdem muss dann am Samstag mit Gewittern gerechnet werden. Da werden manche sagen, endlich, ne? Hoffentlich ist Regen dabei. Die Höchstwerte, die liegen zwischen 35 Grad morgen und 30 Grad am Samstag.
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5: 10:04 ist es. Hallo, liebe Autofahrer. Wir blicken mal auf die A1 Osnabrück Richtung Bremen in der Einfahrt Vechta. Da liegen Gegenstände auf der Fahrbahn. Deswegen ist die Einfahrt vorübergehend gesperrt. A1 Osnabrück Richtung Bremen zwischen Vechta und Rastplatz Vakuumer Wiesen Ost. Da ist der rechte Fahrstreifen zu. Der ist gesperrt. A2 Dortmund Richtung Hannover zwischen Bad Nenndorf und Wunstorf-Lute. 3 Kilometer stockender Verkehr vor der Baustelle. Fahrt da bitte vorsichtig an das Stauende ran. Wir kommen zu Folgendem. Auch heute ist wieder blitzmäßig so einiges los. Zum Beispiel auf der A1 Osnabrück Richtung Bremen gibt es eine Abstandskontrolle zwischen Kloppenburg und dem Dreieck Alon-Heide. In Bad Bergen auf der Memmelager Straße kann es teuer werden. Da steht nämlich ein Anhänger an der Baustelle. Tempo 50 ist vorgeschrieben. Dann gibt es noch einen Blitzer in Bramschau auf der Maschstraße. 30 und... Also nicht mal Straße 30, sondern 30 ist das Tempo, ne? Damit wir uns da ganz klar verstehen. Außerdem ist der Landkreis Osnabrück heute planmäßig unterwegs und blitzt in Bramsche. Aktuell an der Maschstraße Höhe Matratzenhändler. Auch da gilt Tempo 30. Ja, und wenn ihr auch noch eine Ergänzung habt, die ihr dringend in die Meldung muss, sagt es uns ganz einfach, dann geben wir es gerne weiter. 0541 77 70 50. 0541 77 70 50. Danke im Voraus. Radio Osnabrück wünscht gute Fahrt.
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5: Ja, sollte ich heute einen geknickten Eindruck machen? Stimmt. bin umgeknickt mit dem Fuß. Aber man sagt ja, Männer sind nicht so empfindlich. Also halte ich hier stramm durch. Aua! Und freue mich auf die nächsten 4 Stunden mit euch gemeinsam hier durch den Tag bei Radio Osnabrück. Und wir sprechen gleich mal über Ferien. Jetzt denkt ihr, was? Ja, ein Riesenspaß. Über Ferienspaß. Ja, kann man jetzt nur noch drüber reden. Ist ja wohl klar. Schön, dass ihr da seid. Ich bin Michael. Hallo.

0: schreie ich auch wirklich laut, hey, denn wir sprechen jetzt mal über virtuelle Blöcke, mit denen Kinder ihre Kreativität ausleben können. Hallo? Ja, offiziell sind die Ferien vorbei, ne? Und damit natürlich auch die Aktionen vom Ferienspaß. Am Montag, da fand das Minecraft-Camp statt im E-Sport Arcade an der Parkensprecher Straße. Und da hatten die 8- bis 15-jährigen Kinder mal die Gelegenheit, das Spiel Minecraft kennenzulernen.
1: Mit unserem Minecraft-Camp haben wir zusammen mit dem Ferienspaß eine Initiative ins Leben gerufen, die Kids, die vielleicht nicht unbedingt Zugriff oder Zugang zu einem PC haben, an den Computer setzen und unter Begleitung, unter Aufsicht in das Spiel Minecraft reinschauen können.
0: Sagt Inhaber Mike Hillen, Minecraft ist ein Videospiel, das fast keine Grenzen hat. Das ist so eine Welt aus Blöcken und da können die Kinder dann ihrer Kreativität freien Lauf lassen und praktisch alles machen. Also die Welt erkunden, Rohstoffe sammeln, Häuser bauen und auch sogar ums Überleben kämpfen. Im Mittelpunkt beim Camp stand allerdings auch das Miteinander.
1: Unsere Camps hier sind begleitet, das heißt, wir haben hier Fachpersonal vor Ort, die sich dann erstmal die Kids angucken, wie weit sind die denn kognitiv. Hier bei uns ist Interaktion groß, geht es um die anderen Kinder, geht es darum, dass man halt eben sich miteinander verträgt. Wir basteln hier zwischendurch Bürgelperlen mit den Kindern, wir haben eine bewegte Pause, wo wir mit Minecraft-Schwertern rausgehen und uns ein bisschen bewegen.
0: Ich finde das grandios, denn da geht es nicht nur darum, am PC zu hocken. Ja, auch nicht für Mike Hillen. Besonders schön ist es für ihn zu sehen, wie begeistert die Kinder bei dem Spiel sind.
1: Oder halt Dinge, wo man sich einfach freut, dass halt Kinder, die es halt zu Hause nicht so leicht haben oder irgendwie aus betreuten Umgebungen kommen, dass man denen halt ein paar Stunden schöne Zeit hier geben kann und sie sich halt sorgenfrei mit dem Computerspiel auseinandersetzen können. Das ist halt, sind halt auch schöne Momente, die wir hier auf jeden Fall mitnehmen, klar.
0: Und man kann sagen, insgesamt kam das Camp bei den Kindern wirklich gut an. Zwei weitere Veranstaltungen sind bereits ausgebucht und auch danach soll es weitergehen. Zusammen mit dem OSC plant Hillen weitere Camps. Tolle Aktion. Radio Osnabrück, das habt ihr bei uns gehört, denn ihr hörte, was los ist.

0: Mirko macht heute keinen geknickten Eindruck, so wie ich.
1: Nee, ich bin super gelaunt.
0: Ja, ich bin auch gut gelaunt, aber durch das Umknicken, ja, das tut so weh.
1: Oh Mann,
0: ich weiß, ey. Männer sind jetzt nicht so empfindlich, aber tut trotzdem weh. Ja. Ja. Was gibt's denn gleich bei dir?
1: Nach einem schweren Verkehrsunfall in Anderfenne ist ein Unfallbeteiligter geflüchtet. Alles weitere dazu hört ihr gleich in den Radio Osnabrück Regionalnachrichten. Ihr wisst ja bei uns, da hört ihr, was los ist.
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0: Es ist 10.30 Uhr.
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2: Ich bin Mirko. Guten Tag. Gestern gab es einen Großbrand beim Osnabrücker Hafen. Die Löscharbeiten aber dauern noch immer an. Mehr dazu weiß Janis Gerwelmeier, Pressesprecher bei der Polizei Osnabrück.
3: Es hat wieder gebrannt und zwar unter dem Schutt einer Halle, sodass jetzt erneut Löschmaßnahmen getroffen werden müssen. Es wird jetzt in den nächsten Stunden Schaum zum Einsatz kommen. Das bedeutet, der Einsatz und insbesondere die Löschmaßnahmen werden voraussichtlich noch bis in die frühen Mittagsstunden andauern. Erst dann ist auch eine Aussage möglicherweise zu der Ursache dieses Brandes möglich.
2: Der Schaden beträgt wohl mehrere Millionen Euro. Fenster und Türen könnt ihr wieder gefahrenlos öffnen. Verletzt wurde bei dem Brand niemand. In Raden ist eine Frau durch Schlangenlinien und zu schnelles Fahren aufgefallen. Die Polizei stoppte sie, nachdem mehrere Zeugen sich gemeldet hatten. Weitere Infos dazu hat Radio Osnabrück-Kollegin Clara.
4: Schnell erhärtete sich die Vermutung, dass die Fahrerin aus Lübecke unter Drogen stand. Sie wurde im Zuge dessen zur Wache genommen und ihr wurde Blut abgenommen. Dazu wurde ihr der Führerschein entzogen und Anzeige erstattet.
2: Nach einem schweren Verkehrsunfall in Anderfenn ist vorgestern ein Unfallbeteiligter geflüchtet. Eine 41-jährige Autofahrerin hat die Vorfahrt eines anderen Autofahrers missachtet. Die beiden Autos sind daraufhin zusammengekracht. Mehr Infos dazu hat Michael Diederich. Er ist Pressesprecher bei

0: Fahrzeuge erlitten Totalschaden.
1: Jetzt sucht die Polizei Zeugen. Hinweise dazu nimmt die Polizei in Spellenz gegen. Die europaweite Kontrollwoche Speed ist beendet. Vom 3. bis 9. August hat die Polizeidirektion Osnabrück über 700 Geschwindigkeitsverstöße festgestellt. Circa 50 Personen müssen mit einem Fahrverbot rechnen. Alleine im Gebiet der Polizeiinspektion Osnabrück gab es fast 400 Verstöße. Im Landkreis Emsland und im Landkreis Grafschaft-Bentheim waren knapp 200 Autofahrer zu schnell unterwegs. Ziel der Kontrolle ist es, die Zahl der schwer verletzten und getöteten Personen im Straßenverkehr zu reduzieren und auf die Gefahren im Verkehr aufmerksam zu machen. Soweit die Radio Osnabrück Regionalnachrichten. 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
3: Ja, da sind schon 28 Grad unterwegs, gerade gemessen in Foxtrupp, und 24 Grad bereits auch in Recke. Viel Sonne heute, und zwar uneingeschränkt bis in den Abend hinein. Und auch die Nacht bleibt ganz klar. Heute dazu 32 Grad über Tag, und in der Nacht sind es 12.
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3: Um 10 Uhr gleich 34 Minuten. Hallo, liebe Autofahrer. Vorsicht bitte auf der A2 Dortmund Richtung Hannover in Höhe Flotow West. Da liegt ein Fahrzeug. Also ist es liegen geblieben. Schön aufpassen. A1 Osnabrück Richtung Bremen in der Einfahrt Vechta. Da liegen Gegenstände auf der Fahrbahn. Deswegen ist die Einfahrt vorübergehend gesperrt. A1 Osnabrück Richtung Bremen zwischen Vechta und dem Rastplatz Vakuum Wiesen Ost, da ist der rechte Fahrstreifen gesperrt. A2 Dortmund Richtung Hannover zwischen Bad Nenndorf und Wunstorf-Lute, 3 Kilometer stockender Verkehr vor der Baustelle, fahrt da bitte vorsichtig in Richtung Stau ran. A2 Dortmund Richtung Hannover zwischen Veltheim und Bad Alsen, Stau. Und A33 Bielefeld Richtung Osnabrück, vor dem Parkplatz Teutoburger Wald, staut es sich auf etwa 1 Kilometer, das stockt, aber es dauert ca. 10 Minuten länger. So, wir kommen zu folgendem. Blitzer heute unter anderem A1 Osnabrück Richtung Bremen. Da gibt es eine Abstandskontrolle zwischen Kloppenburg und dem Dreieck Alauner Heide. Dann in Bad Bergen, Memmelager Straße. Da steht ein Anhänger in der Tempo 50 Zone an der Baustelle. Bramsche, Maschstraße. Da ist 30 vorgeschrieben. Und in Lingen, Ems L58. Auch da was Mobiles. Da ist 60 vorgeschrieben. So, und der Landkreis Osnabrück, der ist heute ebenfalls unterwegs und blitzt planmäßig in Bramsche. Aktuell an der Maschstraße, Höhe Matratzenhändler. Tempo 30. So, habt ihr was für uns? Irgendeine Ergänzung, die wir weitergeben können? Dann sagt es uns bitte unter 0541 77 70 50. 0541 77 70 50. WhatsApp oder Telefon, Text oder Sprachnachricht. Wie ihr das gerne möchtet. Danke im Voraus. 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
3: Gleich wieder mit dem Hinweis auf freie Jobs, die ihr vielleicht machen könnt, wenn ihr da Bock drauf habt. Schön ist, dass ihr Bock drauf habt, hier dabei zu sein. Ihr hört Radio Osnabrück durch den Tag mit Michael im Studio.
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3: Hallo nochmal an dieser Stelle, und das ist niemand Geringeres als Teddy Swims mit der aktuellen Nummer Mr. Know It All. Sag mal, das ist doch Nikolaus, komm in unser Haus da. Jetzt, oder?

0: Also ich weiß ja nicht ganz genau, ob jetzt hier die Jobangebote bei Radio Osnabrück, also das, was jetzt gleich zu hören sein wird, irgendwas mit Disco zu tun haben. Wäre ja heute Club sowieso. Aber ich bin mir sicher, da ist was ganz Spannendes dabei.
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2: Das GOP Varieté Theater in Bad Oeynhausen bietet derzeit eine spannende Möglichkeit für alle, die gerne Teil eines dynamischen Teams werden möchten. Geboten werden flexible Arbeitszeiten sowie Unterstützung bei Fortbildungen und kostenlose Eintritte in die Shows. Darüber hinaus erwartet euch ein tolles und offenes Arbeitsumfeld. Weitere Informationen über die angebotenen Stellen findet ihr auf der Internetseite des GOP Varieté Theaters Bad Oeynhausen. Die Dachdeckerei Früh aufs Dach in Haßbergen-Gaste sucht derzeit Unterstützung für die Arbeit in und um Osnabrück. 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Wenn ihr motiviert seid und handwerkliches Geschick mitbringt, dann könnte dies die perfekte Gelegenheit für euch sein. 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

0: Unglaublicherweise geht's gleich schon wieder hinein in die nächste Stunde hier mit euch gemeinsam und dann geht's musikalisch richtig ab. So nämlich. Wir starten mit guter Urlaubslaune. Nico Santos, Why Don't You Stay? Außerdem habe ich Folgendes gleich. Jonas Blue, Perfect Strangers. Das alles und viel mehr gleich nach den Nachrichten. Also schön dranbleiben.
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1: Ich bin Uli Reitinger. Umweltminister Carsten Schneider hat seine Forderung nach einer Grundgesetzänderung für mehr Handlungsspielraum des Bundes beim Hitzeschutz erneuert. Er könne Kommunen zwar in Einzelfällen helfen, sagte er im ARD-Morgenmagazin, aber größere Maßnahmen seien per Grundgesetz ausgeschlossen.
2: Die Umwandlung von Parkplätzen in Grünflächen oder mehr Schattenplätze in den Kommunen, dafür will Schneider das Grundgesetz ändern. Bund und Länder müssen zusammenarbeiten, sagt er. Und das würde auch bedeuten, der Bund macht für Klimaschutzanpassungen vor Ort Geld locker. Bisher ist das allein Ländersache. Allerdings in der Union kommt die Idee bisher nicht besonders gut an. Schneider muss da wohl also noch Überzeugungsarbeit leisten. Claudia Wächter, Nachrichtenredaktion.
1: Die totale Sonnenfinsternis hat in Spanien Millionen Menschen begeistert. Für kurze Zeit verschwand die Sonne vollständig hinter dem Mond. Ein großes Event, auf das sich auch die Behörden auf Mallorca schon lange vorbereitet hatten. Mehr als 2100 Einsatzkräfte waren auf den Balearen im Einsatz.
3: Drohnen haben aus der Luft die Menschenmengen an besonders stark frequentierten Orten auch überwacht. Und die meisten Einsätze gab es wegen Verkehrsproblemen. Für viele Menschen auf Mallorca war die Sonnenfinsternis vor allem ein sehr emotionaler Moment. Die Menschen lagen sich in den Armen, haben gejubelt und hatten auch Tränen in den Augen. Also ein Ereignis, das die Insel so schnell wohl nicht mehr vergessen wird. Aus Palma, Pia Eschenbach.
1: Thüringens AfD-Fraktionschef Höcke will Sarah Wagenknecht zur neuen Regierungschefin machen. Werden Sie Ministerpräsidentin des Freistaats Thüringen, sagte Höcke in einem Video, das er bei X gepostet hat. AfD und Wagenknechts Partei BSW hätten eine Mehrheit im Erfurter Landtag. Höcke reagiert damit auf Andeutungen Wagenknechts im Wahlkampf in Sachsen-Anhalt. Dort hatte sie signalisiert, ihre Partei könnte einem AfD-Ministerpräsidenten in Magdeburg zur Macht verhelfen durch Enthaltung im entscheidenden Wahlgang. Die Unterstützung für konkrete Klimaschutzmaßnahmen ist rückläufig. Das hat eine Untersuchung der Bertelsmann Stiftung und des Geoforschungszentrums GFZ ergeben. Demnach sank die Zustimmung zur Energiewende in den vergangenen 5 Jahren von 69% auf 60%. Bei der Befragung durch das Meinungsforschungsinstitut Forsa äußerten 55% ihre Besorgnis vor den persönlichen finanziellen Auswirkungen durch angepeilte Klimaschutzmaßnahmen.
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4: Aktuell messen wir gerade 28 Grad in Belm und 24 in Bad Iburg. Also eins ist klar, die Winterjacke bleibt noch im Schrank. Höchstens am späteren Abend mal so eine Übergangsklamotte. Denn es gibt nicht nur ganz viel Sonne heute, auch die Temperaturen fühlen sich für manchen schon wieder an wie so ein Pizzaofen. 32 Grad am Tag und in der Nacht kühlt es dann runter auf bis zu 12. Ein Blick auf den Radio Osnabrück 3-Tage-Trend. Donnerstag Sonne, Freitag Sonne und am Samstag, da ziehen dann doch schon mal ein paar Wolken auf, die Sonne scheint dann noch zeitweise und am Samstag müssen wir dann auch mal mit Gewittern rechnen. Höchstwerte, die liegen zwischen 35 Grad morgen und 30 am Samstag.
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4: Um 11 Uhr und 3 Minuten, hallo liebe Autofahrer, Vorsicht bitte, auf der A1 Osnabrück Richtung Bremen zwischen Osnabrück Nord und Bramsche, da besteht Gefahr durch Gegenstände auf dem mittleren Fahrstreifen. Also ganz viel Vorsicht walten lassen bitte, A1 Osnabrück Richtung Bremen zwischen Osnabrück Nord und Bramsche, Gefahr durch Gegenstände auf dem mittleren Fahrstreifen. Dann A1 Richtung Bremen in der Einfahrt Vechter, auch da liegen Gegenstände auf der Fahrbahn und die Einfahrt ist deshalb vorübergehend gesperrt. Nochmal die A1 Osnabrück Richtung Bremen zwischen Vechter und dem Rastplatz Bakumer Wiesen Ost. Da ist der rechte Fahrstreifen gesperrt. A2 Dortmund Richtung Hannover zwischen Bad Nenndorf und Wunstorf-Lute. 6 Kilometer stockender Verkehr vor der Baustelle. Fahrt da bitte vorsichtig an das Stauende heran. Und wir blicken mal auf die A30 Rhein Richtung Osnabrück. Vor Osnabrück-Sutthausen stockt es auf 2 Kilometern. Das Ganze kann euch allerdings 10 Minuten eurer Zeit kosten. Das Geräusch verrät, auch heute wird natürlich wieder geblitzt. Unter anderem steht gerade ein mobiler Blitzer in Bramsche auf der Maschstraße, da ist 30. Und Haselünne B213, da ist 70 vorgeschrieben. In Hobsten auf der Ibbenbürener Straße, auch da könnte es teuer werden, denn da ist 50 vorgeschrieben und es wird geblitzt. Lingen-Ems L58. bei Tempo 60. Auch da könnt ihr geschnappt werden. Melle, Wellingholzer Straße, Wellingholzhausener Straße, so ist richtig. Ein mobiler Blitzer in der Tempo 70-Zone, ja, und der Landkreis Osnabrück, der blitzt heute planmäßig in Bramsche. Wir haben es gerade schon gehört, aktuell Maschstraße, und zwar genau gesagt auf der Höhe des Matratzenhändlers, und da ist Tempo 30 vorgeschrieben. So, wenn ihr noch was habt, was hier dringend ergänzt werden sollte, sagt es uns ganz einfach. Wir geben das natürlich dann gerne weiter. Hierzu nutzt folgende Nummer: 0541 77 70 50. 0541 77 70 50. Danke dafür im Voraus. 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
4: Ja, heute Morgen gab es ja den Studiogast bei Thomas und da wurde gesprochen über das Thema Notruf. Gestern ist auch Notruf aktiviert worden, denn es hat gebrannt in der Nähe des Osnabrücker Hafens. Sprechen wir gleich drüber. Schön, dass ihr da seid. Ich bin Michael. Hallo zusammen.

0: 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Schön, dass ihr da seid. Gestern Mittag, da ist ein Großbrand beim Osnabrücker Hafen ausgebrochen. Und dazu hat sich mein Radio Osnabrück-Kollege Mirko mit Lars Bussmann unterhalten. Er ist Betriebsleiter bei der Diekmann Bauen und Umwelt GmbH. Und diese Firma wurde von der Feuerwehr beauftragt.
1: Okay, also Sie sind freiwilliger Feuerwehrmann und können praktischerweise gleich noch einen Bagger mitfahren. Was haben Sie dann da vor Ort gemacht?
2: Ja, also wir haben zwei Bagger hier im Einsatz und haben erstmal Öffnungen in die Wände geschaffen, damit die Feuerwehr wirklich an die Glutnester ran kann. In einem Teil sind wir schon mal im Teil durch das Gebäude mit dem Bagger durchgefahren, haben uns da durchgekämpft und stehen jetzt vor einem Punkt, wo wir ein Problem haben, weil das Gebäude unterkellert ist und da kann man mit so einem 40-Tonnen-Bagger nicht einfach drüber fahren. Da muss man im Prinzip erst die Kellerdecke eindrücken, den Keller dann auffüllen mit dem Schutt, damit man da drüber fahren kann. Weil sonst bricht man da ein, weil die Statik ja auch überhaupt nicht mehr gegeben ist nach dieser Brandlast.
1: Also heißt, man schüttet jetzt erstmal noch was in den Keller mit rein, um dann weiter praktisch löschen zu können, wenn ich das richtig verstehe. Wie lange dauert das Ganze denn jetzt noch?
2: Ja, wenn wir das wüssten, wie lange das noch dauert. Das Ding ist, dass wir natürlich für unsere Maschinen nicht alles an Anbauteilen haben, um diesen Schrott zu bewältigen. Da sind wir eigentlich drauf ausgelegt. Gut, das kann man alles irgendwo besorgen und mieten. Und da sind wir gerade mit verschiedenen Zulieferfirmen im Austausch, wo wir welche Geräte herkriegen. Da sprechen wir dann aber nicht über das 10 Kilometer weiter weg, sondern liegt das in Köln, in Hamburg oder in Erwitte oder irgendwo anders, was noch einigermaßen erreichbar ist.
1: Wenn ich das auch richtig gesehen habe, ist auch das Dach einer Halle eingestürzt und die Halle wurde abgerissen. Was war Ihr Job dabei?
2: Ja, das Dach der Halle war schon vor unserem Eintreffen eingestürzt und das Problem ist, dass jetzt auf dem Feuer im Prinzip das Hallendach liegt und das Löschwasser einfach an der Decke, die jetzt 5 Meter tiefer liegt, abfließt und nicht wirklich das Feuer erreicht. Und so sind wir jetzt dabei, dieses eingestürzte Dach zu entfernen, an die Seite zu räumen, damit das Löschwasser wirklich dort hingeht, wo es auch wirken kann.
1: Mhm. Sie meinten eben gerade schon, jetzt werden Geräte rangeschafft, die von weiter weg kommen. Kann man da schon irgendwie eine Prognose abgeben, wie lange das dann jetzt tatsächlich noch dauert, bis wirklich alles gelöscht ist?
2: Also ich würde sagen, wir reden da über Tage, ne? Also 2 bis 3 Tage, schätze ich mal, bis wir wirklich nichts mehr fallen. Das ist also ein Riesenproblem, weil das Gebäude eingestürzt ist, weil überall Stahlträger sind, weil wir über diesen Keller nicht rüberfahren können. Und darum schätze ich einfach mal, da reden wir über noch Tage.
0: Ja, vielen Dank an den Kollegen Mirko und Lars Bussmann, den Betriebsleiter der Diekmann Bauen und Umwelt GmbH. Schön, dass das alles so gemacht werden konnte. Und die Polizei hat mittlerweile auch bestätigt, die Anwohner können wieder gefahrenlos lüften. 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

0: dieser gut gelaunte Mensch mir gegenüber sitzt, dann weiß ich immer, es ist soweit. Hallo Mirko.
1: Moin Michael, hi.
0: Mirko, was gibt's gleich bei dir?
1: Ja, unschön, aber in Rheine wurde eine Frau von ihrem Ehemann getötet. Alles dazu gleich in den Radio Osnabrück Regionalnachrichten. Ihr wisst ja bei uns, da hört ihr, was los ist.
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1: Ich bin Mirko. Guten Tag. Eine Frau wurde gestern bei einem Messerangriff in Rheine getötet. Nach ersten Erkenntnissen hat sich die 46-Jährige mit ihrem Ehemann gestritten. Im Verlaufe des Streits wurde die Frau von ihrem Mann mit einem Messer angegriffen. Daraufhin rief sie die Polizei. Als die Polizisten bei der Wohnung angekommen waren, lag die Frau bereits verletzt und ohne Bewusstsein am Boden. Die Einsatzkräfte haben sofort die Reanimation eingeleitet, die Frau aber starb noch am Tatort. Der 55-jährige Täter ließ sich widerstandslos festnehmen. Jetzt ermittelt die Mordkommission. Gestern gab es einen Großbrand beim Osnabrücker Hafen. Die Löscharbeiten aber dauern noch immer an. Mehr dazu weiß Janis Gerwelmeier, Pressesprecher bei der Polizei Osnabrück.
2: Es hat wieder gebrannt und zwar unter dem Schutt einer Halle, sodass jetzt erneut Löschmaßnahmen getroffen werden müssen. Es wird jetzt in den nächsten Stunden Schaum zum Einsatz kommen. Das bedeutet, der Einsatz und insbesondere die Löschmaßnahmen werden voraussichtlich noch bis in die frühen Mittagsstunden andauern. Erst dann ist auch eine Aussage möglicherweise zu der Ursache dieses Brandes möglich.
1: Der Schaden beträgt wohl mehrere Millionen Euro. Fenster und Türen könnt ihr wieder gefahrenlos öffnen. Verletzt wurde bei dem Brand niemand. In Raden ist eine Frau durch Schlangenlinien und zu schnelles Fahren aufgefallen. Die Polizei stoppte sie, nachdem mehrere Zeugen sich gemeldet hatten. Weitere Infos dazu hat Radio Osnabrück-Kollegin Clara.
3: Schnell erhärtete sich die Vermutung, dass die Fahrerin aus Lübeck unter Drogen stand. Sie wurde im Zuge dessen zur Wache genommen und ihr wurde Blut abgenommen. Dazu wurde ihr der Führerschein entzogen und Anzeige erstattet.
1: Nach einem schweren Verkehrsunfall in Anderfenn ist vorgestern ein Unfallbeteiligter geflüchtet. Eine 41-jährige Autofahrerin hat die Vorfahrt eines anderen Autofahrers missachtet. Die beiden Autos sind daraufhin zusammengekracht. Mehr Infos dazu hat Michael Diederich. Er ist Pressesprecher bei der Polizei Emsland, Grafschaft Bentheim.
4: Bei dem Zusammenstoß wurde das Auto der 41-Jährigen gegen einen Baum geschleudert. Der Verursacher entfernte sich anschließend unerlaubt zu Fuß von Unfallort und beide Fahrzeuge erlitten Totalschaden.
1: Jetzt sucht die Polizei Zeugen. Hinweise dazu nimmt die Polizei in Spelle entgegen. Soweit die Radio Osnabrück Regionalnachrichten. 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
5: Kurz Arm raushalten. Ja, Osnabrück Innenstadt 25 Grad. In Bruchmühlen ist mir aktuell 25 Grad. Und die Sonne.

0: angenehm, muss man sagen, auf bis zu 12 Grad.
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0: Um 11.33 Uhr, hallo liebe Autofahrer, Vorsicht bitte, auf der A1 Osnabrück Richtung Bremen in der Einfahrt Vechta, die ist deshalb auch vorübergehend gesperrt, da liegen Gegenstände auf der Fahrbahn. Und A1 Osnabrück Richtung Bremen zwischen Vechta und dem Rastplatz Barkumer Wiesen Ost, da ist der rechte Fahrstreifen gesperrt. A1 Hansalinie Richtung Bremen zwischen Vechta und Parkplatz Barkumer Wiesen, 3 Kilometer stockender Verkehr und das kostet euch etwa 17-20 Minuten eurer Zeit. A2 Dortmund Richtung Hannover zwischen Lauenau und Wunstorf-Lute, 10 Kilometer stockender Verkehr vor der Baustelle. Da wird auch gerade ein Unfall aufgenommen im Baustellenbereich. Fahrt da bitte ganz vorsichtig an das Stauende heran. Folgendes jetzt. Ihr erkennt es, ne? Klar, auch heute wird wieder kräftig geblitzt. Unter anderem jetzt in Haselünne auf der B213, da ist 70 vorgeschrieben. In Hopsten auf der Ibbenbürener Straße steht ein Blitzer. In Lingen-Ems auf der L58 ebenso, da ist 60. In Melle auf der Wellingholzhausener Straße, da kann es auch teuer werden, 70 ist da. Melle, Wellingholzer Straße hatte ich jetzt gerade, das ist nochmal neu reingekommen, okay. Und der Landkreis Osnabrück, der ist heute planmäßig unterwegs und blitzt in Bramsche. Aktuell an der Marschstraße, Höhe Matratzenhändler, da ist übrigens 30 vorgeschrieben. So, und wenn ihr jetzt noch was für uns habt, was hier ergänzt gehört, bitte sagt es uns, dann geben wir es gerne weiter. 0541 77 70 50, 0541 77 70 50 im Voraus. Vielen Dank. 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
0: Ja, überall sieht man sie wieder, ne? Die Schüler. Heute geht's wieder los. Wie war das eigentlich mit dem ersten Schultag? Wisst ihr das noch? Gleich hinterfragen wir dieses Thema mal ein bisschen genauer. Schön, dass ihr da seid. Ich bin Michael.

0: 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Jetzt mit einer Warnmeldung für die Autofahrer. Vorsicht bitte auf der 1 Osnabrück Richtung Bremen zwischen Lohneding, Klage und Vechta. Da ist eine ungesicherte Unfallstelle. A1, bitte Vorsicht, zwischen Lohneding, Klage und Vechta, Osnabrück Richtung Bremen in dem Fall. Da besteht Gefahr durch eine ungesicherte Unfallstelle. So, und jetzt sprechen wir mal über Folgendes. Welche Erinnerungen habt ihr eigentlich an euren ersten Schultag? Heute ist es ja wieder soweit, ne? Also ich kann mich ganz gut dran erinnern. Sehr speziell. Diese Riesentüte in der Hand und irgendwie in meiner kurzen Hose und den Socken und den fein gemachten Schuhen und all dem, was man so anhat, wenn man den ersten Schultag hat und draußen warm ist, bin ich dann da rein. Und dann hat das alles so einen ganz bestimmten neuartigen Geruch gehabt, den ich nicht kannte. Heute weiß ich, das war so eine Mischung aus Bonerwachs, Putzmitteln, Kreide und Buntmalstiften. Die hatten damals so einen ganz besonderen Geruch. Und das habe ich jetzt wirklich alles so wahrgenommen. Dann kam Frau Schreiner, meine erste Klassenlehrerin. Weiß ich heute noch, als wäre es gestern gewesen. Also tolle Erinnerungen. Wie ist es denn bei euch? Ihr hört Radio Osnabrück und natürlich ist heute in Niedersachsen wieder der erste Schultag. Samstag kommen sie dann dazu. Die Erstklässler, wollte schon die dazu sagen, aber ist ja so. Dann ist nämlich Einschulung für die Kleinsten und dieser Tag, der ist wirklich mit besonderen Erinnerungen verknüpft, wie ich das ja gerade auch schon gesagt habe. Toni und Martina aus Osnabrück, die können sich auch noch sehr gut erinnern. Oder zumindest teilweise. Die beiden haben wir nämlich in der Osnabrücker Innenstadt getroffen.
1: Eine ganz wilde Aufführung von Viertklässlern. War ganz lustig.
2: Laut Bild hatte ich eine große Schultüte, die fast größer war wie ich. Kurzer Rock. Also nur von den Bildern her. Sonst erinnern kann ich mich nicht mehr.
0: Ja, manchmal braucht man halt die Bilder, um das alles wieder aufzusuchen. Ist ja klar. Julia aus Melle, die hat uns eine Sprachnachricht per WhatsApp geschickt.
3: Ich weiß nur noch, dass Oma und Opa mit dabei waren, meine Eltern. Wir Kinder haben damals auch nicht so viele Lehrbücher erhalten, sondern wir hatten nur das Deutschbuch und das Mathebuch. Und ich meine, es gab auch noch Kaffee und Kuchen bei meinen Eltern zu Hause. Und das war die Einschulung.
0: Ja, und jetzt gerne auch eure Erinnerungen bitte. Welche Erinnerungen habt ihr denn an euren ersten Schultag? Gerne unter 0541 77 70 50. 0541 77 70 50.
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0: Let's go. Ich muss einfach mal Danke sagen an dieser Stelle. Vielen Dank an all diejenigen, die immer hier so rege Teilhabe zeigen an dem, was wir hier tun. Wir sind ja alle nun mit einem Job hier unterwegs, den wir sehr gerne machen, von Herzen machen, und wir hängen uns da richtig rein. Für euch, für dich, für euch alle. Und es kommen immer wieder nette Nachrichten, nicht nur die in Sachen Verkehrslage und was ihr da so gesehen habt, das ist sowieso grandios, vielen Dank auch dafür. Nein, aber auch so nette Sachen, wie gerade Daniela, die unglaublich nett geschrieben hat. Da muss man einfach mal Dankeschön für sagen, denn das macht einen sehr zufrieden, wenn man diese positiven Reaktionen bekommt und ja, vielleicht auch ein bisschen stolz auf euch alle, darauf, dass ihr hier so ganz eng und nah bei uns seid, bei eurem Radio Osnabrück. Und da gibt's auch gleich wieder jede Menge gute Musik, die Musik eures Lebens eben. So steigen wir ein, direkt nach den Nachrichten, mit Maroon 5 featuring Christina Aguilera, Move Like Jagger. Außerdem ja, Harry Styles, American Girls. Das und viel mehr nach den Nachrichten, Radio Osnabrück. Also, schön dranbleiben.
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2: Ich bin Uli Reitinger. Umweltminister Schneider will das Grundgesetz ändern für mehr Handlungsspielraum des Bundes beim Hitzeschutz. Er bekräftigte seine Forderung im ARD-Morgenmagazin. Im Moment könne er Kommunen nur in Einzelfällen helfen. Die Finanzierung vieler Aufgaben sei per Grundgesetz allerdings ausgeschlossen. Darunter fallen zum Beispiel das Schaffen von schattigen Plätzen oder das Aufbrechen der Versiegelung in Städten. In diesem Jahr hat es laut Robert-Koch-Institut bislang rund 12.500 Hitzetote gegeben. Die Zahl der Kindeswohlgefährdungen ist weiter gestiegen, das meldet das Statistische Bundesamt. Im Jahr 2025 haben die Jugendämter in Deutschland bei fast 80.000 Kindern und Jugendlichen eine Kindeswohlgefährdung festgestellt, unter anderem durch Vernachlässigung oder körperliche oder sexuelle Gewalt.
3: Etwa die Hälfte der betroffenen Kinder ist höchstens 8 Jahre alt. Vor allem ging es um psychische Misshandlung, aber auch körperliche und sexuelle Gewalt nebenzu. Unterm Strich hat sich seit Beginn der Erhebung, also seit 2012, die Zahl mehr als verdoppelt. Und das, sagen die Behörden, könnte zum Teil auch an der höheren Aufmerksamkeit liegen. Also, dass zum Beispiel die Polizei oder auch Bekannte der Familie nicht weggucken, sondern Alarm schlagen. Claudia Wächter, Nachrichtenredaktion.
2: Nach dem schweren Erdbeben in Kolumbien stehen die Rettungskräfte bei der Suche nach Überlebenden vor kritischen Stunden. Das entscheidende 72 Stunden Zeitfenster, um unter Trümmern eingeschlossene Menschen noch lebend bergen zu können, schließt sich heute. Danach sinken die Erfolgschancen deutlich.
4: Verzweifelt suchen Menschen weiterhin nach Angehörigen, nach Nachbarn oder Freunden in den Trümmern. Wer kann, räumt selber Schutt- und Mauerteile aus dem Weg. Aus dem Ausland helfen Rettungsteams unter anderem aus den USA und Ecuador. Offiziell werden noch knapp 500 Menschen vermisst. Einer inoffiziellen Datenbank zufolge sind es jedoch gut 4.000. Und nach dem Beben am Montag sinken mit jeder Stunde die Chancen, noch Überlebende zu finden. Knapp 270 Erdbebentote sind es bislang. Lea Matschulat, Nachrichtenredaktion.
2: Gastgeber des Eurovision Song Contest im kommenden Jahr ist die bulgarische Stadt Burgas am Schwarzen Meer. Das teilten die Veranstalter mit. Die Touristenhochburg Burgas setzte sich gegen die bulgarische Hauptstadt Sofia durch. Das ESC-Finale soll am 15. Mai 2027 stattfinden.
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5: Aktuell messen wir 26 Grad in Osnabrückhafen und 25 in Ibbenbüren. Heute gibt's ganz viel Sonne und zwar uneingeschränkt bis weit in den Abend hinein. Dazu 32 Grad und in der Nacht bleibt es angenehm kühl bei 12 Grad. Der Radio Osnabrück 3-Tage-Trend. Heute ganz viel Sonne. Auch morgen am Freitag wird es noch richtig sonnig, aber dann Samstag. Da scheint die Sonne nur noch zeitweise, da ziehen Wolken auf und dabei muss am Samstag dann auch mit Gewittern gerechnet werden. Die Höchstwerte liegen zwischen morgen 35 Grad und dann am Samstag 30.
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5: Jetzt um 12 Uhr und gleich 3 Minuten. Hallo, liebe Autofahrer. Vorsicht bitte. A1 Osnabrück Richtung Bremen zwischen Bramsche und Neunkirchenförden. Da ist ein LKW liegen geblieben. Und nochmal Vorsicht bitte auf der A31 Meppen Richtung Leer zwischen Vesuwe und Haaren. Da liegen Gegenstände auf der Fahrbahn. Das sind wohl Reifenteile. A1 Osnabrück Richtung Bremen in der Einfahrt Vechta. Auch da befinden sich Gegenstände und deshalb ist diese Einfahrt vorübergehend gesperrt. A1 Osnabrück Richtung Bremen zwischen Vechta und dem Rastplatz Barkumer Wiesen Ost. Rechter Fahrstreifen gesperrt. A1 Hansa-Linie Richtung Bremen zwischen Vechta und dem Parkplatz Barkumer Wiesen. 5 Kilometer stockender Verkehr. Dauert etwa eine halbe Stunde länger und da ist eine ungesicherte Unfallstelle. Vorsicht bitte. A2 Dortmund Richtung Hannover zwischen Launau und Wunstorf-Lute. 6 Kilometer Stau. Fahrt da bitte ganz vorsichtig an den Stau heran. Da wird auch gerade ein Unfall aufgenommen und das auch noch im Baustellenbereich. Hinzu kommt Folgendes. Auch heute wird kräftig geblitzt. Jetzt unter anderem in Diepholz-Kraftlage. Mobiler Blitzer, da ist 40 vorgeschrieben. In Haselünne B213 in der 70er-Zone, Lingen an der Ems, L58 bei Tempo 60. Melle, Wellinghäuserhausener Straße, auch da steht was Mobiles. Und der Landkreis Osnabrück, der ist heute planmäßig unterwegs und blitzt in Bransche. Aktuell übrigens an der Maschstraße, Höhe Matratzenhändler, da wo Tempo 30 vorgeschrieben ist. Habt ihr auch noch was, was hier in die Meldungen gehört? Sagt es uns gerne, wir sagen es dann weiter. 0541 77 70 50. Ich sag dafür schon mal im Voraus vielen Dank. Radio Osnabrück wünscht gute Fahrt.
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5: Bock auf Kino? Ich hoffe doch, denn gleich blicken wir mal auf die Neustarts im Kino. Schön, dass ihr da seid. Ich bin hier live am Start für euch. Ich bin Michael.

0: Harry Styles, American Girls. Und jetzt heißt es wieder, Filmfans, aufgepasst. Ihr hört Radio Osnabrück am Donnerstag und das heißt, wir sprechen jetzt mal über die heutigen Kino-Neustarts und die werden präsentiert von der Hall of Fame, dem Kino Deluxe direkt am Hauptbahnhof in Osnabrück. Und genau da laufen in dieser Woche wieder zwei so geile Filme an. Dino Action zum Beispiel, die gibt's in The End of Oak Street. Statt die Dinosaurier in unsere Zeit zu holen, geht zwar eine ganze Straße in die Zeit der Dinos. Und mehr dazu verrät uns jetzt Doreen Gille von der Hall of Fame.
1: Die Geschichte spielt in den 90er, 80er Jahren und folgt der Familie Platt, die in der Oak Street lebt.
2: Ich glaube, dass unsere Nachbarschaft, unser Haus, unsere ganze Straße bewegt wurde.
1: Es handelt sich hierbei keinesfalls um einen gemütlichen Dino-Film für die ganze Familie, sondern eher um ein Endzeitdrama mit viel Angst- und Spannungseffekten.
3: Du musst da raus! Ah! Raus!
4: Nochmal, was ist hier los?
3: Geh sie rein! Stopp, raus!
4: Ich hab einen Schuss gehört!
0: Puh, das klingt, oder? Aber für alle, denen das noch nicht genug Action und Spannung ist, da ist da vielleicht Exit 8 genau das Richtige.
1: Der Film basiert auf dem gleichnamigen Videospiel und handelt von einem jungen Mann, der in Tokio in einer endlosen U-Bahn-Station gefangen ist.
5: Information. Wenn Sie eine Anomalie sehen, drehen Sie sofort um. Anomalien.
1: Die Geschichte entwickelt sich in einer paranoiden Umgebung, in der der Protagonist immer wieder an derselben Stelle landet.
6: Haben Sie sich verlaufen?
0: Wow, und wann die beiden Filme zu sehen sind, das könnt ihr auf der Internetseite der Hall of Fame nachlesen. Die Infos zu den Neustarts, die gab's von Doreen Gille. Vielen Dank dafür. 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

0: von Gabrielle und ihren Dreams geht jetzt auf den Boden der Tatsachen zurück mit Clara.
1: Hallo Clara.
2: Hallo Michael.
0: Was gibt's gleich bei dir?
2: Erneut hat es einen Badeunfall mit tödlichem Ausgang im Landkreis Osnabrück gegeben. Alles dazu erfahrt ihr gleich in den Radio Osnabrück Regionalnachrichten. 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
1: Ich bin Clara, guten Tag. Eine Frau wurde gestern bei einem Messerangriff in Rheine getötet. Jetzt ermittelt die Mordkommission. Weitere Infos dazu hat Ann-Kathrin Schindler. Sie ist stellvertretende Pressesprecherin der Staatsanwaltschaft Münster.
2: Gestern Abend ist es in Rheine an der Tiestraße zu einer Streitigkeit zwischen einem Ehepaar gekommen. Im Verlauf dieses Streits hat die Ehefrau den Notruf gewählt und dort angegeben, mit einem Messer von ihrem Ehepartner angegriffen zu werden. Die so alarmierten Polizeibeamten fanden dann am Tatort die Frau verletzt vor. Sie haben dann noch Reanimationsmaßnahmen gemeinsam mit weiteren Ersthelfern vorgenommen. Diese Reanimationsmaßnahmen sind aber leider erfolglos verlaufen, sodass die Frau noch vor Ort verstarb.
1: Der 55-jährige Ehepartner mit deutscher Staatsangehörigkeit wurde vor Ort widerstandslos festgenommen. Im Laufe des Tages wird er einem Haftrichter vorgeführt. Die Polizei Diepholz hat einen mutmaßlichen Brandstifter ermittelt. Ein 29-Jähriger soll im Zeitraum von Februar bis August für insgesamt 5 Brände in Drebber verantwortlich sein. Neben einem Kühlschrank soll er Müllsäcke und eine Papiermülltonne angezündet haben. Außerdem wird er verdächtigt, einen Baum im Waldgebiet in Brand gesetzt zu haben. Im letzteren Fall brannten 20 Quadratmeter der Waldfläche. Auch auf einem abgeernteten Getreidefeld soll der Mann 50 Quadratmeter Stroh angezündet haben. Verletzt wurde niemand. Der Schaden beläuft sich auf rund 2.000 Euro. Der Beschuldigte ist größtenteils geständig. Erneut hat es einen tödlichen Badeunfall im Landkreis Osnabrück gegeben. Diesmal wurde ein 33-jähriger Mann aus Bramsche leblos aus dem Hasesee geborgen. Weitere Infos dazu hat Stefan Alberti. Er ist Pressesprecher der Polizei Osnabrück.
3: Am Mittwochabend gegen 20.20 Uhr wurde von Passanten gemeldet, dass am Bramscher Hasesee eine männliche Person vermisst wird, beziehungsweise man hatte diese männliche Person zuvor beobachtet, dass dieser Mann mehrfach in den Hasesee gebadet habe, dann aber auch immer wieder zu seinen persönlichen Utensilien zurückgekehrt sei. Nun habe man den Mann aber schon längere Zeit nicht mehr gesehen. Die Gegenstände seien noch vor Ort.
1: Bei einer sofort eingeleiteten Absuche des Gewässers durch Taucher der Feuerwehr und der DLRG konnte man nur noch die Leiche des Mannes bergen. Eine Fremdeinwirkung wird ausgeschlossen. Soweit die Radio Osnabrück Regionalnachrichten. 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
4: Ja, toller Sommertag irgendwie, ne? 26 Grad messen wir gerade am Zoo, 28 in Hörstel. Heute gibt's einfach nur Sonne, ganz viel Sonne und zwar uneingeschränkt bis in den späten Abend hinein. Dazu 32 Grad aufs Haupt und in der Nacht angenehme 12. Super.
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4: 12.33 Uhr, hallo liebe Autofahrer, Vorsicht bitte.

0: Bremen zwischen Bramsche und Neuenkirchen-Vörden. Ebenfalls Gefahr, und zwar da durch einen defekten LKW. Wir bleiben auf der A1 Osnabrück Richtung Bremen in der Einfahrt Vechta. Da liegen wohl Gegenstände rum und deswegen ist die Einfahrt vorübergehend gesperrt. Die liegen übrigens auch auf der Fahrbahn. Und A1 Osnabrück Richtung Bremen, dann zwischen Vechta und dem Rastplatz Barkumerwiesen Ost. Da ist der rechte Fahrstreifen komplett gesperrt. A1 Hansa-Linie Richtung Bremen zwischen Vechta und dem Parkplatz Barkumerwiesen. 6 Kilometer stockender Verkehr. Zeitverlust 40 Minuten und da besteht Gefahr durch eine ungesicherte Unfallstelle. Dann gehen wir auf die A2 Dortmund Richtung Hannover zwischen Launau und Wunstorf-Lute. 6 Kilometer Stau, weil da ein Unfall aufgenommen wird und das auch noch im Baustellenbereich. Fahrt da bitte schon vorher vorsichtig, wenn es hinten an den Stau rangeht. Wir kommen zu Folgendem. Natürlich wird auch heute geblitzt, unter anderem jetzt in Diepholz-Kraft-Klage. Da steht ein mobiler Blitzer, 30 ist davor geschrieben, genau. Haselünne B213, da ist 70. Lingen, Ems, L58 in der 100er-Zone, was Mobiles. Melle auf der Welling-Holzhausener Straße, auch da wird geblitzt. Spenge-Ravensberger Straße, mobiles Teil, da ist 50 vorgesehen. Und der Landkreis Osnabrück, der ist heute planmäßigerweise in Bramsche unterwegs und blitzt da fleißig. Aktuell übrigens an der Maschstraße, Höhe Matratzenhändler. Tempo 30 ist da vorgeschrieben. So, ihr habt auch noch was? Sagt es uns gerne. Wir geben das natürlich hier ebenso gerne weiter. Dazu folgende Nummer bitte. 0541 77 70 50. 0541 77 70 50. Ich sag mal Dankeschön dafür im Voraus. 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
0: Jetzt seid ihr ganz gefahrlos unterwegs. Noch kein Blitzer aufgebaut hier für euch. Nein, höchstens irgendwie eine heimliche Kamera, aber weiß ich nicht. Nein, Quatsch. Schön, dass ihr da seid. Ich bin Michael. Was gibt's hier gleich bei mir? Eine besondere Geschichte und Musik dazu. Tagebuch der Hits in wenigen Minuten. Hallo.
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0: Es gibt ja einfach diese ganz besonderen Songs, die haben wir alle sofort im Ohr, kennen wir. Aber den Zusammenhang, die Geschichte dahinter, die kennen wir nicht. Beispiel?
1: 13. August 1993. Hathaway ist mit Life neu in den Charts. Nestor Alexander Hathaway ist überall zu Hause. Geboren wird er 1965 in Trinidad and Tobago. Als seine Eltern sich trennen, lebt er erst ein paar Jahre mit seinem Vater hier und da in Europa. Dann zieht er zu seiner Mutter in die Staaten. Dort verliebt er sich in die Musik. Er liebt es zu singen und Trompete zu spielen. Louis Armstrong ist sein Vorbild, seine große Ikone. Nach der Schule beginnt er ein Medizinstudium, verliert aber schnell das Interesse und sucht sich ein neues Zuhause in Köln. Dort arbeitet er in Bars und genießt das Nachtleben. Die Karaoke-Bars sind sein zweites Zuhause. Und genau in einer solchen wird er entdeckt. 1992 bringt er seine erste Nummer raus und wird damit direkt zum Star. What is Love? Ein Jahr später legt Hathaway aber noch einmal nach und landet auch Hit Nummer 2, Life.

Ihr wisst ja, Radio Osnabrück für euch immer mit den besten Verkehrsmeldungen für Osnabrück und die Weser-Ems-Region. Und das heißt in dem Fall, Achtung liebe Autofahrer, ich habe da Warnmeldungen für euch. Drei neue: A1 Osnabrück Richtung Bremen zwischen Lohne, Dinklage und Vechta. Unfallaufnahme, da ist nur eine Spur frei. A31 Lingen Richtung Meppen, vorsichtig bitte zwischen Geest und Twist. Eine ungesicherte Unfallstelle auf allen Fahrstreifen. Und A31 Meppen Richtung Lingen zwischen Geest und Wiedmarschen, Fahrzeugteile. Ja,

0: Und gleich nach den Nachrichten geht's bei mir so weiter musikalisch. Leonie und Callum Scott, Stay. Schöne, gute Laune Nummer, oder? Ich hab noch viel mehr davon. Achtung! Auch das gibt's gleich auf die Ohren. Spanier. Call me. Das und vieles mehr nach den Nachrichten. Dranbleiben!
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1: Ich bin Uli Reitinger. Umweltminister Carsten Schneider hat seine Forderung nach einer Grundgesetzänderung für mehr Handlungsspielraum des Bundes beim Hitzeschutz erneuert. Er könne Kommunen zwar in Einzelfällen helfen, sagte er im ARD-Morgenmagazin, aber größere Maßnahmen seien per Grundgesetz ausgeschlossen.
2: Die Umwandlung von Parkplätzen in Grünflächen oder mehr Schattenplätze in den Kommunen, dafür will Schneider das Grundgesetz ändern. Bund und Länder müssen zusammenarbeiten, sagt er. Und das würde auch bedeuten, der Bund macht für Klimaschutzanpassungen vor Ort Geld locker. Bisher ist das allein Ländersache. Allerdings in der Union kommt die Idee bisher nicht besonders gut an. Schneider muss da wohl also noch Überzeugungsarbeit leisten. Claudia Wächter, Nachrichtenredaktion.
1: Die Zahl der Kindeswohlgefährdungen in Deutschland hat das vierte Mal in Folge einen Rekord seit Beginn der Datenerhebung erreicht. 2025 stellten die Jugendämter bei rund 79.800 Kindern und Jugendlichen eine Gefahr durch Vernachlässigung, psychische, körperliche oder sexuelle Gewalt fest. Das waren 10% mehr als im Vorjahr, teilte das Statistische Bundesamt mit. Im Vergleich zu der ersten Datenerhebung 2012 haben sich die Fallzahlen mehr als verdoppelt. Die Deutsche Bahn will auch hunderte Beschäftigte an den Bahnhöfen mit einer Bodycam ausstatten. Die Mitarbeitenden sollen dadurch besser geschützt werden, heißt es von dem Konzern.
3: Immer wieder sorgen Angriffe auf Zugbegleiter für Schlagzeilen, doch auch an den Bahnhöfen wird die Lage für Bahnmitarbeiter manchmal brenzlig. Jemand tickt am Serviceschalter aus, weil er heute nicht mehr weiterkommt. Betrunkene Jugendliche randalieren auf dem Bahnsteig. Die Deutsche Bahn bietet ihren Beschäftigten auf Bahnhöfen nun an, sich mit einer Bodycam zu sichern. Für Zugbegleiter gibt es das Angebot ja bereits. In Frankfurt-Main und in Bielefeld sind Kollegen auf den Bahnhöfen schon ausgestattet. Lea Matschulat, Nachrichtenredaktion.
1: Bei den Firmenpleiten ist voraussichtlich bis Mitte 2027 nicht mit Entspannung zu rechnen. Die Auskunft Teil Kreditreform prognostiziert in der Bild-Zeitung, dass die Zahl der Unternehmensinsolvenzen zunächst weiter konstant ansteige. Eine Trendumkehr sei ziemlich sicher, wenn überhaupt erst 2027 realistisch und dann wahrscheinlich auch erst im späteren Jahresverlauf, das sagte Wirtschaftsforscher Patrick Ludwig Hansch. Für das erste Halbjahr hatte Kreditreform mit rund 12.900 Insolvenzen den höchsten Stand für die ersten 6 Monate seit 2013 vermeldet.
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4: Tra-ri-tra-ra, Sommer da, ne? Ja, 28 Grad gerade gemessen in Sutthausen, 28 in Bohmte. Die Winterjacke, die könnt ihr garantiert noch im Schrank lassen. Höchstens mal so am späteren Abend eine Übergangsklamotte. Würde vielleicht passen. Denn es gibt nicht nur ganz viel Sonne heute, auch die Temperaturen fühlen sich für manchen ja schon wieder an wie so ein Pizzaofen. Über Tag heute 32 Grad und es wird noch wärmer, hören wir gleich. Ja, und in der Nacht kühlt es runter auf angenehme 12 Grad. Der Radio Osnabrück 3-Tage-Trend. Sonniger Donnerstag und Freitag und dann wird's am Samstag wolkiger, nur noch zeitweise Sonne. Wir müssen am Samstag dann auch mal mit Gewittern rechnen. Höchstwerte, die liegen zwischen 35 Grad morgen und 30 Grad am Samstag.
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4: Um 13:04, ganz schön was los heute, ihr müsst recht stark sein, liebe Autofahrer. Vorsicht bitte, A1 Bremen Richtung Osnabrück zwischen Groß-Eppenau und Wildeshausen Nord. Da besteht Gefahr durch eine ungesicherte Unfallstelle auf dem rechten Fahrstreifen und auch auf dem Standstreifen. Vorsicht, A1 Osnabrück Richtung Bremen zwischen Bramsche und Neunkirchen-Förben, da liegt ein defekter LKW. Dann Vorsicht auf der A1 Richtung Bremen zwischen Lohne, Dinklage und Vechta. Da gibt es eine Unfallaufnahme und da ist aktuell nur eine Spur frei. A31 Lingen-Ems Richtung Meppen zwischen Geest und Hist. Da besteht auch Gefahr und zwar ebenfalls durch eine ungesicherte Unfallstelle auf allen Fahrstreifen. Das ist komplett blockiert da. Und A31 Meppen Richtung Lingen-Ems zwischen Geest und Wiedmarschen. Fahrzeugteile auf der Fahrbahn. Wir blicken nochmal auf die A1 Osnabrück Richtung Bremen. Einfahrt Vechta, die ist gesperrt wegen Bergungsarbeiten. Und A1 Hansa-Linie Richtung Bremen zwischen Vechta und Parkplatz Barkumer Wiesen. 6 Kilometer stockender Verkehr, dauert eine halbe Stunde länger. A2 Dortmund Richtung Hannover zwischen Launau und Wunsdorf-Lute. 4 Kilometer Stau. Fahrt da bitte vorsichtig an das Stauende heran. Da wird gerade ein Unfall aufgenommen und das auch noch im Baustellenbereich. Achtung! So klingt er, der Blitzer. Aktuell sind Blitzer aufgebaut in Diepholz-Kraftlage. Da ist 30. Dann Haselünne auf der B213. Das gemeldete Tempolimit liegt bei 70. In Lingen an der Ems auf der L28 kann es teuer werden, in der 100er-Zone allerdings. Dann in Melle auf der Wellingholzhausener Straße, in der 70er-Zone. In Spenge auf der Ravensberger Straße wird geblitzt. Und der Landkreis Osnabrück, der ist heute ebenfalls unterwegs und blitzt planmäßig im Ramsche. Aktuell übrigens an der Maschstraße, Höhe des Matratzenhändlers, da ist Tempo 30. Jetzt kann es ja sein, dass ihr auch noch was gesehen habt, was hier in die Meldung gehört. Sagt es uns, wir geben das natürlich gerne weiter. 0541 77 70 50, also Sprach- oder Textnachricht, WhatsApp, Telefon, wie ihr mögt. 0541 77 70 50. Im Voraus vielen Dank. 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
4: Erstmal tief durchatmen, oder? Nach solchen Meldungen? Ganz schön was los. Ich hoffe, ihr kommt gut an euer Ziel. Jetzt machen wir erstmal die passende gute Laune-Musik. Damit funktioniert das alles. Die Musik eures Lebens natürlich bei Radio Osnabrück. Jetzt gerade in Durch den Tag mit Michael im Studio. Schön, dass ihr da seid.

haben die einen ja gerade Pause oder sie brauchen eine Pause, kann ja sein. Wir sind ja auch unter uns. Es gibt ja auch Menschen, die stehen gerade irgendwo mit dem Auto und kommen nicht wirklich weg. Also bringen wir doch mal ein bisschen Schwung in die Bude. Also auch in den Stillstand. Ich habe ja gesagt, wir sind unter uns. Ne? Also alle mal ein bisschen. Komm jetzt. Seid ihr fertig? Jetzt.

0: spielen wir es nicht. Wieso Layla? Der Applaus ist gerechtfertigt für Clara.
1: Jetzt verstehe ich es auch.
0: So, jetzt hast du es, ne?
1: Ich habe schon ganz verwirrt geguckt.
0: Na, siehst du, was gibt's denn gleich bei dir um halb?
1: In Vechta sind gestern ein Auto und ein LKW frontal zusammengestoßen. Weitere Infos gibt es gleich in den Radio Osnabrück Regionalnachrichten. Ihr wisst ja, bei uns hört ihr, was los ist.
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1: Ich bin Clara, guten Tag. Eine Frau wurde gestern bei einem Messerangriff in Rheine getötet. Jetzt ermittelt die Mordkommission. Weitere Infos dazu hat Ann-Kathrin Schindler. Sie ist stellvertretende Pressesprecherin der Staatsanwaltschaft Münster.
2: Gestern Abend ist es in Rheine an der Tiestraße zu einer Streitigkeit zwischen einem Ehepaar gekommen. Im Verlauf dieses Streits hat die Ehefrau den Notruf gewählt und dort angegeben, mit einem Messer von ihrem Ehepartner angegriffen zu werden. Die so alarmierten Polizeibeamten fanden dann am Tatort die Frau verletzt vor. Sie haben dann noch Reanimationsmaßnahmen gemeinsam mit weiteren Ersthelfern vorgenommen. Diese Reanimationsmaßnahmen sind aber leider erfolglos verlaufen, sodass die Frau noch vor Ort verstarb.
1: Der 55-jährige Ehepartner mit deutscher Staatsangehörigkeit wurde vor Ort widerstandslos festgenommen. Im Laufe des Tages wird er einem Haftrichter vorgeführt. Die Polizei Diepholz hat einen mutmaßlichen Brandstifter ermittelt. Ein 29-Jähriger soll im Zeitraum von Februar bis August für insgesamt 5 Brände in Drebber verantwortlich sein. Neben einem Kühlschrank soll er Müllsäcke und eine Papiermülltonne angezündet haben. Außerdem wird er verdächtigt, einen Baum im Waldgebiet in Brand gesetzt zu haben. Im letzteren Fall brannten 20 Quadratmeter der Waldfläche. Auch auf einem abgeernteten Getreidefeld soll der Mann 50 Quadratmeter Stroh angezündet haben. Verletzt wurde niemand. Der Schaden beläuft sich auf rund 2.000 Euro. Der Beschuldigte ist größtenteils geständig. Gestern Mittag hat es einen schweren Verkehrsunfall in Vechta auf der B69 gegeben. Eine 21-jährige Autofahrerin kam von der Fahrbahn ab und krachte frontal in einen LKW. Durch den Unfall wurde die Frau in ihrem Wagen eingeklemmt und musste von der Feuerwehr befreit werden. Ein Rettungshubschrauber flog sie schwer verletzt in die Klinik. Die B69 war für mehrere Stunden voll gesperrt. In Niedersachsen startet heute das neue Schuljahr. Für die Schüler gibt es eine Neuerung. Mit dem Schulbeginn wird ein neues Schulfach eingeführt. Weitere Infos dazu hat Radio Osnabrück-Kollege Mirko.
3: Aus den bisher getrennten Fächern evangelische und katholische Religion soll nach und nach das gemeinsame Fach christliche Religion werden. Der Vorschlag kommt von den Kirchen selbst. Hintergrund ist auch, dass es immer weniger getaufte Schüler gibt. Dadurch könnte der Religionsunterricht in Zukunft wegfallen. Das neue Fach behandelt christliche Themen, Werte wie Nächstenliebe, soziales Engagement, aber auch andere Religionen.
1: Soweit die Radio Osnabrück Regionalnachrichten. 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
4: Aktuell messen wir 29 Grad in Wissingen, 30 Grad in Bramsche. Heute nicht nur ganz viel Sonne, auch die Temperaturen fühlen sich fast tropisch an. 32 Grad am Tag und in der Nacht, da kühlt es dann wirklich runter auf angenehme 12.
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4: 13:33 Uhr. Hallo liebe Autofahrer, ganz stark sein bitte. Ich habe so einiges für euch. Vorsicht bitte auf der A1 Bremen Richtung Osnabrück zwischen Groß-Ippenau und Wildeshausen Nord. Da gibt's Gefahr und zwar durch eine ungesicherte Unfallstelle auf dem rechten Fahrstreifen und auf dem Standstreifen. A30 Bad Oeynhausen Richtung Osnabrück zwischen Nahtbergen und dem Kreuz Osnabrück Süd. Gefahr durch Gegenstände auf der Fahrbahn. Dabei handelt es sich wohl um mehrere Kartons mit Schrauben. A30 Osnabrück Richtung Bad Oeynhausen jetzt zwischen Nahtbergen und Bissendorf. Gefahr durch eine ungesicherte Unfallstelle und durch Fahrzeugteile auf der Fahrbahn. Und wir gehen auf die A31 Lingen-Ems Richtung Meppen zwischen Geeste und Twist. Gefahr durch eine ungesicherte Unfallstelle auf allen Fahrstreifen und die sind auch komplett blockiert. So, rauf auf die A1 Osnabrück Richtung

0: gleich. So, das Geräusch kennt ihr. Auch heute wird natürlich wieder kräftig geblitzt. Jetzt unter anderem in Diepholz-Kraftlage. In der Tempo-30-Zone steht ein mobiler Blitzer. Haselünde B213 in der 70-Zone. Lingen an der Ems L58, da ist 100. Melle, Wellingholzhausener Straße, auch was Mobiles. Und der Landkreis Osnabrück, der ist heute planmäßig unterwegs und blitzt in Bramsche. Aktuell übrigens an der Maschstraße, Höhe Matratzenhändler, Tempo 30. So, wenn ihr noch was gesehen habt, was wir hier melden sollten, dann sagt es uns bitte. Nur dann können wir es ja auch weitergeben. Dazu bitte folgende Nummer nutzen: 0541 77 70 50. 0541 77 70 50. Ich sage im Voraus Dankeschön. Radio Osnabrück wünscht gute Fahrt.
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0: Ja, ich sag nochmal schick, guten Tag, freue mich sehr, dass ihr da seid. Ich bin Michael. Hallo.

0: I love it. Das wäre doch mal riesig, oder? Sowas wie Freddie Mercury oder Queen live. Wow, das wäre es echt gewesen. Aber geht natürlich nicht. Aber es geht ja auch nur noch mal kleiner.
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3: Der Hase Beach hat geöffnet. 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Es gibt auch Dinos, die noch nicht ausgestorben sind? Diesen Anschein erweckt jedenfalls das Dinoversum im Zoo Osnabrück. Mehr dazu weiß Nico Korte, Bereichsleiter Besuchererlebnis des Zoos.
4: Darunter der Tyrannosaurus Rex, dann haben wir Triceratopse mit diesem auffälligen Nackenschild, was glaube ich jedes Kind kennt. Viele der Dinos bewegen sich und geben Geräusche von sich und dadurch wird es manchmal ab und zu auch ein bisschen lauter vielleicht wieder bei uns im Zoo. Das Schöne ist, man entdeckt sie halt immer wieder zwischen unseren echten Tieren, also ist das quasi wirklich so ein Spaziergang zwischen Vergangenheit und Gegenwart.
3: Um mehr über die rund 20 lebensgroßen Ausstellungsstücke zu erfahren, bieten Zoopädagogen aktuell täglich um 11 Uhr und um 14 Uhr eine 60-minütige Führung an. Interesse geweckt? Dann gerne vorbeischauen, ob kleine oder große Dino-Fans.
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14 Uhr übernimmt dann Moppel und der ist musikalisch auch wieder so gut aufgestellt. So geht's gleich los mit Tepper City, Sadware gleich nach den Nachrichten. Außerdem bei den lieben

0: Ed Sheeran, Shivers, das und vieles mehr gleich nach den Nachrichten mit Moppel. Genießt es.
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1: Ich bin Thomas Brockt. Hitzeperioden haben deutschlandweit in diesem Jahr nach Schätzungen des Robert-Koch-Instituts zu rund 12.500 Sterbefällen geführt. Das geht aus einem aktuellen RKI-Bericht hervor, der die Zeit von April bis August betrachtet.
2: Durch das heiße Wetter sind in diesem Jahr bislang mehr Menschen gestorben als in den vorigen und es könnten am Ende noch mehr als die rund 12.500 Hitzetoten werden, von denen das Robert-Koch-Institut aktuell ausgeht. Das RKI spricht von einer zurückhaltenden Schätzung. Hohe Temperaturen belasten den Kreislauf und die Organe und sie trocknen die Schleimhäute aus. Das macht vor allem älteren und kranken Menschen zu schaffen. Lea Matschulat, Redaktion.
1: Die lange Trockenheit trifft die Ernte in diesem Sommer voraussichtlich hart. Seit Beginn der Dürreperiode Mitte Juni seien rund 3 Millionen Tonnen Getreide und Raps verloren gegangen. Das bedeutet Einnahmeverluste von 600 Millionen Euro, teilte der Deutsche Raiffeisenverband mit. Er schätzt, dass die Getreideernte 2026 im Vergleich zum Vorjahr um rund 4,5 Millionen Tonnen zurückgehen wird. Steigende Verbraucherpreise für Brot und Brötchen erwartet der Verband aber nicht. Die Zahl der Kindeswohlgefährdungen ist weiter gestiegen, das meldet das Statistische Bundesamt. Im Jahr 2025 haben die Jugendämter in Deutschland bei fast 80.000 Kindern oder Jugendlichen eine Kindeswohlgefährdung festgestellt, etwa durch Vernachlässigung oder körperliche oder sexuelle Gewalt.
3: Etwa die Hälfte der betroffenen Kinder ist höchstens 8 Jahre alt. Vor allem ging es um psychische Misshandlung, aber auch körperliche und sexuelle Gewalt nebenzu. Unterm Strich hat sich seit Beginn der Erhebung, also seit 2012, die Zahl mehr als verdoppelt. Und das, sagen die Behörden, könnte zum Teil auch an der höheren Aufmerksamkeit liegen. Also, dass zum Beispiel die Polizei oder auch Bekannte der Familie nicht weggucken, sondern Alarm schlagen. Claudia Wächter, Nachrichtenredaktion.
1: Gastgeber des Eurovision Song Contest im kommenden Jahr ist die bulgarische Stadt Burgas am Schwarzen Meer. Das teilten die Europäische Rundfunkunion und der öffentlich-rechtliche Sender BNT in Sofia als Veranstalter mit. Die Touristenhochburg Burgas setzte sich damit gegen die bulgarische Hauptstadt Sofia durch. Das Finale soll am 15. Mai 2027 stattfinden. Bulgarien hatte in diesem Jahr zum ersten Mal den ESC gewonnen mit dem Song Bangaranga der Sängerin Dara.
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5: Aktuell 30 Grad in Ankum, 30 Grad messen wir auch in Vechta. Heute sind bis zu 32 Grad drin bei uns, dazu eine Mischung aus Sonne und Wolken. Nachts geht's runter auf 15 Grad. Der Radio Osnabrück 3-Tage-Trend. Morgen am Freitag viel Sonne, wenige Wolken bei bis zu 35 Grad. Das Wochenende wird unbeständig mit teils kräftigen Gewittern bei 24 bis 28 Grad.
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5: 3 nach 2, hallo liebe Autofahrer. A1 Bremen in Richtung Osnabrück zwischen Groß-Ippener und Wildeshausen Nord. Da wird ein Unfall aufgenommen. A30 Bad Oeynhausen nach Osnabrück zwischen dem Kreuz Osnabrück Süd und Osnabrück Nahne. Da besteht Gefahr durch eine ungesicherte Unfallstelle auf dem linken Fahrstreifen. A31 Lingen in Richtung Meppen zwischen Geeste und Twiest. Da ist ein Fahrstreifen blockiert wegen einer Unfallaufnahme. A1 Osnabrück nach Bremen. In der Einfahrt Vechta geht gerade gar nichts. Sie ist gesperrt wegen Bergungsarbeiten. A1 Osnabrück in Richtung Bremen zwischen Vechta und dem Rastplatz Barkumer Wiesen Ost. Der rechte Fahrstreifen ist gesperrt. A2 Dortmund in Richtung Hannover zwischen Lauenau und Wunstorf Lute. 4 Kilometer Stau, da wird ein Unfall aufgenommen in der Baustelle. Fahrt bitte vorsichtig an das Stauende heran. Und es wird geblitzt heute Nachmittag, unter anderem in Haselünne an der B213. Dann stehen sie noch in Lingen an der L58 und der Landkreis Osnabrück, der ist heute mit seinen Geschwindigkeitskontrollen in Bramsche unterwegs. Aktuell übrigens an der Maschstraße in Höhe des Matratzenhändlers. Habt ihr noch weitere Messstellen gesehen? Dann gebt uns doch gerne Bescheid per WhatsApp oder ruft an auf unserer Kombinummer 0541 77 70 50. Radio Osnabrück wünscht euch eine gute und sichere Fahrt.
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5: Wie eine Pizza zum Streit führen kann, das klären wir gleich mal in wenigen Augenblicken. Sachen gibt's. Ich bin der Moppel. Schönen guten Tag.

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Vorsicht bitte, aufgrund eines Feuerwehreinsatzes ist die Natroper Straße in Osnabrück in beiden Richtungen derzeit vollgesperrt. Die Busse werden entsprechend umgeleitet und ihr sucht euch am besten eine gute Umleitung. Natroper Straße in Osnabrück in beide Richtungen dicht wegen eines laufenden Feuerwehreinsatzes.

0: Und da flog er, der Pizzakarton.
1: 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Oh la la, Pizza wunderbar.
0: Ihr hört Radio Osnabrück. Es heißt ja immer, der Kunde ist König, ne? Aber dass die Polizei wegen einer Pizza gerufen werden muss, das ist auch eher für die Herrschaften die Ausnahme. Kollegin Clara ist jetzt bei mir im Studio, hat mir keine Pizza mitgebracht. Also, schäm dich, ehrlich. Nennen wir es mal den Pizzastreit, der da in Wallenhorst stattgefunden hat, Clara. Was war denn da genau los? Hat da jemand die falsche Pizza bekommen oder müssen wir uns das vorstellen?
2: Du hast es eigentlich direkt erraten. So fing es zumindest an. Erst passte der Belag nicht und dann war auch noch die Pizza zu klein. Ach. Sie hatten die Pizza über einen Online-Lieferdienst bestellt. Als dann sogar nicht mal ein Telefonat weiterhelfen konnte, sind die Kunden dann höchstpersönlich zur Pizzeria gestapft.
0: Oh weia, das klingt ja nach Stress. Haben sie den Laden so richtig aufgemischt, sag mal?
2: Die Kunden haben sich auf jeden Fall vor Ort beschwert. Der Betreiber den Kunden dann auch angeboten, eine neue Pizza zuzubereiten. Mhm. Das haben die Kunden dann aber abgelehnt. Danach entfachte erst der richtige Streit. Es eskalierte dann darin, dass der Besitzer der Kundin ins Gesicht geschlagen haben soll. Und zuvor soll er in dieselbe Richtung auch noch einen Pizzakarton geworfen haben. Auch die Ehefrau des Besitzers soll dann ein Tablett gegen den Oberkörper der Frau gedrückt haben.
0: So schnell wird aus einer Pizza-Reklamation ein Fall für die Polizei. Wie geht's denn jetzt weiter?
2: Gegen den Besitzer wurde jetzt ein Verfahren eingeleitet, wegen des Verdachts der Körperverletzung. Alles andere ist natürlich jetzt Teil der Ermittlungen.
0: Eine Pizza hat zu einer Eskalation geführt in Wallenhorst. Wahnsinn, oder?
1: Oh la la, bist du eine Pizza? Oh la la, Pizza wunderbar.
0: Und die Infos dazu hatte Radio Osnabrück-Kollegin Clara für uns. Vielen Dank. Falls ihr gerade eine Pizza genießen solltet, lasst es euch schmecken.

Und nun eine kleine Geschichte hier bei Radio Osnabrück. Der gute Dieter hat dem Thomas angeboten, ein Comeback zu starten, eine Reunion von Modern Talking, einer der Kultbands der 80er, teilweise auch 90er Jahre. Der Thomas, der sah das aber ganz anders. Der will das nicht. Und so müssen wir uns halt mit den Songs von damals begnügen. Aber das sind immer noch die geilsten, oder? Modern Talking, you can win if you want.

0: Sandra ist wieder da. Hallo.
1: Hi.
0: Wir haben uns ja ewig nicht gesehen. Noch vor 10 Minuten und da bist du schon wieder. Wahnsinn.
1: So schnell kann's gehen.
0: Gleich bei dir die Regionalnachrichten aus Osnabrück und der Weser-Ems-Region. Mit welchem Thema unter anderem?
1: In Bad Essen erlitt eine Seniorin schwere Verletzungen. Was genau passiert ist, das erfahrt ihr gleich in den Radio Osnabrück Regionalnachrichten. 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
1: Ich bin Clara, guten Tag. Erneut hat es einen tödlichen Badeunfall im Landkreis Osnabrück gegeben. Diesmal wurde ein 33-jähriger Mann aus Bramsche leblos aus dem Hasesee geborgen. Weitere Infos dazu hat Stefan Alberti, er ist Pressesprecher der Polizei Osnabrück.
2: Am Mittwochabend gegen 20.20 Uhr wurde von Passanten gemeldet, dass am Bramscher Hasesee eine männliche Person vermisst wird. Beziehungsweise man hatte diese männliche Person zuvor beobachtet, dass dieser Mann mehrfach in den Hasesee gebadet habe, dann aber auch immer wieder zu seinen persönlichen Utensilien zurückgekehrt sei. Nun habe man den Mann aber schon längere Zeit nicht mehr gesehen. Die Gegenstände seien noch vor Ort.
1: Bei einer sofort eingeleiteten Absuche des Gewässers durch Taucher der Feuerwehr und der DLRG konnte man nur noch die Leiche des Mannes bergen. Eine Fremdeinwirkung wird ausgeschlossen. Gestern wurde eine 71-jährige Radfahrerin in Bad Essen-Wehrendorf lebensgefährlich verletzt. Die Seniorin wollte gegen 0 Uhr die Landesstraße 85 überqueren und übersah ein vorfahrtsberechtigtes Auto. Beide stießen zusammen. Gestern Mittag ist ein Großbrand am Osnabrücker Hafen ausgebrochen. Eine Produktionshalle eines Fleischwarenbetriebs hat gebrannt. Wie es mit den Löscharbeiten aussieht, das hat uns Lars Bussmann gesagt. Er ist Betriebsleiter bei der Firma Diekmann Bauen und Umwelt GmbH.
3: Das Problem ist, dass jetzt auf dem Feuer im Prinzip das Hallendach liegt und das Löschwasser einfach an der Decke, die jetzt 5 Meter tiefer liegt, abfließt und nicht wirklich das Feuer erreicht. So sind wir jetzt dabei, dieses eingestürzte Dach zu entfernen, damit das Löschwasser wirklich dort hingeht, wo es auch wirken kann. Ich würde sagen, wir reden da über Tage, ne? Also 2 bis 3 Tage, schätze ich mal, bis es hier wirklich nichts mehr fallen.
1: Die Löscharbeiten dauern also durch die Glutnester unter dem Schutt noch länger an. Nach ersten Erkenntnissen der Polizei ist eine Maschine in der Zerlegungshalle in Brand geraten. Der Schaden durch das Feuer wird auf einen Betrag in Millionenhöhe geschätzt. In Niedersachsen startet heute das neue Schuljahr. Für die Schüler gibt es eine Neuerung. Mit dem Schulbeginn wird ein neues Schulfach eingeführt. Weitere Infos dazu hat Radio Osnabrück-Kollege Mirko.
4: Aus den bisher getrennten Fächern evangelisch und katholische Religion soll nach und nach das gemeinsame Fach christliche Religion werden. Der Vorschlag kommt von den Kirchen selbst. Hintergrund ist auch, dass es immer weniger getaufte Schüler gibt. Dadurch könnte der Religionsunterricht in Zukunft wegfallen. Das neue Fach behandelt christliche Themen, Werte wie Nächstenliebe, soziales Engagement, aber auch andere Religionen.
1: Soweit die Radio Osnabrück Regionalnachrichten. 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
5: Derzeit 30 Grad in Versmold, 30 auch in Diepholz, bis zu 32 Grad sind heute drin. Sonne und Wolken wechseln sich ab. Nachts geht's runter auf 15 Grad und auch morgen nochmal brütend heiß bei bis zu 35 Grad.
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5: 3:30, hallo lieber Autofahrer. A30 Bad Oeynhausen in Richtung Osnabrück zwischen dem Kreuz Osnabrück Süd und Osnabrück Nahne eine ungesicherte Unfallstelle auf dem linken Fahrstreifen. A31 Lingen in Richtung Meppen zwischen Geeste und Twiest, da ist ein Fahrstreifen blockiert, hier wird ein Unfall aufgenommen. A1 Osnabrück in Richtung Bremen, die Einfahrt Fechter ist wegen Bergungsarbeiten gesperrt. A1 Osnabrück in Richtung Bremen zwischen Fechter und dem Rastplatz Barkumer Wiesen Ost. Hier ist der rechte Fahrstreifen gesperrt. A30 Amsterdam in Richtung Rheine zwischen Nordhorn, Bad Bentheim und Schüttorf Nord in beiden Richtungen Sichtbehinderung durch Rauch. A30 Bad Oeynhausen in Richtung Osnabrück vor dem Autobahnkreuz Osnabrück Süd. 1 Kilometer stockender Verkehr. Dort solltet ihr ungefähr 10 Minuten mehr an Zeit einplanen. A33 Osnabrück in Richtung Bielefeld vor Haderberg. 1 Kilometer stockend. 5 Minuten kommen da oben drauf.

0: gesehen, dann gebt uns gerne Bescheid per WhatsApp oder ruft an auf unserer Kombi-Nummer 0541 770 70 50. Radio Osnabrück wünscht euch eine gute Fahrt an diesem ersten Schultag nach den Sommerferien.
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0: Mit frischer Musik von Loi. Golden Summer. Ich bin der Moppel. Schönen guten Tag zusammen. Hallo.
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0: vor Erbarmen. Ehrflug ins Glück.
1: Check one, check two. Was liegt heute an, Kollege Olo?
2: Guten Morgen, Captain. Oh, in Rom ist ein deutscher Tourist in einen historischen Brunnen gehüpft. Jetzt muss er 450 Euro Strafe zahlen.
1: Das sage ich doch.
2: Was?
1: Roaming ist teuer. Achtung, Cabin Crew, Fräulein Schieber, bitte ins Cockpit.
3: Ja, Captain.
1: Alles gut bei Ihnen dahin?
3: Ja. Oh, der Ministerpräsident von Thüringen, der Mario Vogt, ist gescheitert.
1: Ach, jetzt schon?
3: Ah, es geht um seinen Doktortitel, der ihm entzogen wurde.
1: Und jetzt leidet er unter Entzugserscheinungen, was?
3: Naja, die TU hatte...
1: Ja, Moment, was heißt in diesem Zusammenhang TU? Tu ungut oder theatralischer Unmut?
3: Technische Universität, Chef. Und die hatte ihm den Doktortitel aberkannt.
1: Und das bei einem Politiker, wo die doch täglich um Anerkennung ringen, nicht?
3: Ja, Plagiatsvorwürfe wiegen nun mal schwer.
1: Ja, fatal, wenn man so damit rum, um nicht zu sagen, doktert.
4: Entschuldigung, sind Sie zu Marionett?
2: Nein.
1: So, Landanflug oder Tower meldet. Der Mario Vogt hat jetzt sogar sicherheitshalber ein Angebot von RTL abgelehnt.
3: Welches Angebot denn?
1: Ja, Bachelor.
0: Last call for Erbarmen. Ihr Flug ins

0: gleich nach drei hier bei Radio Osnabrück, unter anderem Musik von Intermission. Take a piece of your heart, die 90er. Und die Südkoreaner BTS hüpfen für uns ins Wasser. Swim! Bin der Moppel, bis gleich!
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1: Ich bin Thomas Brock. Die Trockenheit in Deutschland führt zu Ernteausfällen. Seit Mitte Juni seien deshalb rund 3 Millionen Tonnen Getreide und Raps verloren gegangen, heißt es vom Deutschen Raiffeisenverband. Insgesamt wird aber eine ähnliche Erntebilanz wie im Vorjahr erwartet.
2: Der Verband spricht von Einnahmeverlusten von 600 Millionen Euro. Der Ausblick auf diesen Sommer ist nicht ganz so gut, aber nicht hoffnungslos. Nach einer Schätzung erwartet der Verband eine kleinere Getreideernte von rund 40 Millionen Tonnen nach 45 Millionen Tonnen im vergangenen Jahr. Unterm Strich sei es eine noch ausreichende unterdurchschnittliche Ernte, hieß es. Steigende Verbraucherpreise etwa für Brot und Brötchen werden nicht erwartet. Tine Klimach, Nachrichtenredaktion.
1: Die Zahl der Kindeswohlgefährdungen ist weiter gestiegen. Das meldet das Statistische Bundesamt. Im Jahr 2025 haben die Jugendämter in Deutschland bei fast 80.000 Kindern oder Jugendlichen eine Kindeswohlgefährdung festgestellt. Etwa durch Vernachlässigung, körperliche oder sexuelle Gewalt. Das waren 10% mehr als im Vorjahr. Hitzeperioden haben deutschlandweit in diesem Jahr nach Schätzungen des Robert-Koch-Instituts zu rund 12.500 Sterbefällen geführt. Das geht aus einem aktuellen RKI-Bericht hervor, der die Zeit von April bis August betrachtet.
3: Durch das heiße Wetter sind in diesem Jahr bislang mehr Menschen gestorben als in den vorigen und es könnten am Ende noch mehr als die rund 12.500 Hitzetoten werden, von denen das Robert-Koch-Institut aktuell ausgeht. Das RKI spricht von einer zurückhaltenden Schätzung. Hohe Temperaturen belasten den Kreislauf und die Organe und sie trocknen die Schleimhäute aus. Das macht vor allem älteren und kranken Menschen zu schaffen. Lea Matschulat, Redaktion.
1: Nach einem möglichen Sprengstofffund im fränkischen Treuchtlingen hat die Polizei Entwarnung gegeben. An dem verdächtigen Gegenstand sei kein Sprengstoff entdeckt worden. Die Ermittler gehen aber davon aus, dass der Gegenstand bewusst als Attrappe platziert worden war. Der Gegenstand war am Morgen von einem Techniker im Gleisbett südlich des Bahnhofs der Stadt gefunden worden. Der Zugverkehr ist komplett zum Erliegen gekommen. Wann wieder Züge fahren, ist noch unklar.
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5: 31 Grad sind es gerade in Schinkelost, 31 auch in Löningen. 1 Grad geht es noch hoch heute auf bis zu 32 Grad. Dazu eine Mischung aus Sonne und Wolken. In der kommenden Nacht sinken die Temperaturen auf bis zu 15 Grad ab. Der Radio Osnabrück 3-Tage-Trend. Morgen nochmal brütend heiß bis zu 35 Grad. Das Wochenende wird unbeständig mit teils kräftigen Schauern und Gewittern bei deutlich erträglichen schon. Also auf jeden Fall erträgliche Temperaturen 24 bis 28 Grad, wollte ich sagen.
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5: Angenehmere Temperaturen, das wäre einfacher gewesen, Moppel. 3:03, hallo lieber Autofahrer, Vorsicht bitte auf der A1 Osnabrück in Richtung Bremen zwischen Neunkirchenförden und dem Rastplatz Holdorf, da besteht Gefahr durch einen defekten LKW und durch Gegenstände auf der Fahrbahn. A31 Lingen in Richtung Meppen zwischen Geeste und Twiest, da wird ein Unfall aufgenommen, deshalb ist ein Fahrstreifen blockiert. A1 Osnabrück nach Bremen, die Einfahrt Fechter ist gesperrt wegen Bergungsarbeiten. A30 Bad Oeynhausen in Richtung Osnabrück, vor dem Autobahnkreuz Osnabrück Süd, 2 Kilometer stocken, Zeitverlust ungefähr 10 Minuten. A33 Osnabrück in Richtung Bielefeld, vor Harderberg, 1 Kilometer stocken, 5 Minuten kommen da oben drauf. B68 Osnabrück in Richtung Georgsmarienhütte. Eine Sperrung ab morgen nach dem Berufsverkehr zwischen B68 und der Milchhofbrücke. Das dauert ungefähr bis Montagabend. Geblitzt wird unter anderem am Übergang von der A33 auf der B51 in Richtung Diepholz an der Abfahrt Bellmitte. Vielen Dank euch fürs Melden. Dann stehen wir noch in Dinklage an der Straße Füflage und der Landkreis Osnabrück, der ist heute mit seinen Geschwindigkeitskontrollen in Bramsche aktiv. Ihr habt noch weitere Messstellen gesehen? Gebt uns gerne Bescheid per WhatsApp oder ruft an auf unserer Kombinummer 0541 77 70 50. Radio Osnabrück wünscht euch eine gute Fahrt.
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5: Gleich machen wir zusammen Ausflug ins Kino. Die Kino-Neustarts der Woche in wenigen Augenblicken hier. Ich bin der Moppel. Schönen guten Tag zusammen.

0: Deib. Filmfans, aufgepasst! 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Und genau hier laufen in dieser Woche wieder zwei neue Filme an. Dino-Action gibt es in The End of Oak Street. Statt die Dinosaurier in unsere Zeit zu holen, kommt eine ganze Straße in die Zeit der Dinosaurier. Mehr dazu von Doreen Gille von der Hall of Fame.
1: Die Geschichte spielt in den 90er, 80er Jahren und folgt der Familie Platt, die in der Oak Street lebt.
2: Ich glaube, dass unsere Nachbarschaft, unser Haus, unsere ganze Straße bewegt wurde.
1: Es handelt sich hierbei keinesfalls um einen gemütlichen Dino-Film für die ganze Familie, sondern eher um ein Endzeitdrama mit viel Angst- und Spannungseffekten.
3: Du musst doch raus!
0: Und für alle, denen das noch nicht genug Spannung ist, dann ist Exit 8 vielleicht genau das Richtige für euch.
1: Der Film basiert auf dem gleichnamigen Videospiel und handelt von einem jungen Mann, der in Tokio in einer endlosen U-Bahn-Station gefangen ist.
4: Information. Wenn Sie eine Anomalie sehen, drehen Sie sofort um. Anomalien.
1: Die Geschichte entwickelt sich in einer paranoiden Umgebung, in der der Protagonist immer wieder an derselben Stelle landet.
5: Haben Sie sich verlaufen?
0: Wann die beiden Filme zu sehen sind, könnt ihr auf der Internetseite der Hall of Fame Osnabrück nachlesen. Die Infos zu den Neustarts gab's von Doreen Gille. Vielen Dank, hier ist Radio Osnabrück, jetzt mit Musik von Hubert K. Limousine.

0: 24, also vor 2 Jahren, ist Isaak für Deutschland beim Eurovision Song Contest angetreten und er hat gar nicht mehr so schlecht abgeschnitten, muss man sagen. Platz 12 in der Endabrechnung. Seitdem ist er in der Punkbranche ziemlich bekannt. Hier ist sein neuester Song, Isaak bei Radio Osnabrück. 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

0: Einer, der nach dem ESC mal nicht in der Versenkung verschwunden ist. Isaac, we had it all. Und auch nicht in der Versenkung verschwunden, sondern bei mir im Studio ist jetzt die Clara. Hallo.
1: Hallo, André.
0: Was hast du für uns in den Nachrichten um 3:30?
1: In der ersten Augustwoche hat die Kontrollwoche Speed stattgefunden. Was da alles an Verstößen stattgefunden hat, das hört ihr gleich in den Radio Osnabrück Regionalnachrichten. Ihr wisst ja, bei uns hört ihr, was los ist.
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1: Ich bin Clara, guten Tag. Erneut hat es einen tödlichen Badeunfall im Landkreis Osnabrück gegeben. Diesmal wurde ein 33-jähriger Mann aus Bramsche leblos aus dem Hasesee geborgen. Weitere Infos dazu hat Stefan Alberti, er ist Pressesprecher der Polizei Osnabrück.
2: Am Mittwochabend gegen 20.20 Uhr wurde von Passanten gemeldet, dass am Bramscher Hasesee eine männliche Person vermisst wird. Beziehungsweise man hatte diese männliche Person zuvor beobachtet, dass dieser Mann mehrfach in den Hasesee gebadet habe, dann aber auch immer wieder zu seinen persönlichen Utensilien zurückgekehrt sei. Nun habe man den Mann aber schon längere Zeit nicht mehr gesehen. Die Gegenstände seien noch vor Ort.
1: Bei einer sofort eingeleiteten Absuche des Gewässers durch Taucher der Feuerwehr und der DLRG konnte man nur noch die Leiche des Mannes bergen. Eine Fremdeinwirkung wird ausgeschlossen. Die europaweite Kontrollwoche Speed ist beendet. Vom 3. bis zum 9. August hat die Polizeidirektion Osnabrück über 700 Geschwindigkeitsverstöße festgestellt. Circa 50 Personen mussten mit einem Fahrverbot rechnen. Genaueres dazu weiß Radio Osnabrück-Kollege Mirko.
3: Alleine im Gebiet der Polizeiinspektion Osnabrück gab es fast 400 Verstöße. Im Landkreis Emsland und im Landkreis Grafschaft Bentheim waren knapp 200 Autofahrer zu schnell unterwegs. Ziel der Kontrolle ist es, die Zahl der schwerverletzten und getöteten Personen im Straßenverkehr zu reduzieren und auf die Gefahren im Verkehr aufmerksam zu machen.
1: Gestern Mittag ist ein Großbrand am Osnabrücker Hafen ausgebrochen. Eine Produktionshalle eines Fleischwarenbetriebs hat gebrannt. Wie es mit den Löscharbeiten aussieht, das hat uns Lars Bussmann gesagt. Er ist Betriebsleiter bei der Firma Diekmann Bauen und Umwelt GmbH.
4: Das Problem ist, dass jetzt auf dem Feuer im Prinzip das Hallendach liegt und das Löschwasser einfach an der Decke, die jetzt 5 Meter tiefer liegt, abfließt und nicht wirklich das Feuer erreicht. So sind wir jetzt dabei, dieses eingestürzte Dach zu entfernen, damit das Löschwasser wirklich dort hingeht, wo es auch wirken kann. Ich würde sagen, wir reden da über Tage, ne? Also 2 bis 3 Tage, schätze ich mal, bis es hier wirklich nichts mehr fallen.
1: Die Löscharbeiten dauern also durch die Glutnester unter dem Schutt noch länger an. Nach ersten Erkenntnissen der Polizei ist eine Maschine in der Zerlegungshalle in Brand geraten. Der Schaden durch das Feuer wird auf einen Betrag in Millionenhöhe geschätzt. Soweit die Radio Osnabrück Regionalnachrichten, bei uns immer um 5:30 und jederzeit online auf radioosnabrück.de.
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5: 31 Grad sind es gerade in Bad Iburg, 31 auch in Emscheck. Heute geht es noch hoch auf bis zu 32 Grad. Sonne und Wolken wechseln sich ab. Es soll nach wie vor trocken bleiben. In der kommenden Nacht gehen die Temperaturen auf bis zu 15 Grad zurück und morgen am Freitag hoch auf bis zu 35 Grad.
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5: 3:55, hallo liebe Autofahrer. A1 Osnabrück in Richtung Bremen, die Einfahrt Vechta ist gesperrt wegen Bergungsarbeiten. A1 Osnabrück in Richtung Bremen, zwischen Vechta und dem Rastplatz Barkumer Wiesen-Ost, der rechte Fahrstreifen ist gesperrt. A30 Bad Oeynhausen nach Osnabrück, zwischen dem Kreuz Osnabrück-Süd und Osnabrück-Nahne, der linke Fahrstreifen ist gesperrt. Der Verkehr wird über den Standstreifen geleitet. Jetzt steht ja auch noch der rechte Fahrstreifen ist gesperrt. Also scheinbar sind beide Fahrstreifen gesperrt. Da muss man erstmal durchblicken, ne? A30 Osnabrück nach Bad Oeynhausen. Vor dem Autobahnkreuz Bad Oeynhausen 1 Kilometer stockender Verkehr. 10 Minuten kommen da oben drauf bei eurer Zeitplanung. A30 Rheine in Richtung Osnabrück. Zwischen dem Kreuz Lotte Osnabrück und Hasbergen-Gaste 2 Kilometer Stau. A33 Osnabrück in Richtung Bielefeld. Vor Halle Westfalen 8 Kilometer Stau. Hier dauert es ungefähr 1,5 Stunden länger. Geblitzt wird unter anderem heute Nachmittag in Dinklage an der Straße Füflage. Dann stehen sie in Tecklenburg an der Wächterstraße. Ein Blitzer am Übergang von der A33 auf die B51 in Richtung Diepholz. Genauer gesagt an der Abfahrt Bellmitte. Und der Landkreis Osnabrück, der ist heute mit seinen Geschwindigkeitskontrollen in Bramsche unterwegs. Weitere Messstellen nehmen wir gerne von euch entgegen. Schickt uns gerne eine WhatsApp zu oder ruft an auf unserer Kombinummer 0541 7 70 70 und die 50 zum Schluss. Radio Osnabrück wünscht euch eine gute Fahrt.
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5: Mit dem Moppel im Studio an diesem Donnerstag. Hallo zusammen.

0: sind sie wieder, da sind sie schon wieder weg. Hier ist Radio Osnabrück und nach ihrem Comeback im letzten Jahr wollen sich unheilig um den Grafen erneut eine sogenannte kreative Auszeit nehmen. Jawohl, das hat die Band vorhin über Instagram bekannt gegeben. Zuvor soll es aber noch eine große Sommer-Open-Air-Tour 2027 geben, bevor sich unheilig mal wieder zurückziehen wollen. Ich sag mal so, wenn man sich's leisten kann, ne?
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1: Das GOP Varieté Theater in Bad Oeynhausen bietet derzeit eine spannende Möglichkeit für alle, die gerne Teil eines dynamischen Teams werden möchten. Geboten werden flexible Arbeitszeiten sowie Unterstützung bei Fortbildungen und kostenlose Eintritte in die Shows. Darüber hinaus erwartet euch ein tolles und offenes Arbeitsumfeld. Weitere Informationen über die angebotenen Stellen findet ihr auf der Internetseite des GOP Varieté Theaters Bad Oeynhausen. Die Dachdeckerei Früh aufs Dach in Hasbergen-Gaste sucht derzeit Unterstützung für die Arbeit in und um Osnabrück. In einem jungen und leistungsstarken Team kümmert ihr euch um Dachdeckungen sowie Entgrünungen und Sanierungen der Dächer in unserer Region. Mit Früh auf Solar kümmert sich das Unternehmen auch um Zukunftstechnologien. Wenn ihr motiviert seid und handwerkliches Geschick mitbringt, dann könnte dies die perfekte Gelegenheit für euch sein. Einen Autoführerschein solltet ihr auch besitzen. Schickt eure Bewerbungsunterlagen per Mail an info@frühaufsdach.de. 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

0: Nachrichten hier bei Radio Osnabrück, die No Angels. There must be an angel. Und außerdem was Neues von Gentleman in Zusammenarbeit mit Michael Patrick Kelly, Wildfire. Moppel, bis gleich.
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1: Ich bin Thomas Brockt. Befristete Arbeitsverträge werden in Deutschland weiter vor allem mit jungen Menschen abgeschlossen. In der Altersgruppe zwischen 15 und 25 Jahren waren vergangenes Jahr 18,3% befristet beschäftigt. Das teilte das Statistische Bundesamt mit. Das entspricht rund 2,2 Millionen Arbeitnehmern.
2: Auch wenn es die Jungen statistisch dreimal häufiger trifft als alle anderen, insgesamt gab es 2025 sogar weniger befristete Jobs als zum Beispiel noch vor 10 Jahren. Immerhin waren es aber laut Bundesamt fast 6,5 Millionen Menschen, die befristet in Teilzeit, mit Zeitverträgen oder in Minijobs gearbeitet haben. Und eine befristete Arbeit nimmt laut Statistik kaum jemand freiwillig an. Die meisten davon gibt's übrigens im Bildungssektor und in Restaurants und Kneipen. Thomas Thonfeld, Nachrichtenredakteur.
1: Auf dem Rhein bei Köln fahren wegen des historischen Niedrigwassers kaum noch Schiffe. Das teilte das Wasserstraßen- und Schifffahrtsamt mit. Demnach dürfen Schiffe zwar immer noch fahren, es lohne sich aber kaum noch. Aktuell wird jeden Tag ein neuer historischer Tiefpunkt des Wasserstandes am Pegel Köln gemessen. Heute Mittag waren es 49 Zentimeter. Die Trockenheit in Deutschland führt auch zu Ernteausfällen. Seit Mitte Juni seien deshalb rund 3 Millionen Tonnen Getreide und Raps verloren gegangen, heißt es vom Deutschen Raiffeisenverband. Insgesamt wird aber eine ähnliche Erntebilanz wie im Vorjahr erwartet.
3: Der Verband spricht von Einnahmeverlusten von 600 Millionen Euro. Der Ausblick auf diesen Sommer ist nicht ganz so gut, aber nicht hoffnungslos. Nach einer Schätzung erwartet der Verband eine kleinere Getreideernte von rund 40 Millionen Tonnen nach 45 Millionen Tonnen im vergangenen Jahr. Unterm Strich sei es eine noch ausreichende unterdurchschnittliche Ernte, hieß es. Steigende Verbraucherpreise etwa für Brot und Brötchen werden nicht erwartet. Tine Klimach, Nachrichtenredaktion.
1: Gastgeber des Eurovision Song Contest im kommenden Jahr ist die bulgarische Stadt Burgas am Schwarzen Meer. Das teilten die Europäische Rundfunkunion und der öffentlich-rechtliche Sender BNT in Sofia als Veranstalter mit. Die Touristenhochburg Burgas setzte sich damit gegen die bulgarische Hauptstadt Sofia durch. Das Finale soll am 15. Mai 2027 stattfinden. Bulgarien hatte in diesem Jahr zum ersten Mal den ESC gewonnen mit dem Song Bangaranga der Sängerin Dara.
4: Unser Wetter für Osnabrück und die Weser-Ems-Region.
5: Aktuell 31 Grad in Bissendorf, 31 sind es auch in Steinfeld. Bis zu 32 Grad sind heute drinnen. Dazu wechseln sich Sonne und Wolken ab. Es soll trocken bleiben. Nachts geht es dann runter auf 15 Grad bei uns. Der Radio Osnabrück 3-Tage-Trend. Morgen am Freitag viel Sonne und noch heißer mit bis zu 35 Grad. Das Wochenende wird dann unbeständig mit teils kräftigen Gewittern und Schauern bei 24 bis 28 Grad.
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5: 3 Minuten nach 4, der Uwe hat sich bei uns gemeldet.
6: Moin, Uwe hier.
5: Hallo.
6: A30, Fahrtrichtung Hannover, Abfahrt Bissendorf. Direkt in der Abfahrt steht ein defekter LKW. Vorsichtig ranfahren. Danke, bis dann, ciao.
5: Danke dir auch, lieber Uwe, fürs Melden. Und jetzt die Staus. A30, Osnabrück in Richtung Bad Oeynhausen. Zwischen Bad Oeynhausen Ost und dem Kreuz Bad Oeynhausen 2 Kilometer Stau. A30, Rheine in Richtung Osnabrück. Zwischen dem Kreuz Lotte Osnabrück und Haßbergen-Gaste 2 Kilometer Stau. B68, Osnabrück in Richtung Georgsmarienhütte. Die wird morgen gesperrt. Und zwar nach dem Berufsverkehr zwischen der B68 und der Milchhofbrücke, dauert bis Montagabend ungefähr. Geblitzt wird unter anderem in Osnabrück an der Kirchstraße, in Tecklenburg stehen sie an der Wächterstraße. Dann teure Fotos am Übergang von der A33 auf die B51 in Richtung Diepholz an der Abfahrt Belm-Mitte. Und der Landkreis Osnabrück, der ist heute mit seinen Geschwindigkeitskontrollen in Bramsche unterwegs. Habt ihr noch weitere Messstellen gesehen? Dann gebt uns gern Bescheid per WhatsApp oder ruft an auf unserer Kombinummer 0541 77 70 50. Radio Osnabrück wünscht euch eine gute und sichere Fahrt.
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5: Schönen Nachmittag zusammen, hier ist euer Moppel. Yeah.

0: 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Am frühen Nachmittag gestern ist in Osnabrückhafen ein Großbrand ausgebrochen. Eine weithin sichtbare Rauchwolke zog übers Gebiet. Zahlreiche Einsatzkräfte waren vor Ort und kämpften stundenlang gegen die Flammen. Der Brand hat nicht nur für einen großen Feuerwehreinsatz gesorgt, sondern auch für Aufsehen und Fragen. Und das natürlich vor allen Dingen bei den umliegenden Betrieben. Wie die Situation vor Ort war, welche Herausforderungen der Einsatz mit sich gebracht hat und welche Auswirkungen der Brand für die betroffenen Unternehmen hatte, darüber haben wir mit Lars Busmann gesprochen, dem Betriebsleiter der Firma Diekmann. Er ist Baggerfahrer, war gestern unmittelbar mit der Situation konfrontiert und kann uns schildern, wie er den Brand erlebt hat und auch die Lage vor Ort eingeschätzt wurde.
1: Wir haben erstmal Öffnungen in die Wände geschaffen, damit die Feuerwehr wirklich an die Glutnester ran kann. In einem Teil sind wir schon mal ein Teil durch das Gebäude mit dem Bagger durchgefahren, haben uns da durchgekämpft und stehen jetzt vor einem Punkt, wo wir ein Problem haben, weil das Gebäude unterkellert ist und da kann man mit so einem 40-Tonnen-Bagger nicht einfach drüber fahren. Da muss man im Prinzip erst die Kellerdecke eindrücken, den Keller dann auffüllen mit dem Schutt, damit man da drüber fahren kann.
0: Um diese Arbeiten durchführen zu können, braucht es allerdings spezielles Werkzeug.
1: Das Ding ist, dass wir natürlich für unsere Maschinen alles an Anbauteilen haben, um diesen Schrott zu bewältigen. Da sind wir eigentlich drauf ausgelegt. Gut, das kann man alles irgendwo besorgen und mieten. Und da sind wir gerade mit verschiedenen Zulieferfirmen Austausch, wo wir welche Geräte herkriegen. Da sprechen wir dann aber nicht über das 10 Kilometer weiter weg, sondern liegt das in Köln, in Hamburg oder in Erwitte oder irgendwo anders, was noch einigermaßen erreichbar ist.
0: Man arbeitet sich quasi Stück für Stück mit viel Mühe durch die Trümmer. An gewissen Stellen kommen die Arbeiter gar nicht so schnell ran, wie sie wollen.
1: Das Problem ist, dass jetzt auf dem Feuer im Prinzip das Hallendach liegt und das Löschwasser einfach an der Decke, die jetzt 5 Meter tiefer liegt, abfließt und nicht wirklich das Feuer erreicht. Und so sind wir jetzt dabei, dieses eingestürzte Dach zu entfernen, an die Seite zu räumen, damit das Löschwasser wirklich hingeht, wo es auch wirken kann.
0: Der Umfang dieser Aufräumarbeiten ist riesig. Die Arbeiter mussten sich ja erstmal ein Bild von der Situation machen. Und so langsam können sie auch abschätzen, wie lange das Ganze noch dauern könnte.
1: Weil das Gebäude eingestürzt ist, weil überall Stahlträger sind, weil wir über diesen Keller nicht rüberfahren können. Und darum schätze ich einfach mal, da reden wir über noch Tage.
0: Sagt Lars Busmann, Betriebsleiter der Firma Diekmann, die unter anderem die Aufräumarbeiten am Treteurplatz nach dem Feuer dort in einer Fleischfabrik durchführt. Vielen Dank. 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

in Holland. Erste Erfolge hatte er in den 1970er Jahren als Frontsänger der niederländischen Art-Rock-Band Kajak. Und in den 80ern hat er sich selbstständig gemacht, der Max Werner. 1981 Riesennummer mit Rain in May und dann zwei Jahre später der eben hier gehörte Roadrunner, Radio Osnabrück mit seiner Musik. Letztes Jahr ist er von uns gegangen. Max Werner war eine Legende in der Musikwelt. Jetzt Alex Warren, Ordinary. Höchst

0: Lara ist da. Hallo.
1: Hallo, André.
0: Gleich bei dir die aktuellen Regionalnachrichten aus Osnabrück und der Weser-Ems-Region. Unter anderem mit welchem Thema?
1: In Freren hat es gestern einen schweren Unfall gegeben, und zwar durch einen Reifenschaden. Weiteres dazu gibt es gleich in den Radio Osnabrück Regionalnachrichten. Ihr wisst ja, bei uns hört ihr, was los ist.
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1: Ich bin Clara, guten Tag. Gestern Nachmittag ist es in Freren zu einem schweren Unfall gekommen. Ein 48-jähriger Autofahrer erlitt einen Reifenschaden. Durch diesen zog er mit dem Wagen in den Gegenverkehr. Er krachte frontal in ein Auto. Beide Fahrer sowie ein 13-jähriges Kind im Auto des 48-Jährigen verletzten sich leicht. Ein 11-jähriges Kind im selben Auto erlitt schwere Verletzungen. Die europaweite Kontrollwoche Speed ist beendet. Vom 3. bis zum 9. August hat die Polizeidirektion Osnabrück über 700 Geschwindigkeitsverstöße festgestellt. Circa 50 Personen mussten mit einem Fahrverbot rechnen. Genaueres dazu weiß Radio Osnabrück-Kollege Mirko.
2: Alleine im Gebiet der Polizeiinspektion Osnabrück gab es fast 400 Verstöße. Im Landkreis Emsland und im Landkreis Grafschaft-Bentheim waren knapp 200 Autofahrer zu schnell unterwegs. Ziel der Kontrolle ist es, die Zahl der Schwerverletzten und getöteten Personen im Straßenverkehr zu reduzieren und auf die Gefahren im Verkehr aufmerksam zu machen.
1: Gestern Mittag hat es einen schweren Verkehrsunfall in Vechta auf der B69 gegeben. Eine 21-jährige Autofahrerin kam von der Fahrbahn ab und krachte frontal in einen LKW. Durch den Unfall wurde die Frau in ihrem Wagen eingeklemmt und musste von der Feuerwehr befreit werden. Ein Rettungshubschrauber flog sie schwer verletzt in die Klinik. Die B69 war für mehrere Stunden voll gesperrt. Morgen Abend startet das Schlosspark Open Air Festival. 36.000 Besucher erwarten die Veranstalter über das Wochenende. Schon morgen tritt Sarah Connor auf, am Samstag folgen dann Roy Bianco und die Abrunzanti Boys. Wie letztes Jahr wird es aber auch einen dritten Abend geben. Mehr dazu von Alexander Quickert, Projektleiter des Festivals.
3: Dieses Jahr freuen wir uns, Roland Kaiser aus der Nachbarschaft hier zu begrüßen, der ja innerhalb von 2 Wochen die Hütte vollgemacht hat. Also die Leute, die fix waren und sich Tickets gekauft haben, hatten das Glück. Genau, die Rekorde in der Besucherzahl sind da und ja, da freuen wir uns. Also man kann sagen, es hat sich in den letzten, zum 10. Open Air, sich die Besucherzahlen jetzt fast verdoppelt.
1: Morgen soll es noch einmal sehr heiß werden. Davor sieht sich Quickert allerdings gewappnet. Wasser soll kostenlos an die Besucher verteilt werden. Soweit die Radio Osnabrück Regionalnachrichten, bei uns immer um 9:30 und jederzeit online auf radioosnabrück.de.
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4: 31 Grad sind es hier vor unserem Sendestudio am Jürgensort in der Osnabrücker Innenstadt. 31 Grad messen wir auch bei euch in Wagenfeld. Bis zu 32 Grad sind heute möglich an diesem Donnerstag. Dazu ein Sonne-Wolken-Mix. Nachts geht's runter auf 15 Grad. Morgen nochmal viel Sonne, wenige Wolken bei bis zu 35 Grad.
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4: 4:05, hallo liebe Autofahrer. A1 Münster in Richtung Osnabrück, Vorsicht bitte zwischen dem Kreuz Münster Süd und Münster Nord, Gefahr durch Fahrzeugteile auf der Fahrbahn. A31 leer in Richtung Meppen zwischen Laden und Haaren, da besteht Gefahr durch Reifenteile auf der Fahrbahn. A30 Osnabrück in Richtung Bad Oeynhausen, vor dem Kreuz Bad Oeynhausen, 1 Kilometer stockender. Entschuldigung. Ein Krümmel im Hals, das kann auch mal passieren. A30 Osnabrück in Richtung Bad Oeynhausen, vor dem Autobahnkreuz Bad Oeynhausen, 1 Kilometer stockender Verkehr. Hier dauert es ungefähr 10 Minuten länger. B68 Osnabrück nach Georgsmarienhütte, da wird ab morgen gesperrt. Nach dem Berufsverkehr zwischen der B68 und der Milchhofbrücke dauert ungefähr bis Montagabend. Osnabrück, der Remagring in Richtung Rosenplatz, vor der Ampelkreuzung Berliner Platz, 1 Kilometer Stau, ungefähr 10 Minuten kommen da oben drauf bei eurer Zeitplanung. Geblitzt wird unter anderem in Dinklage an der Straße Füflage, dann stehen sie in Tecklenburg an der Wächterstraße, dann am Übergang von der A33 auf die B51 in Richtung Diepholz an der Abfahrt Bellmitte und der Landkreis Osnabrück, der ist heute mit seinen Geschwindigkeitskontrollen vorwiegend in Bramsche unterwegs. Ihr habt noch weitere Messstellen gesehen, dann gebt sie uns gern durch, ohne Krümmel im Hals am besten. 0541 77 70 50, unsere Kombinummer für WhatsApp und Telefon. Gute Fahrt!
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4: Und ich bin der Moppel. Geh jetzt erstmal ein Schlückchen trinken. Hallo zusammen.

Sandbag, die 80er bei Radio Osnabrück, vertreten durch Stevie Nicks. Und jetzt schauen wir gemeinsam auf die Pollen. Wie fliegen sie denn morgen in Osnabrück und der Weser-Ems-Region? Da müssen wir bei Ampfer, Hasel und Wegerichpollen jeweils mit einer schwachen Belastung rechnen. Beifußpollen sind morgen am Freitag, kurz vorm Wochenende, mäßig unterwegs. Aber ihr wisst ja, lasst euch von den Dingern auf gar

0: um 5 für euch die aktuellen Weltnachrichten hier bei Radio Osnabrück. Danach Musik von You Not Us, Flipside. Und wir können zusammen die Hüften schwingen mit Ricky Martin, Living La Vida Loca. Ich bin der Moppel, also bis gleich.
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1: Ich bin Thomas Brock. Wegen Niedrigwassers ist die Binnenschifffahrt in Deutschland aktuell stark eingeschränkt. Transporte auf mehr überlange Lastwagen zu verlagern, ist aus Sicht des Verbands deutscher Verkehrsunternehmen aber keine Alternative. Der Verband verweist auf strukturelle Probleme.
2: Überlange LKW sind 6,50 Meter länger als der Standard und dürfen nur auf bestimmten Strecken fahren. Jetzt mehr davon einzusetzen, bringe angesichts riesiger Gütermengen, die normalerweise per Schiff transportiert werden, keine spürbare Entlastung, so der Verband deutscher Verkehrsunternehmen. Noch mehr LKW seien außerdem eine zusätzliche Belastung für sowieso schon sanierungsbedürftige Straßen und Brücken. Als Reaktion auf das Niedrigwasser haben fast alle Bundesländer das Sonntagsfahrverbot für LKW gelockert oder aufgehoben. Jan-Henner Reitze, Nachrichtenredaktion.
1: Die Zahl der Kindeswohlgefährdungen ist weiter gestiegen. Das meldet das Statistische Bundesamt. Im Jahr 2025 haben die Jugendämter in Deutschland bei fast 80.000 Kindern oder Jugendlichen eine Gefährdung festgestellt, etwa durch Vernachlässigung, körperliche oder sexuelle Gewalt. Das waren 10% mehr als im Vorjahr. Befristete Arbeitsverträge werden in Deutschland weiter vor allem mit jungen Menschen abgeschlossen. In der Altersgruppe zwischen 15 und 25 Jahren waren vergangenes Jahr 18,3% befristet beschäftigt. Das entspricht rund 2,2 Millionen Arbeitnehmern.
3: Auch wenn es die Jungen statistisch dreimal häufiger trifft als alle anderen, insgesamt gab es 2025 sogar weniger befristete Jobs als zum Beispiel noch vor 10 Jahren. Immerhin waren es aber laut Bundesamt fast 6,5 Millionen Menschen, die befristet in Teilzeit, mit Zeitverträgen oder in Minijobs gearbeitet haben. Und eine befristete Arbeit nimmt laut Statistik kaum jemand freiwillig an. Die meisten davon gibt's übrigens im Bildungssektor und in Restaurants und Kneipen. Thomas Thonfeld, Nachrichtenredaktion.
1: Nach einem möglichen Sprengstofffund im fränkischen Treuchtlingen hat die Polizei Entwarnung gegeben. An dem verdächtigen Gegenstand sei kein Sprengstoff entdeckt worden. Die Ermittler gehen aber davon aus, dass der Gegenstand bewusst als Attrappe platziert worden war. Der Gegenstand war am Morgen von einem Techniker im Gleisbett südlich des Bahnhofs der Stadt gefunden worden. Der Zugverkehr ist komplett zum Erliegen gekommen. Wann wieder Züge fahren, ist noch unklar.
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4: Aktuell 32 Grad in Nordrup, 32 messen wir auch in Salzbergen. Dazu wechseln sich Sonne und Wolken ab. Nachts geht es dann runter auf 15 Grad. Der Radio Osnabrück 3-Tage-Trend. Morgen noch heißer mit bis zu 35 Grad. Das Wochenende wird dann unbeständig mit teils kräftigen Schauern und Gewittern bei nur noch 24 bis 28 Grad.
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4: 5:02 hallo liebe Autofahrer, A30 Osnabrück in Richtung Bad Oeynhausen, vor dem Autobahnkreuz Bad Oeynhausen, 1 Kilometer stockender Verkehr. A30 Rheine nach Osnabrück, vor Haßbergen-Gaste, 1 Kilometer Stop and Go, hier dauert es ungefähr 10 Minuten länger. B61 Bad Oeynhausen in Richtung Petershagen, vor der Ampelkreuzung Dehme, 1 Kilometer stockend, 5 Minuten kommen da oben drauf. B68, Osnabrück in Richtung Georgsmarienhütte. Eine Sperrung ab morgen nach dem Berufsverkehr zwischen der B68 und der Milchhofbrücke dauert bis Montagabend. Dann haben wir im Kreis Diepholz die 345 Landesstraße, Burlager Straße. Die ist zwischen dem Abzweig nach Reden und dem Abzweig nach Kellenberg in beiden Richtungen nach einem Unfall gesperrt. Geblitzt wird unter anderem in Dinklage an der Straße Füflage. Dann stehen sie in Nordhorn an der Hohenkörberner Straße, beziehungsweise der Hohenkörberner Weg ist es. In Tecklenburg an der Wächterstraße ein Blitzer und der Landkreis Osnabrück, der ist heute mit seinen Geschwindigkeitskontrollen in Bramsche unterwegs. Ihr habt noch weitere Messstellen gesehen? Dann gebt uns gerne Bescheid per WhatsApp, Text oder Sprachnachricht oder ruft uns an auf unserer Kombinummer 0541 77 70 und die 50 zum Schluss. Das war's. Radio Osnabrück wünscht euch noch obendrauf eine gute Fahrt.
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4: Dann mal rein in diesen Donnerstag, Feierabend oder auch der erste Schultag geht so langsam zu Ende. Könnt ihr halten wie ein Dachdecker. Ich bin der Moppel. Hallo.

0: weit dürfen Internetkommentare gehen? Ihr hört Radio Osnabrück und vielleicht habt ihr es auch selbst schon erlebt im Netz oder ihr kennt es aus eurem Umfeld. Plötzlich liest man unschöne Kommentare auf seinem Facebook- oder Instagram-Account. Das passiert uns Privatleuten, aber auch vor allem Leuten, die in der Öffentlichkeit stehen. Dazu zählen Politiker unter anderem. In knapp einem Monat finden die Kommunalwahlen bei uns in Niedersachsen statt. Der Wahlkampf läuft auf vollen Touren, auch in der Stadt Osnabrück. Hier kandidiert Thomas Wassermann von der AfD für das Amt des Oberbürgermeisters und er wurde online bedroht. Wie genau, das hat er uns am Radio Osnabrück-Telefon erklärt.
1: Auf der Instagram-Seite der Hasenpost hat jemand kommentiert, dass er mich spontan eliminieren will, wenn er mich das nächste Mal auf der großen Straße sieht. Ich laufe eigentlich täglich nach der Arbeit eine Runde durch die große Straße und deswegen kennt man mich da vom Sehen und die meisten Leute kenne ich dann eben auch vom Rumlaufen.
0: Herr Wassermann, wie ging es denn weiter, nachdem der Kommentar dort aufgetaucht ist?
1: Ich musste dann, weil die Gruppe ja bedroht war, ich bin jetzt kein Fan davon, alle Leute dauernd anzuzeigen, aber ich bin dann zur Polizei, habe das angezeigt, habe das da mit den Beamten besprochen. Die leiten das weiter an den Staatsschutz und der wird dann eine Gefährdeansprache machen. Aber wie das dann weitergeht, wird mir wahrscheinlich auch gar nicht mal mitgeteilt.
0: Der Fall geht also seinen behördlichen Gang. Aber was machen solche Kommentare mit Ihnen als Oberbürgermeisterkandidat und Politiker?
1: Eigentlich so wie immer. Wir werden ja als Gruppierung schon länger bedroht. Manche Leute formulieren das eben auch geschickter. Man ist es ja so gesehen schon gewohnt. Deswegen hat man da so ein bisschen so einen steinigen Weg vor sich, bis man in der Gesellschaft akzeptiert ist. Uns ist das Risiko bewusst und wir müssen halt diesen Weg weitergehen.
0: Der AfD-Kandidat für das Amt des Oberbürgermeisters in Osnabrück ist via Instagram öffentlich bedroht worden. Jetzt ermittelt der Staatsschutz in der Sache. Wie es in dem Fall weitergeht, das hört ihr bei uns bei Radio Osnabrück. Da hört ihr, was los ist.

Girl in the World. Und wir haben es ja heute mit den Mädels hier bei Radio Osnabrück. Kommen wir direkt zur nächsten. Sienna Spyro, die reitet ja gerade förmlich auf einer Erfolgswelle, muss man sagen. Die Gute aus London. Spätestens seit Die on This Hill ist sie in den Charts ganz weit oben vertreten. Und jetzt hat sie einen neuen Song rausgebracht. Da hat sich die Radio Osnabrück Musikredaktion gedacht, weil sie so auf Zack ist. Mensch, den nehmen wir doch einfach mit ins Programm auf. Und tada, hier ist sie, Sienna Spyro, neu bei uns. Great Expectation.

0: Ja.
1: Wir haben Post bekommen von Radio Osnabrück-Hörer Herbert. Der schreibt, ein Moppel im Radio, das macht Laune.
2: Yippie!
1: Aber ich finde auch mit Clara im Radio macht es hier richtig Laune, oder? Also es ist immer eine tolle Veranstaltung hier, wir beide.
0: Ja, ich denke auf jeden Fall, ne?
1: Komm, bisschen mehr Motivation, Clara. Das macht
0: Party.
1: Spaß, oder? Ja, ja. So, aber gleich ganz ernsthaft die Radio Osnabrück Regionalnachrichten um 17:30. Was hast du für uns?
0: 100 Reifen wurden entsorgt. Jetzt sucht die Polizei Bad Iburg die Umweltsünder. Weiteres dazu gibt es gleich in den Radio Osnabrück Regionalnachrichten. Ihr wisst ja, bei uns hört ihr, was los ist.
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1: Ich bin Clara, guten Tag. Gestern Mittag hat es einen Verkehrsunfall in Bersenbrück gegeben, bei dem sowohl zwei Personen lebensgefährlich und auch zwei Personen schwer verletzt wurden. Ein 69-jähriger Autofahrer wollte auf die B68 fahren, dabei übersah er eine 23-jährige Autofahrerin. Die Autofahrerin wurde durch die Wucht des Aufpralls in den Graben geschleudert. Sie und ihre Beifahrerin erlitten schwere Verletzungen. Der 69-jährige und seine Beifahrerin verletzten sich lebensgefährlich. Die B68 war für mehrere Stunden voll gesperrt. Gestern Nachmittag ist es in Freren zu einem schweren Unfall gekommen. Ein 48-jähriger Autofahrer erlitt einen Reifenschaden. Durch diesen zog er mit dem Wagen in den Gegenverkehr. Er krachte frontal in ein Auto. Beide Fahrer sowie ein 13-jähriges Kind im Auto des 48-Jährigen verletzten sich leicht. Ein 11-jähriges Kind im selben Auto erlitt schwere Verletzungen. In Bad Iburg wurden rund 100 Altreifen entsorgt. Jetzt werden Zeugen gesucht. Im Zeitraum von letzter Woche Freitag auf Mittwoch haben die Umweltsünder diese am Zeppelinstein abgelegt. Hinweise dazu nimmt die Polizei Bad Iburg entgegen. In Niedersachsen startet heute das neue Schuljahr. Für die Schüler gibt es eine Neuerung. Mit dem Schulbeginn wird ein neues Schulfach eingeführt. Weitere Infos dazu hat Radio Osnabrück-Kollege Mirko.
2: Aus den bisher getrennten Fächern evangelische und katholische Religion soll nach und nach das gemeinsame Fach christliche Religion werden. Der Vorschlag kommt von den Kirchen selbst. Hintergrund ist auch, dass es immer weniger getaufte Schüler gibt. Dadurch könnte der Religionsunterricht in Zukunft wegfallen. Das neue Fach behandelt christliche Themen, Werte wie Nächstenliebe, soziales Engagement, aber auch andere Religionen.
1: Morgen Abend startet das Schlosspark Open Air Festival. 36.000 Besucher erwarten die Veranstalter über das Wochenende. Schon morgen tritt Sarah Connor auf, am Samstag folgen dann Roy Bianco und die Abrun Santi Boys. Wie letztes Jahr wird es aber auch einen dritten Abend geben. Mehr dazu von Alexander Quickert, Projektleiter des Festivals.
3: Dieses Jahr freuen wir uns, Roland Kaiser aus der Nachbarschaft hier zu begrüßen, der ja innerhalb von 2 Wochen die Hütte voll gemacht hat. Also die Leute, die fix waren und sich Tickets gekauft haben, hatten das Glück. Genau, die Rekorde in der Besucherzahl sind da und ja, da freuen wir uns. Also man kann sagen, es hat sich in den letzten, zum 10. Open Air, sich die Besucherzahlen jetzt fast verdoppelt.
1: Morgen soll es noch einmal sehr heiß werden. Davor sieht sich Quickert allerdings gewappnet. Wasser soll kostenlos an die Besucher verteilt werden. Soweit die Radio Osnabrück Regionalnachrichten, bei uns immer um 9:30 und jederzeit online auf radioosnabrück.de.
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4: Aktuell 32 Grad in Bad Iburg, 32 sind es auch in Damme. Dazu wechseln sich Sonne und Wolken ab. Es soll weiterhin trocken bleiben. In der Nacht kühlt es sich auf bis zu 15 Grad ab und morgen geht es dann wieder hoch auf bis zu 35 Grad.
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4: 6:03. Hallo liebe Autofahrer, B68 Osnabrück in Richtung Georgsmarienhütte. Ab morgen wird der Bereich gesperrt zwischen der B68 und der Milchhofbrücke. Die Sperrung beginnt nach dem Berufsverkehr und dauert voraussichtlich bis Montagabend. Im Kreis Diepholz, die L345 Burlager Straße, da ist der Bereich zwischen dem Abzweig nach Reden und dem Abzweig nach Kellenberg in beiden Richtungen gesperrt. Hier muss ein Unfall aufgenommen werden. Geblitzt wird unter anderem in Nordhorn am Hohenkörbener Weg. Dann stehen sie in Osnabrück an der Kirchstraße. Teure Fotos auch in Tecklenburg an der Wächterstraße. Und der Landkreis Osnabrück, der ist heute mit seinen Geschwindigkeitskontrollen in Bramsche unterwegs. Ihr habt noch mehr Messstellen gesehen oder Staus oder Behinderungen. Sagt uns gerne Bescheid per WhatsApp oder ruft an auf unserer Kombinummer 0541 77 70 50. Wir von Radio Osnabrück wünschen euch eine gute Fahrt.
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4: Gleich öffnen wir das Tagebuch der großen Hits. Ich bin der Moppel. Hallo.

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1: 13. August 2016. Justin Bieber ist mit Let Me Love You neu in den Charts. Bieber schreibt diesen Song mit dem Gitarristen Andrew Watt und dem koreanisch-amerikanischen Songwriter Brian Lee. Sie stellen da ganz schön was auf die Beine, sodass sich der französische Musikproduzent DJ Snake für diesen Song interessiert. Er nimmt ihn dann gemeinsam mit Justin Bieber im Studio auf. Im Song richtet sich Bieber an eine Frau und bittet sie, die Beziehung nicht aufzugeben. Nachdem der Song draußen ist, wird ziemlich viel darüber gemunkelt, ob Justin Bieber mit dem Text seine Ex-Freundin Selena Gomez meint. Die teilt nämlich bei Snapchat ein Video, in dem sie den Song mitsingt. Und das einige Tage vor der Veröffentlichung von Let Me Love You. Im Endeffekt ist es aber ganz egal, an wen sich der Song richtet. Die Nummer klingt genial und ist auf der ganzen Welt unfassbar erfolgreich.

Sophie and the Giants, Loser. So, 10 vor 6, das war's für heute am Donnerstag von 2 bis 3 hier bei Radio Osnabrück. Es hat sich ausgemoppelt. Euch noch einen schönen Abend. Heute übrigens ohne Sonnenfinsternis. Wir sind schon so ein bisschen auf Entzug, ne? Tschüss zusammen, macht's gut.

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1: Ich bin Thomas Brockt. Die Abwehr von Drohnen muss in Deutschland schnell verbessert werden. Darüber waren sich die Innenminister von Bund und Ländern in einer Telefonkonferenz einig. Vergangene Woche war am Flughafen Leipzig-Halle eine mit Sprengstoff bestückte Drohne entdeckt worden.
2: Gegenseitige Unterstützung, gemeinsame Forschung und Flughäfen besser mit Abwehrtechnik ausstatten. Diese Ansatzpunkte wollen die Innenminister verfolgen. Einigkeit gibt es aber nicht in allen Punkten. Aus Niedersachsen und Bremen kommt zum Beispiel die Forderung, dass der Bund auch Häfen besser in Sachen Drohnenabwehr ausstattet. Und bei Flughäfen haben bisher Standorte wie Frankfurt-Main, München, Berlin, Hamburg oder Stuttgart Priorität. Diese Liste wollen einige Länder gern ausweiten. Jan-Henner Reitzer, Nachrichtenredaktion.
1: Auf dem Rhein bei Köln fahren wegen des historischen Niedrigwassers kaum noch Schiffe. Das teilte das Wasserstraßen- und Schifffahrtsamt mit. Demnach dürfen Schiffe zwar immer noch fahren, es lohne sich aber kaum noch. Aktuell wird jeden Tag ein neuer historischer Tiefpunkt des Wasserstandes am Pegel Köln gemessen. Heute Mittag waren es 49 Zentimeter. Die Trockenheit in Deutschland führt auch zu Ernteausfällen. Seit Mitte Juni seien deshalb rund 3 Millionen Tonnen Getreide und Raps verloren gegangen, heißt es vom Deutschen Raiffeisenverband. Insgesamt wird aber eine ähnliche Erntebilanz wie im Vorjahr erwartet.
3: Der Verband spricht von Einnahmeverlusten von 600 Millionen Euro. Der Ausblick auf diesen Sommer ist nicht ganz so gut, aber nicht hoffnungslos. Nach einer Schätzung erwartet der Verband eine kleinere Getreideernte von rund 40 Millionen Tonnen nach 45 Millionen Tonnen im vergangenen Jahr. Unterm Strich sei es eine noch ausreichende unterdurchschnittliche Ernte, hieß es. Steigende Verbraucherpreise etwa für Brot und Brötchen werden nicht erwartet. Tine Klimach, Nachrichtenredaktion.
1: Gastgeber des Eurovision Song Contest im kommenden Jahr ist die bulgarische Stadt Burgas am Schwarzen Meer. Das teilten die Europäische Rundfunkunion und der öffentlich-rechtliche Sender BNT in Sofia als Veranstalter mit. Die Touristenhochburg Burgas setzte sich damit gegen die bulgarische Hauptstadt Sofia durch. Das Finale soll am 15. Mai 2027 stattfinden. Bulgarien hatte in diesem Jahr zum ersten Mal den ESC gewonnen mit dem Song Bangaranga der Sängerin Dara.
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4: In Berge 32 Grad, in Löningen 33 Grad. Zum frühen Abend liegt noch viel Wärme in der Luft bei klarem Himmel und 31 bis 34 Grad. Bis Mitternacht bleibt es freundlich und trocken bei leichtem Wind. In der Nacht kühlt die Luft spürbar ab. Morgen gibt es erneut reichlich Sonne. Nach einem frischen Start wird es heiß mit 31 bis 37 Grad. Am Wochenende ziehen regional mehr Wolken auf. Am Sonntag wird es wieder sonniger und deutlich weniger heiß.
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4: Auf der A30 Richtung Bad Oeynhausen staut es sich zwischen Bad Oeynhausen Ost und dem Kreuz Bad Oeynhausen auf 2 Kilometern. Auf der B68 Richtung Georgsmarienhütte ist ab morgen nach dem Berufsverkehr zwischen der B68 und der Milchhofbrücke bis Montagabend gesperrt. Im Kreis Diepholz ist die L345 Burlagerstraße zwischen den Abzweigen nach Reden und Kellenberg wegen einer Unfallaufnahme in beiden Richtungen gesperrt. Außerdem wird geblitzt. In Osnabrück in der Kirchstraße, in Dinklage an der Füflage und in Nordhorn am Hohenkörbener Weg.
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6: 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Für euch am Mikro die Nadine mit lokalen News aus erster Hand von Münster bis ins Oldenburger Land. Ob 80er, 90er oder aktuelle Hits, in dieser Stunde ist alles mit dabei auf Radio Osnabrück. Und jetzt für euch Dido mit Live for Rent, Whoops Now von Janet Jackson und DJ Licious mit Forever Young. 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
1: Ich bin Clara, guten Abend. Eine Frau wurde gestern bei einem Messerangriff in Rheine getötet. Jetzt ermittelt die Mordkommission. Weitere Infos dazu hat Ann-Kathrin Schindler. Sie ist stellvertretende Pressesprecherin der Staatsanwaltschaft Münster.
2: Gestern Abend ist es in Rheine an der Tiestraße zu einer Streitigkeit zwischen einem Ehepaar gekommen. Im Verlauf dieses Streits hat die Ehefrau den Notruf gewählt und dort angegeben, mit einem Messer von ihrem Ehepartner angegriffen zu werden. Die so alarmierten Polizeibeamten fanden dann am Tatort die Frau verletzt vor. Sie haben dann noch Reanimationsmaßnahmen gemeinsam mit weiteren Ersthelfern vorgenommen. Diese Reanimationsmaßnahmen sind aber leider erfolglos verlaufen, sodass die Frau noch vor Ort verstarb.
1: Der 55-jährige Ehepartner mit deutscher Staatsangehörigkeit wurde vor Ort widerstandslos festgenommen. Gestern Mittag hat es einen Verkehrsunfall in Bersenbrück gegeben, bei dem sowohl zwei Personen lebensgefährlich und auch zwei Personen schwer verletzt wurden. Ein 69-jähriger Autofahrer wollte auf die B68 fahren, dabei übersah er eine 23-jährige Autofahrerin. Die Autofahrerin wurde durch die Wucht des Aufpralls in den Graben geschleudert. Sie und ihre Beifahrerin erlitten schwere Verletzungen. Der 69-Jährige und seine Beifahrerin verletzten sich lebensgefährlich. Die B68 war für mehrere Stunden voll gesperrt. Erneut hat es einen tödlichen Badeunfall im Landkreis Osnabrück gegeben. Diesmal wurde ein 33-jähriger Mann aus Bramsche leblos aus dem Hasesee geborgen. Weitere Infos dazu hat Stefan Alberti. Er ist Pressesprecher der Polizei Osnabrück.
3: Am Mittwochabend gegen 20.20 Uhr wurde von Passanten gemeldet, dass am Bramscher Hasesee eine männliche Person vermisst wird. Beziehungsweise man hatte diese männliche Person zuvor beobachtet, dass dieser Mann mehrfach in den Hasesee gebadet habe, dann aber auch immer wieder zu seinen persönlichen Utensilien zurückgekehrt sei. Nun habe man den Mann aber schon längere Zeit nicht mehr gesehen. Die Gegenstände seien noch vor Ort.
1: Bei einer sofort eingeleiteten Absuche des Gewässers durch Taucher der Feuerwehr und der DLRG konnte man nur noch die Leiche des Mannes bergen. Eine Fremdeinwirkung wird ausgeschlossen. In Niedersachsen startet heute das neue Schuljahr. Für die Schüler gibt es eine Neuerung. Mit dem Schulbeginn wird ein neues Schulfach eingeführt. Weitere Infos dazu hat Radio Osnabrück-Kollege Mirko.
4: Aus den bisher getrennten Fächern evangelische und katholische Religion soll nach und nach das gemeinsame Fach christliche Religion werden. Der Vorschlag kommt von den Kirchen selbst. Hintergrund ist auch, dass es immer weniger getaufte Schüler gibt. Dadurch könnte der Religionsunterricht in Zukunft wegfallen. Das neue Fach behandelt christliche Themen, Werte wie Nächstenliebe, soziales Engagement, aber auch andere Religionen.
1: Soweit die Radio Osnabrück Regionalnachrichten. 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
5: In Bad Iburg sind es aktuell 32 Grad, in Essen-Oldenburg ebenfalls 32 Grad. Zum frühen Abend hält die hochsommerliche Wärme an. Bei klarem Himmel weht nur leichter Wind. Heute liegen die Temperaturen noch zwischen 30 und 34 Grad. In der Nacht wird es bei klarem Himmel deutlich angenehmer.
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5: Auf der B68 Richtung GM-Hütte ist ab morgen nach dem Berufsverkehr zwischen der B68 und der Milchhofbrücke bis Montagabend gesperrt. Im Kreis Diepholz ist die L345 Burlagerstraße zwischen dem Abzweig nach Reden und dem Abzweig nach Kellenberg in beiden Richtungen gesperrt, weil ein Unfall aufgenommen wird. Außerdem wird geblitzt in Osnabrück auf der Kirchstraße sowie auf der B72 bei Emsteg.
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9: Starten wir durch. Ich bin Nadine bei Radio Osnabrück. Und jetzt die Musik eurer

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1: Ich bin Thomas Popp. Wegen Niedrigwassers ist die Binnenschifffahrt in Deutschland aktuell stark eingeschränkt. Transporte auf mehr überlange Lastwagen zu verlagern, ist aus Sicht des Verbands deutscher Verkehrsunternehmen aber keine Alternative. Der Verband verweist auf strukturelle Probleme.
2: Überlange Lkw sind 6,50 Meter länger als der Standard und dürfen nur auf bestimmten Strecken fahren. Jetzt mehr davon einzusetzen, bringe angesichts

0: riesiger Gütermengen, die normalerweise per Schiff transportiert werden, keine spürbare Entlastung, so der Verband Deutscher Verkehrsunternehmen. Noch mehr Lkw seien außerdem eine zusätzliche Belastung für sowieso schon sanierungsbedürftige Straßen und Brücken. Als Reaktion auf das Niedrigwasser haben fast alle Bundesländer das Sonntagsfahrverbot für Lkw gelockert oder aufgehoben. Jan-Henner Reitze, Nachrichtenredaktion.
1: Die Zahl der Kindeswohlgefährdungen ist weiter gestiegen. Das meldet das Statistische Bundesamt. Im Jahr 2025 haben die Jugendämter in Deutschland bei fast 80.000 Kindern oder Jugendlichen eine Gefährdung festgestellt, etwa durch Vernachlässigung, körperliche oder sexuelle Gewalt. Das waren 10% mehr als im Vorjahr. Befristete Arbeitsverträge werden in Deutschland weiter vor allem mit jungen Menschen abgeschlossen. In der Altersgruppe zwischen 15 und 25 Jahren waren vergangenes Jahr 18,3% befristet beschäftigt. Das entspricht rund 2,2 Millionen Arbeitnehmern.
2: Auch wenn es die Jungen statistisch dreimal häufiger trifft als alle anderen, insgesamt gab es 2025 sogar weniger befristete Jobs als zum Beispiel noch vor 10 Jahren. Immerhin waren es aber laut Bundesamt fast 6,5 Millionen Menschen, die befristet in Teilzeit, mit Zeitverträgen oder in Minijobs gearbeitet haben. Und eine befristete Arbeit nimmt laut Statistik kaum jemand freiwillig an. Die meisten davon gibt's übrigens im Bildungssektor und in Restaurants und Kneipen. Thomas Thonfeld, Nachrichtenredaktion. Aktion.
1: Gastgeber des Eurovision Song Contest im kommenden Jahr ist die bulgarische Stadt Burgas am Schwarzen Meer. Das teilten die Europäische Rundfunkunion und der öffentlich-rechtliche Sender BNT in Sofia als Veranstalter mit. Die Touristenhochburg Burgas setzte sich damit gegen die bulgarische Hauptstadt Sofia durch. Das Finale soll am 15. Mai 2027 stattfinden. Bulgarien hatte in diesem Jahr zum ersten Mal den ESC gewonnen mit dem Song Bangaranga der Sängerin Dara.
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4: In Wallenhorst und Barnstorf sind es aktuell 32 Grad. Am frühen Abend ist es wolkenlos und heiß. Die Temperaturen liegen zwischen 30 und 34 Grad. Im Sendegebiet von Radio Osnabrück weht nur leichter Wind. Auch in der Nacht bleibt der Himmel meist klar. Der 3-Tage-Trend für Radio Osnabrück. Morgen scheint erneut die Sonne. Regional werden zwischen 35 und 38 Grad erreicht. Am Wochenende wird es wechselhafter und deutlich weniger heiß, mit mehr Wolken und einzelnen Auflockerungen. Am Sonntag dominiert wieder die Sonne. Die Hitze geht weiter zurück.
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4: Hallo liebe Autofahrer. Auf der A1 Hansa-Linie Richtung Osnabrück sind zwischen Münster-Nord und dem Kreuz Lotte-Osnabrück wegen Markierungsarbeiten der linke und rechte Fahrstreifen gesperrt. Nur eine Spur ist frei, von morgen 19 Uhr bis Freitag um 5 Uhr. In der Gegenrichtung nach Münster sind zwischen dem Kreuz Lotte-Osnabrück und Münster-Nord ebenfalls wegen Markierungsarbeiten der linke und rechte Fahrstreifen gesperrt. Nur eine Spur ist frei, von morgen 19 Uhr bis Freitag um 5 Uhr. Die L345 Burlager Straße ist zwischen Abzweig nach Reden und Abzweig nach Kellenberg in beiden Richtungen gesperrt. Dort wird ein Unfall aufgenommen. Außerdem wird geblitzt auf der B72 bei Emsteck sowie auf der Tecklenburger Straße in Lengerich. Gute Fahrt wünscht euch Radio Osnabrück.
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7: 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Nonstop die größten Hits, nur für euch zusammengestellt. Freut euch auf Coldplay und BTS mit My Universe, Back for Good von Take That und Satisfy von Calvin Harris mit Jazzy. Hey.

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1: Ich bin Clara, guten Abend. Erneut hat es einen tödlichen Badeunfall im Landkreis Osnabrück gegeben. Diesmal wurde ein 33-jähriger Mann aus Bramsche leblos aus dem Hasesee geborgen. Weitere Infos dazu hat Stefan Alberti, er ist Pressesprecher der Polizei Osnabrück.
2: Am Mittwochabend gegen 20.20 Uhr wurde von Passanten gemeldet, dass am Bramscher Hasesee eine männliche Person vermisst wird. Beziehungsweise man hatte diese männliche Person zuvor beobachtet, dass dieser Mann mehrfach in den Hasesee gebadet habe, dann aber auch immer wieder zu seinen persönlichen Utensilien zurückgekehrt sei. Nun habe man den Mann aber schon längere Zeit nicht mehr gesehen. Die Gegenstände seien noch vor Ort.
1: Bei einer sofort eingeleiteten Absuche des Gewässers durch Taucher der Feuerwehr und der DLRG konnte man nur noch die Leiche des Mannes bergen. Eine Fremdeinwirkung wird ausgeschlossen. In Bad Iburg wurden rund 100 Altreifen entsorgt. Jetzt werden Zeugen gesucht. Im Zeitraum von letzter Woche Freitag auf Mittwoch haben die Umweltsünder diese am Zeppelinstein abgelegt. Hinweise dazu nimmt die Polizei Bad Iburg entgegen. Die Polizei Diepholz hat einen mutmaßlichen Brandstifter ermittelt. Ein 29-Jähriger soll im Zeitraum von Februar bis August für insgesamt 5 Brände in Drebber verantwortlich sein. Neben einem Kühlschrank soll er Müllsäcke und eine Papiermülltonne angezündet haben. Außerdem wird er verdächtigt, einen Baum im Waldgebiet in Brand gesetzt zu haben. Im letzteren Fall brannten 20 Quadratmeter der Waldfläche. Auch auf einem abgeernteten Getreidefeld soll der Mann 50 Quadratmeter Stroh angezündet haben. Verletzt wurde niemand. Der Schaden beläuft sich auf rund 2.000 Euro. Der Beschuldigte ist größtenteils geständig. Morgen Abend startet das Schlosspark Open Air Festival. 36.000 Besucher erwarten die Veranstalter über das Wochenende. Schon morgen tritt Sarah Connor auf, am Samstag folgen dann Roy Bianco und die Abrun Santi Boys. Wie letztes Jahr wird es aber auch einen dritten Abend geben. Mehr dazu von Alexander Quickert, Projektleiter des Festivals.
3: Dieses Jahr freuen wir uns, Roland Kaiser aus der Nachbarschaft hier zu begrüßen, der ja innerhalb von 2 Wochen die Hütte voll gemacht hat. Also die Leute, die fix waren und sich Tickets gekauft haben, hatten das Glück. Genau, die Rekorde in der Besucherzahl sind da und ja, da freuen wir uns. Also man kann sagen, es hat sich in den letzten, zum 10. Open Air, sich die Besucherzahlen jetzt fast verdoppelt.
1: Morgen soll es noch einmal sehr heiß werden. Davor sieht sich Quickert allerdings gewappnet. Wasser soll kostenlos an die Besucher verteilt werden. Soweit die Radio Osnabrück Regionalnachrichten, bei uns immer um 9:30 und jederzeit online auf radioosnabrück.de.
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5: In Gehrde sind es 31 Grad, in Geeste 32. Heute Abend ist es klar und heiß. Die Temperaturen liegen noch zwischen 30 und 34 Grad. Dazu weht nur leichter Wind. In der Nacht bleibt der Himmel meist klar, die Luft kühlt aber deutlich ab.
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5: Hallo liebe Autofahrer, auf der A30 Richtung Rheine ist die Einfahrt Ibbenbüren West wegen Vermessungsarbeiten von morgen um 20 Uhr bis Freitag um 6 Uhr gesperrt. Außerdem ist die Strecke zwischen Ibbenbüren und der Ausfahrt Ibbenbüren West voll gesperrt. Auf der A30 Richtung Osnabrück sind Einfahrt und Ausfahrt Ibbenbüren West wegen Vermessungsarbeiten von morgen um 20 Uhr bis Freitag um 6 Uhr gesperrt. Zwischen Laggenbeck und Lotte ist wegen Schutzplankenerneuerung der linke Fahrstreifen gesperrt und zwischen Laggenbeck und der Raststätte Brockbachtal Süd der rechte Fahrstreifen. Jeweils ist nur eine Spur frei. Die L345 Burlager Straße ist zwischen dem Abzweig nach Reden und dem Abzweig nach Kellenberg in beiden Richtungen gesperrt. Dort wird ein Unfall aufgenommen. Außerdem wird geblitzt auf der B72 bei Emsteck und auf der Tecklenburger Straße in Lengerich.
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1: Ich bin Thomas Brockt. Am Rhein werden immer neue Tiefstände gemessen. Zum Beispiel in Köln waren es heute 49 Zentimeter. Und es wird erwartet, dass der Pegel noch weiter sinkt. Schifffahrt ist kaum noch möglich.
2: Vor allem, es rechnet sich schlicht nicht mehr, die Schiffe loszuschicken. Wenn überhaupt, dann können sie nur einen Bruchteil der üblichen Fracht laden. Bei Köln hat der Rhein bereits einen Rekordtiefststand erreicht und es wird wohl noch schlimmer. Manche Unternehmen verlagern bereits einen Teil ihrer Rohstofftransporte auf Schiene und Lkw. Doch das heißt, vieles wird teurer. Auch die Spritpreise an der Tankstelle haben bereits angezogen. Claudia Wächter, Nachrichtenredaktion.
1: Die Trockenheit in Deutschland führt auch zu Ernteausfällen. Seit Mitte Juni seien deshalb rund 3 Millionen Tonnen Getreide und Raps verloren gegangen, heißt es vom Deutschen Raiffeisenverband. Insgesamt wird aber eine ähnliche Erntebilanz wie im Vorjahr erwartet.
3: Der Verband spricht von Einnahmeverlusten von 600 Millionen Euro. Der Ausblick auf diesen Sommer ist nicht ganz so gut, aber nicht hoffnungslos. Nach einer Schätzung erwartet der Verband eine kleinere Getreideernte von rund 40 Millionen Tonnen nach 45 Millionen Tonnen im vergangenen Jahr. Unterm Strich sei es eine noch ausreichende unterdurchschnittliche Ernte, hieß es. Steigende Verbraucherpreise etwa für Brot und Brötchen werden nicht erwartet. Für die Preise sind vor allem Energie-, Lohn- und Bürokratiekosten entscheidend. Tine Klimach, Nachrichtenredaktion.
1: Die Zahl der Kindeswohlgefährdungen ist weiter gestiegen. Das meldet das Statistische Bundesamt. Im Jahr 2025 haben die Jugendämter in Deutschland bei fast 80.000 Kindern oder Jugendlichen eine Kindeswohlgefährdung festgestellt. Etwa durch Vernachlässigung, körperliche oder sexuelle Gewalt. Das waren 10% mehr als im Vorjahr. Vor der Küste des türkischen Urlaubsorts Fethiye ist ein Ausflugsboot mit Touristen in Brand geraten. 115 Menschen, darunter Kinder und Besatzungsmitglieder, sprangen mit Rettungswesten ins Meer, wie die staatliche Nachrichtenagentur Anadolu berichtet. Sie seien anschließend von der Küstenwache an Land gebracht worden. Auch Boote in der Nähe beteiligten sich an der Rettungsaktion. Die Nationalität der Passagiere ist noch unklar, ebenso die Brandursache.
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5: In Osnabrückhafen sind es 31 Grad, in Haaren 32 Grad. Zwischen Emsland und Osnabrück ist es heute Abend klar und heiß. Bei leichtem Wind liegen die Werte noch zwischen 29 und 33 Grad. In der Nacht ist der Himmel meist klar, die Luft kühlt aber spürbar ab. Der 3-Tage-Trend von Radio Osnabrück. Morgen scheint erneut die Sonne, die Hitze nimmt noch zu. Verbreitet stehen 32 bis 37 Grad an. Am Samstag zeigt sich die Sonne bei zeitweise mehr Wolken, deutlich weniger heiß. Am Sonntag bleibt es freundlich und sonnig. Die Abkühlung setzt sich fort.
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5: Hallo liebe Autofahrer. Auf der A30 in Fahrtrichtung Rheine sind ab morgen bis Freitag wegen Vermessungsarbeiten die Einfahrt Ibbenbüren West und die Strecke zwischen Ibbenbüren und der Ausfahrt Ibbenbüren West voll gesperrt. Auf der A30 in Fahrtrichtung Osnabrück sind die Einfahrt und Ausfahrt Ibbenbüren West gesperrt. Zwischen Laggenbeck und Lotte ist wegen Schutzplankenerneuerung der linke Fahrstreifen gesperrt, zwischen Laggenbeck und der Raststätte Brockbachtal Süd der rechte Fahrstreifen. Im Kreis Diepholz ist die L345 Burlagerstraße zwischen dem Abzweig nach Reden und dem Abzweig nach Kellenberg in beiden Richtungen gesperrt. Dort wird ein Unfall aufgenommen. Außerdem wird geblitzt auf der B72 bei Emsteck, in der Sunderstraße in Haßbergen sowie auf der Tecklenburger Straße in Lengerich. Radio Osnabrück wünscht euch eine gute und sichere Fahrt.
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9: Starten wir durch. Ich bin Nadine. Bei Radio Osnabrück geht es durch den Donnerstagabend mit dem Soundtrack für euch. Jetzt Undercover von The Rolling Stones, Summer Wine von Wille Wallo und Bruno Mars mit On My Soul. Und jetzt die Musik eures Lebens.

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1: In Osnabrück-Pieje sind es im Moment 30 Grad, in Wagenfeld ebenfalls 30 Grad. Rund um Osnabrück ist der Himmel heute Abend klar bei noch warmen 28 bis 32 Grad. Der Wind bleibt meist schwach. In der Nacht klart es weiter auf. Bis zum Morgen kühlt es auf 15 bis 21 Grad ab.
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1: Hallo liebe Autofahrer. Auf der L345 Burlager Straße ist zwischen Abzweig nach Reden und Abzweig nach Kellenberg in beiden Richtungen gesperrt. Dort wird ein Unfall aufgenommen. Außerdem wird auf der B72 bei Emsteck sowie auf der Tecklenburger Straße in Lengerich geblitzt. Gute Fahrt wünscht euch Radio Osnabrück.
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5: 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Durch diese Stunde begleitet euch Nadine auf Radio Osnabrück. Auf in die nächste Stunde mit der Musik eures Lebens.

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1: Ich bin Thomas Brockt. Auf dem Rhein bei Köln fahren wegen des historischen Niedrigwassers kaum noch Schiffe. Das teilte das Wasserstraßen- und Schifffahrtsamt mit. Demnach dürfen Schiffe zwar immer noch fahren, es lohne sich aber kaum noch. Aktuell wird jeden Tag ein neuer historischer Tiefpunkt des Wasserstandes am Pegel Köln gemessen. Heute Mittag waren es 49 Zentimeter. Die Binnenschifffahrt in Deutschland ist allgemein stark eingeschränkt. Transporte auf mehr überlange Lastwagen zu verlagern, ist aus Sicht des Verbands Deutscher Verkehrsunternehmen aber keine Alternative. Der Verband verweist auf strukturelle Probleme.
2: Überlange Lkw sind 6,50 Meter länger als der Standard und dürfen nur auf bestimmten Strecken fahren. Jetzt mehr davon einzusetzen, bringe angesichts riesiger Gütermengen, die normalerweise per Schiff transportiert werden, keine spürbare Entlastung, so der Verband Deutscher Verkehrsunternehmen. Noch mehr Lkw seien außerdem eine zusätzliche Belastung für sowieso schon sanierungsbedürftige Straßen und Brücken. Jan-Henner Reitze, Nachrichtenredaktion.
1: Befristete Arbeitsverträge werden in Deutschland weiter vor allem mit jungen Menschen abgeschlossen. In der Altersgruppe zwischen 15 und 25 Jahren waren vergangenes Jahr 18,3% befristet beschäftigt, wie das Statistische Bundesamt mitteilte. Das entspricht rund 2,2 Millionen Arbeitnehmern.
3: Auch wenn es die Jungen statistisch dreimal häufiger trifft als alle anderen, insgesamt gab es 2025 sogar weniger befristete Jobs als zum Beispiel noch vor 10 Jahren. Immerhin waren es aber laut Bundesamt fast 6,5 Millionen Menschen, die befristet in Teilzeit, mit Zeitverträgen oder in Minijobs gearbeitet haben. Und eine befristete Arbeit nimmt laut Statistik kaum jemand freiwillig an. Die meisten davon gibt's übrigens im Bildungssektor und in Restaurants und Kneipen. Thomas Thonfeld, Nachrichtenredaktion.
1: Vor der Küste des türkischen Urlaubsorts Fethiye ist ein Ausflugsboot mit Touristen in Brand geraten. 115 Menschen, darunter Kinder und Besatzungsmitglieder, sprangen mit Rettungswesten ins Meer, wie die staatliche Nachrichtenagentur Anadolu berichtet. Sie seien anschließend von der Küstenwache an Land gebracht worden. Auch Boote in der Nähe beteiligten sich an der Rettungsaktion. Die Nationalität der Passagiere ist noch unklar, ebenso die Brandursache.
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5: Im Moment in Eggermühlen 29 Grad und in Herzlake ebenfalls 29 Grad. Heute Abend zeigt sich der Himmel klar. Bei leichtem Wind ist es warm mit Temperaturen zwischen 25 und 30 Grad. Die Nacht ist klar, bis zum frühen Morgen kühlt es spürbar ab. Der Radio Osnabrück 3-Tage-Trend. Morgen wird es in der Region Osnabrück und im Weser-Ems-Gebiet sonnig und heiß, mit Temperaturen zwischen 32 und 37 Grad. Am Wochenende ist es zunächst freundlich mit Sonne, später wird es in Teilen der Region eher grau. Am Sonntag wird es wieder sonnig und insgesamt etwas kühler.
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5: In Vechta brennt es zwischen der Großen Straße und der Jutta-Straße sowie zwischen Klingenhagen und der Kronenstraße. Feuerwehr und Rettungskräfte sind vor Ort. Haltet Fenster und Türen geschlossen. Auf der L345 Burlager Straße ist zwischen dem Abzweig nach Reden und dem Abzweig nach Kellenberg in beiden Richtungen wegen einer Unfallaufnahme gesperrt. Wir haben nur einen Blitzer vorliegen, auf der B72 bei Emsteck.
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8: Nadine begleitet euch mit dem besten Musikmix aus 80ern, 90ern und aktuellen Hits. Freut euch auf Jermaine Jackson und Pia Zadora mit When the Rain Begins to Fall, I'll Never Stop von NSYNC und Cat's Eye mit Animal. Einen schönen Abend mit Radio Osnabrück.
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1: Derzeit in Bad Lahr 28 Grad und in Salzbergen 26 Grad. Zwischen Emsland und Osnabrück ist der Himmel heute Abend klar und noch warm. Dazu weht nur leichter Wind. In der Nacht ist es klar, die Temperaturen sinken auf Werte zwischen 16 und 22 Grad.
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1: In Vechta sorgt ein Großbrand für starke Rauchentwicklung Richtung Nordwesten. Feuerwehr und Rettungsdienst sind vor Ort, schließt vorsorglich Fenster und Türen und wählt nur in Notfällen den Notruf 110 oder 112. Zwischen Große Straße und Jutta-Straße sowie zwischen Klingenhagen und Kronenstraße brennt es. Anwohner, haltet bitte Fenster und Türen geschlossen. Auf der A33 Osnabrück Richtung Bielefeld sind zwischen Halle-Westfalen und Künsebeck alle Fahrbahnen geräumt.
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5: Ich bin Nadine und begleite euch gut gelaunt durch den Donnerstagabend mit den besten Hits für die Region. So klingt Radio Osnabrück.

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1: Ich bin Dirk Zeitler. Am Rhein werden immer neue Tiefstände gemessen. Zum Beispiel in Köln sind heute 49 Zentimeter gemessen worden. Und es wird erwartet, dass der Pegel noch weiter sinkt. Schifffahrt ist kaum noch möglich.
2: Vor allem, es rechnet sich schlicht nicht mehr, die Schiffe loszuschicken. Wenn überhaupt, dann können sie nur einen Bruchteil der üblichen Fracht laden. Bei Köln hat der Rhein bereits einen Rekordtiefststand erreicht und es wird wohl noch schlimmer. Manche Unternehmen verlagern bereits einen Teil ihrer Rohstofftransporte auf Schiene und Lkw. Doch das heißt, vieles wird teurer. Auch die Spritpreise an der Tankstelle haben bereits angezogen. Claudia Wächter, Nachrichtenredaktion.
1: Die anhaltende Hitze und Trockenheit lassen in Baden-Württemberg und Bayern die Futterbestände drastisch einbrechen und zwingen Landwirte, Tiere früher als geplant schlachten zu lassen. Auch in Hessen wird das Tierfutter knapp. Nach Angaben des Landesbauernverbands Baden-Württemberg stehen den Landwirten aktuell 30% weniger Futter zur Verfügung als sonst um diese Zeit. Die Abwehr von Drohnen muss in Deutschland schnell verbessert werden. Darüber waren sich die Innenminister von Bund und Ländern in einer Telefonkonferenz einig. Vergangene Woche war am Flughafen Leipzig eine mit Sprengstoff bestückte Drohne entdeckt worden.
3: Gegenseitige Unterstützung, gemeinsame Forschung und Flughäfen besser mit Abwehrtechnik ausstatten. Diese Ansatzpunkte wollen die Innenminister verfolgen. Einigkeit gibt es aber nicht in allen Punkten. Aus Niedersachsen und Bremen kommt zum Beispiel die Forderung, dass der Bund auch Häfen besser in Sachen Drohnenabwehr ausstattet. Und bei Flughäfen haben bisher Standorte wie Frankfurt-Main, München, Berlin, Hamburg oder Stuttgart Priorität. Diese Liste wollen einige Länder gern ausweiten. Jan-Henner Reitzer, Nachrichtenredaktion.
1: Vor der Küste des türkischen Urlaubsorts Fethiye ist ein Ausflugsboot mit Touristen in Brand geraten. 115 Menschen, darunter Kinder und Besatzungsmitglieder, sprangen mit Rettungswesten ins Meer. Sie seien anschließend von der Küstenwache an Land gebracht worden, wie die staatliche Nachrichtenagentur Anadolu berichtet. Auch Boote in der Nähe beteiligten sich an der Rettungsaktion.
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5: In Osnabrück-Eversburg sind es derzeit 28 Grad, in Haselünne 26 Grad. Heute Abend ist der Himmel im Sendegebiet von Radio Osnabrück klar und angenehm warm. Bei leichtem Wind liegen die Temperaturen noch zwischen 22 und 28 Grad. In der Nacht bleibt es trocken und klar, die Temperaturen gehen spürbar zurück. Der Radio Osnabrück 3-Tage-Trend. Morgen gibt es zunächst viel Sonne, am Nachmittag wird es heiß mit Werten zwischen 31 und 37 Grad. Am Wochenende wird es wolkiger und deutlich weniger heiß mit einigen freundlichen Abschnitten. Am Sonntag setzt sich wieder häufiger die Sonne durch, insgesamt wird es deutlich angenehmer.
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5: Hallo liebe Autofahrer. In der Vechtaer Innenstadt zieht wegen eines Großbrands an einem Gebäude eine starke Rauchwolke Richtung Nordwesten. Feuerwehr und Rettungsdienst sind vor Ort. Wählt den Notruf 110 oder 112 nur im Notfall und haltet vorsorglich Fenster und Türen geschlossen. In Vechtaer brennt es im Bereich Jutta-Straße, Klingenhagen und Kronenstraße. Feuerwehr und Rettungskräfte sind vor Ort. Auf der A30 Richtung Rheine besteht zwischen Ebenbüren und Ebenbüren-West wegen einer ungesicherten Unfallstelle auf allen Fahrstreifen Gefahr. Denkt an die Rettungsgasse und fahrt langsam. Es ist nur ein Blitzer gemeldet, auf der B72 bei Emsteck. Gute Fahrt wünscht euch Radio Osnabrück.
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8: Die Nadine wünscht euch einen schönen Donnerstagabend bei Radio Osnabrück. Jetzt für euch Fabrik mit Trenchcoat Man, Stark von Ich und Ich und Ray mit Where is my Husband. Ich wünsche euch viel Spaß.
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1: In Menslage sind es 23 Grad, in Werte 25 Grad. Am späten Abend ist der Himmel bei uns klar, die warme Luft hält sich und die Temperaturen liegen zwischen 21 und 27 Grad. Bis Mitternacht ist es mild, bei nur schwachem Wind.
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1: Hallo liebe Autofahrer. In Vechta zieht wegen eines Großbrandes in der Innenstadt eine starke Rauchwolke Richtung Nordwesten. Es besteht keine Gefahr. Feuerwehr und Rettungsdienst sind vor Ort. Wählt nur in Notfällen den Notruf 110 oder 112 und haltet vorsorglich Fenster und Türen geschlossen. In Vechta brennt es zwischen Große Straße und Jutta-Straße sowie zwischen Klingenhagen und Kronenstraße. Feuerwehr und Rettungskräfte sind vor Ort. Auf der A30 Osnabrück Richtung Rheine ist zwischen Ibbenbüren und Ibbenbüren West die Strecke wegen eines Unfalls auf allen Fahrstreifen voll gesperrt, bildet eine Gasse für Rettungs- und Einsatzfahrzeuge und fahrt langsam. Auf der A30 Rheine Richtung Osnabrück ist zwischen Ibbenbüren West und Ibbenbüren der linke Fahrstreifen wegen eines Unfalls gesperrt. Die Unfallaufnahme erfolgt auf dem linken Fahrstreifen und auf der Gegenfahrbahn.
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5: 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Ich bin Nadine und begleite euch noch bis Mitternacht auf Radio Osnabrück. Viel Spaß. Und jetzt zurück zur Musik.

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1: Ich bin Dirk Zeitler. Die Abwehr von Drohnen muss in Deutschland schnell verbessert werden. Darüber waren sich die Innenminister von Bund und Ländern in einer Telefonkonferenz einig. Vergangene Woche war am Flughafen Leipzig eine mit Sprengstoff bestückte Drohne entdeckt worden.
2: Gegenseitige Unterstützung, gemeinsame Forschung und Flughäfen besser mit Abwehrtechnik ausstatten. Diese Ansatzpunkte wollen die Innenminister verfolgen. Einigkeit gibt es aber nicht in allen Punkten. Aus Niedersachsen und Bremen kommt zum Beispiel die Forderung, dass der Bund auch Häfen besser in Sachen Drohnenabwehr ausstattet. Und bei Flughäfen haben bisher Standorte wie Frankfurt-Main, München, Berlin, Hamburg oder Stuttgart Priorität. Diese Liste wollen einige Länder gern ausweiten. Jan-Henner Reitzer, Nachrichtenredaktion.
1: Die anhaltende Hitze und Trockenheit lassen in Baden-Württemberg und Bayern die Futterbestände drastisch einbrechen und zwingen Landwirte, Tiere früher als geplant schlachten zu lassen. Auch in Hessen wird das Tierfutter knapp. Nach Angaben des Landesbauernverbands Baden-Württemberg stehen den Landwirten aktuell 30-40% weniger Futter zur Verfügung als sonst um diese Zeit. Am Rhein werden immer neue Tiefststände gemessen. Zum Beispiel in Köln sind heute 49 Zentimeter gemessen worden. Und es wird erwartet, dass der Pegel noch weiter sinkt. Schifffahrt ist kaum noch möglich.
3: Vor allem, es rechnet sich schlicht nicht mehr, die Schiffe loszuschicken. Wenn überhaupt, dann können sie nur einen Bruchteil der üblichen Fracht laden. Bei Köln hat der Rhein bereits einen Rekordtiefststand erreicht und es wird wohl noch schlimmer. Manche Unternehmen verlagern bereits einen Teil ihrer Rohstofftransporte auf Schiene und LKW. Doch das heißt, vieles wird teurer. Auch die Spritpreise an der Tankstelle haben bereits angezogen. Claudia Wächter, Nachrichtenredaktion.
1: Zum Sport. Zehnkampfweltmeister Leo Neugebauer hat sich bei der Leichtathletik-EM in Birmingham nach einem dramatischen 1500-Meter-Lauf erstmals auch den Titel des Europameisters gesichert. Niklas Kolbe gewann Silber. Über 3000 Meter Hindernis hatte Gesa Krause Gold gewonnen. Bronze gewann Olivia Gürth.
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5: In Osnabrück 26 Grad und in Goldenstedt 23 Grad. Zwischen Emsland und Osnabrück ist die Nacht klar. Bei leichtem Wind liegen die Temperaturen aktuell zwischen 21 und 26 Grad. Der Radio Osnabrück 3-Tage-Trend. Morgen ist es sonnig und sehr heiß. Am Nachmittag liegen die Temperaturen zwischen 31 und 37 Grad. Am Wochenende ziehen zeitweise Wolken durch. Freundliche Abschnitte gibt es aber auch. Am Sonntag zeigt sich wieder häufiger die Sonne. Gleichzeitig gehen die Temperaturen weiter zurück.
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5: In Vechta zieht wegen eines Großbrands starke Rauchentwicklung in Richtung Nordwesten. Wählt den Notruf nur im Notfall und haltet vorsorglich Fenster und Türen geschlossen. In Vechta brennt es zwischen der Großen Straße und der Jutta-Straße sowie zwischen Klingenhagen und Kronenstraße. Feuerwehr und Rettungskräfte sind vor Ort. Vorsicht auf der A1 Richtung Bremen. In der Ausfahrt Neuenkirchen-Vörden steht ein defektes Fahrzeug auf dem Standstreifen. Auf der A30 Richtung Rheine ist zwischen Ibbenbüren und Ibbenbüren West die Strecke wegen einer Unfallaufnahme auf allen Fahrstreifen voll gesperrt. Bildet eine Gasse für Rettungs- und Einsatzfahrzeuge und fahrt langsam. Auf der A30 Richtung Osnabrück ist zwischen Ibbenbüren West und Ibbenbüren der linke Fahrstreifen wieder befahrbar.
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8: 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Und jetzt für euch die Ärzte mit Zu spät. Want to make her happy von Marc und Taylor Swift mit Opalite.
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1: In Alfhausen sind es aktuell 21 Grad, in Lingen 25 Grad. Der klare, noch milde Abend klingt bei leichtem Wind aus. Die Nacht bleibt überwiegend klar, im Stadtgebiet etwas milder.
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1: In Vechta kommt es durch einen Großbrand zu starker Rauchentwicklung. Der Rauch zieht Richtung Nordwesten. Zwischen Klingenhagen und Kronenstraße brennt es. Feuerwehr und Rettungskräfte sind vor Ort. Anwohner sollen vorsorglich Fenster und Türen geschlossen halten und den Notruf 110 oder 112 nur in Notfällen wählen. Vorsicht auf der A1 von Osnabrück Richtung Bremen. In der Ausfahrt Neunkirchen-Vörden steht ein defektes Fahrzeug auf dem Standstreifen. Radio Osnabrück wünscht euch eine gute und sichere Fahrt.
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1: Dirk Zeitler. Trockenheit in Deutschland führt zu Ernteausfällen. Seit Beginn Mitte Juni seien deshalb rund 3 Millionen Tonnen Getreide und Raps verloren gegangen, heißt es vom Deutschen Raiffeisenverband. Insgesamt wird dabei eine ähnliche Erntebilanz wie im Vorjahr erwartet.
2: Der Verband spricht von Einnahmeverlusten von 600 Millionen Euro. Der Ausblick auf diesen Sommer ist nicht ganz so gut, aber nicht hoffnungslos. Nach einer Schätzung erwartet der Verband eine kleinere Getreideernte von rund 40 Millionen Tonnen nach 45 Millionen Tonnen im vergangenen Jahr. Unterm Strich sei es eine noch ausreichende unterdurchschnittliche Ernte, hieß es. Steigende Verbraucherpreise etwa für Brot und Brötchen werden nicht erwartet. Für die Preise sind vor allem Energie-, Lohn- und Bürokratiekosten entscheidend. Tine Klimach, Nachrichtenredaktion.
1: Die Abwehr von Drohnen muss in Deutschland schnell verbessert werden. Darüber waren sich die Innenminister von Bund und Ländern in einer Telefonkonferenz einig. Der sächsische Innenminister Schuster sagte, notwendig sei die gegenseitige Unterstützung sowie gemeinsame Forschung und Beschaffung. Vergangene Woche war am Flughafen Leipzig eine mit Sprengstoff bestückte Drohne entdeckt worden. Das hat es seit Beginn der Lotto-Geschichte 1955 noch nicht gegeben. In 40 Ziehungen ist der Jackpot nicht geknackt worden. 6 richtige plus Superzahl hat es seit Ende März nicht gegeben. Auch bei der Ziehung gestern blieb der Jackpot unangetastet.
3: Irgendwie scheint der Jackpot verhext. Auch am Samstag sind also wieder 50 Millionen im Topf. Mehr geht nicht, denn der Gewinn wird gedeckelt. Aber auch die Maximalsumme ist schwindelerregend. Und die Chancen, 6 richtige plus Zusatzzahl richtig zu tippen, die sind minimal. Immerhin 3 Spieler oder Spielerinnen aus NRW und Niedersachsen, die sind dem Hauptgewinn zuletzt ziemlich nahe gekommen. Claudia Wächter, Nachrichtenredaktion.
1: Zum Sport. Zehnkampfweltmeister Leo Neugebauer hat sich bei der Leichtathletik-EM in Birmingham nach einem dramatischen 1500-Meter-Lauf erstmals auch den Titel des Europameisters gesichert. Niklas Kolbe gewann Silber. Über 3000 Meter Hindernis hat Gesa Krause Gold gewonnen. Bronze gewann Olivier Gürth. Zum Abschluss des Abends in Birmingham konnte der Diskuswerfer Henrik Jansen über Bronze jubeln.
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5: In Osnabrück Haste und in Spelle sind es momentan 25 Grad. In der Nacht zeigt es sich im Sendegebiet von Radio Osnabrück überwiegend klar bis heiter bei leichtem Wind. Es bleibt eine ruhige Nacht.
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5: In Vechta zieht wegen eines Gebäudegroßbrands eine starke Rauchwolke nach Nordwesten. Feuerwehr und Rettungsdienst sind vor Ort. Zwischen Große Straße und Jutta-Straße sowie zwischen Klingenhagen und Kronenstraße brennt es. Schließt vorsorglich Fenster und Türen und wählt die Notrufe 110 und 112 nur in Notfällen.
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1: Im Moment sind es in Osnabrück Widukindland 24 Grad und in Mollbergen 19 Grad. Vom Teutoburger Wald bis ins Emsland wird es eine klare, milde Nacht mit rund 20 bis 24 Grad und leichtem Wind. Heute scheint häufig die Sonne bei 15 bis 37 Grad, am Nachmittag meist windschwach.
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1: Hallo liebe Autofahrer, Warnung für Vechta. In der Innenstadt brennt es zwischen Große Straße und Jutta-Straße sowie zwischen Klingenhagen und Kronenstraße. Eine starke Rauchwolke zieht Richtung Nordwesten. Haltet vorsorglich Fenster und Türen geschlossen und wählt den Notruf 110 oder 112 nur in Notfällen.
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1: Ich bin Dirk Zeitler. Wegen Hitze und Trockenheit fehlt Landwirten in Baden-Württemberg und Bayern Futter für ihre Tiere, die deshalb früher als geplant geschlachtet werden müssen. Auch in Hessen wird das Tierfutter knapp.
2: Auf vertrockneten Wiesen finden Rinder nichts mehr zu fressen und es kann kein Heu gemacht werden. Beim Futtermais, der auch als Vorrat für den Winter gedacht ist, sieht es nicht besser aus. Bei Schlachthöfen gibt es schon Wartelisten. Landwirte sehen sich gezwungen, ihre Bestände zu verkleinern. Auch die Getreide- und Rapsernte hat unter der Trockenheit gelitten. Der Raiffeisenverband sagt, dass die Landwirtschaft dadurch 600 Millionen Euro an Einnahmen verloren hat. Jan-Henner Reitze, Nachrichtenredaktion.
1: Die Abwehr von Drohnen muss in Deutschland schnell verbessert werden. Darüber waren sich die Innenminister von Bund und Ländern in einer Telefonkonferenz einig. Der sächsische Innenminister Schuster sagte, notwendig sei die gegenseitige Unterstützung sowie die gemeinsame Forschung und Beschaffung. Vergangene Woche war am Flughafen Leipzig eine mit Sprengstoff bestückte Drohne entdeckt worden. Befristete Arbeitsverträge werden in Deutschland weiterhin vor allem mit jungen Menschen abgeschlossen. In der Altersgruppe zwischen 15 und 25 Jahren waren vergangenes Jahr 18,3% befristet beschäftigt, wie das Statistische Bundesamt berichtet. Das entspricht rund 2,2 Millionen Arbeitnehmern.
3: Auch wenn es die Jungen statistisch dreimal häufiger trifft als alle anderen, insgesamt gab es 2025 sogar weniger befristete Jobs als zum Beispiel noch vor 10 Jahren. Immerhin waren es aber laut Bundesamt fast 6,5 Millionen Menschen, die befristet in Teilzeit, mit Zeitverträgen oder in Minijobs gearbeitet haben. Und eine befristete Arbeit nimmt laut Statistik kaum jemand freiwillig an. Die meisten davon gibt's übrigens im Bildungssektor und in Restaurants und Kneipen. Thomas Thonfeld, Nachrichtenredakteur.
1: Zum Sport. Medaillenflut für das deutsche Leichtathletikteam. Zehnkampfweltmeister Leo Neugebauer hat sich bei der EM in Birmingham nach einem dramatischen 1500-Meter-Lauf erstmals auch den Titel des Europameisters gesichert. Niklas Kolbe gewann Silber. Über 3000 Meter Hindernis hat Gesa Krause Gold gewonnen. Bronze holte Olivia Gürth. Zum Abschluss des Abends konnte Diskuswerfer Henrik Jansen über Bronze jubeln.
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5: In Osterkappeln sind es 24 Grad, in Neunkirchenförden 18 Grad. Rund um Osnabrück ist die Nacht klar und mild bei schwachem Wind. Heute wird es heiß mit 31 bis 37 Grad am Nachmittag. Am Abend bleibt es meist freundlich. Der Radio Osnabrück 3-Tage-Trend. Morgen ziehen im Tagesverlauf mehr Wolken auf. Vielerorts wird es eher grau. Freundliche Abschnitte bleiben aber möglich. Am Wochenende lockert es wieder auf, mit Sonne und angenehmer Wärme. Zum Wochenstart zeigt sich das Wetter erneut uneinheitlicher und oft wolkiger. Insgesamt geht der Trend deutlich nach unten.
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5: Hallo liebe Autofahrer, Gefahreninformation für Fechter. Nach einem Großbrand eines Gebäudes zieht eine starke Rauchwolke Richtung Nordwest. Feuerwehr und Rettungsdienst sind vor Ort. Wählt die Notrufe 110 und 112 nur in Notfällen und haltet Fenster und Türen geschlossen. In der großen Straße zwischen Klingenhagen und Kronenstraße brennt es. Es ist nur ein Blitzer gemeldet, auf der B72 bei Emstedt.
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1: In Fürstenau sind es 18 Grad, in Goldenstedt 21 Grad. In der Nacht wird es klar und meist windstill bei 15 bis 20 Grad. Heute scheint verbreitet die Sonne. Am Nachmittag wird es heiß bei 30 bis 36 Grad. Der Wind bleibt meist schwach.
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1: Hallo liebe Autofahrer. In Vechta brennt es zwischen Klingenhagen und Kronenstraße an der Großen Straße bis zur Jutta-Straße. Feuerwehr und Rettungskräfte sind vor Ort. Anwohner werden gebeten, Fenster und Türen geschlossen zu halten. Die Warnung vor einer Rauchwolke durch den Brand in der Vechtaer Innenstadt ist aufgehoben. Geschwindigkeitsmessungen wurden uns keine gemeldet.
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